0: dem ersten Tag eine Bescheinigung vom Arzt vorliegen. Die Krankschreibung per Telefon fällt weg. Ärztevertreter und Opposition sind empört.
1: Wer hustet, gehört ins Bett und nicht ins Wartezimmer einer Arztpraxis, um sich krankschreiben zu lassen. Ob Kassenärztliche Bundesvereinigung, Hausärzteverband oder Grüne und Linkspartei, die offizielle Krankschreibung ab dem ersten statt wie bisher ab dem vierten Krankheitstag wird als Schikane kritisiert. Geändert werden soll die Vorgabe dazu im Entgeltfortzahlungsgesetz. Arbeitgebern und Gewerkschaften die Möglichkeit bleiben, etwa in Tarifverträgen weiter die alte Regelung zu vereinbaren. Unklar ist noch, ab wann die Änderung genau greifen soll. Jan-Henner Reitze, Berlin.
0: Die Gewerkschaft Verdi ruft in den laufenden Tarifverhandlungen im Handel auch heute wieder zu bundesweiten Warnstreiks auf. In Dortmund, Berlin, Wiesbaden, Hannover, Oldenburg, Braunschweig und Hamburg sind demnach zentrale Streikkundgebungen geplant. Welche Handelsunternehmen bestreikt werden, teilte Verdi nicht mit. Zuletzt standen unter anderem Kaufland und IKEA im Mittelpunkt. Staualarm auf Autobahnen. Mit Bremen, Niedersachsen, Sachsen, Sachsen-Anhalt, Schleswig-Holstein und Thüringen starten die nächsten Bundesländer in die Sommerferien. Die Autoclubs ACE und ADAC rechnen mit der nächsten großen Reisewelle. Schon ab dem Mittag kann es voll werden.
2: Von den Küsten zu den Alpen bis runter zum Mittelmeer. Ohne Stau kommt an diesem Wochenende keiner durch, warnt der ADAC. Für den Nachmittag bis in den Abend hinein dürften Autofahrer viel Geduld brauchen. Neben dem Feierabendverkehr sorgen auch die mehr als 1000 Dauerbaustellen für Probleme. Hinzu kommen zusätzliche Sperrungen, etwa durch Blow-ups durch die Hitzewelle von letzter Woche. Ähnlich kritisch sehen die Autoclubs die Lage morgen Vormittag. Erst für Sonntag rechnen ADAC und ACE mit einer entspannteren Situation. Tanja Wagner, Nachrichtenredaktion.
0: Zum Fußball. Europameister Spanien steht bei der WM im Achtelfinale. Das Team gewann in Los Angeles 3:0 gegen Österreich. Spanien trifft im Achtelfinale entweder auf Portugal oder Kroatien.
3: Das Wetter. Da sind nur wenige Wolken unterwegs gerade. Es ist kühl, 12 bis 9 Grad nur noch. Tagsüber gibt es dann freundliches Wetter, viel Sonne dabei, kein Regen bis 26 Grad. Und am Samstag genauso, nur ein Ticken wärmer bis 28 Grad.
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5: Zurzeit liegen uns keine Meldungen vor. Wir wünschen allen unterwegs gute Fahrt.
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6: Und in diesem sehr, sehr, sehr, sehr, sehr, sehr frühen Freitag, das waren viele Sehrs, in diesem sehr, sehr frühen Freitag starten wir mit den 90ern. Das ist All That She Wants, Ace of Base. Kommt gut durch die Nacht mit uns. Schön, dass ihr zuhört.

0: so, Leute, was war es denn bei euch? Ring im Champagnerglas oder Ring im Nachtisch versteckt? Sascha Fassbeiner ist da, hallo.
1: Hi.
0: Wie hast du denn deiner Frau den Antrag gemacht?
1: Ganz klassisch am Strand.
0: Oh, das ist aber auch schön.
1: Ja,
0: aber ich muss sagen, ich hatte da mehr von dir erwartet. Du hättest ruhig so ein bisschen Action machen können. Andere Leute klettern das Empire State Building hoch, okay?
1: Ja, andere Leute sind aber auch schwer bekloppt.
0: Das stimmt.
1: Aber du hast recht, da ist ein Pärchen jetzt das Empire State Building in New York hoch und oben gab es dann auch wirklich so einen richtigen Heiratsantrag. Ich kriege schon feuchte Hände, wenn ich nur in diese Höhe denke.
0: Ja, ich auch.
1: Die Polizei fand es nicht so romantisch. Das ist nämlich natürlich illegal. Die beiden wurden jetzt festgenommen.
0: Na, immerhin haben sie jetzt eine Story zum Erzählen, die knallt.
1: Oh ja.
0: Und solche völlig irren Heiratsanträge gab es schon zuhauf.
1: Ja, in einer Nachrichtensendung hatte Wettermann Trent Eric Nachrichtensprecherin JC Bird mit einem Heiratsantrag vor laufenden Kameras überrascht.
0: Boah, das finde ich ja super unangenehm, ne?
1: Ja.
0: Naja, in solchen Situationen ist es auch immer für alle Anwesenden gut, wenn dann auch so ein Ja, ich will zurückkommt.
1: Mhm. Vergangene Woche gab es einen Antrag während eines Konzerts vor 6000 Leuten in Amsterdam und da kam dann ein Nein.
0: Ah.
1: Und sie hat danach auch noch so ganz unangenehm vor allen Leuten das Nein auf der Bühne erklärt und so.
0: Oh nein, das ist ja schrecklich. Ja. Geil. Er so, willst du mich heiraten? Und sie so.
2: Och nee, lass mal. Nee, bin da nicht so für.
0: Nee.
1: Ja, das hier ist dann schon deutlich schöner abgelaufen. Er schenkt ihr Flugtickets, was
0: schon mal
1: sie
0: schön.
1: Nicht wusste, ja, auf jeden Fall. Was sie nicht wusste, er fliegt das Flugzeug von Melbourne nach Los Angeles.
0: Angeber.
1: Genau, und macht dann über die Bordansage, hier dieses Mikrofon im Flugzeug, einen Heiratsantrag.
0: Ja gut, aber auch ein bisschen drüber, ne?
1: Mhm, drüber, über den Wolken, auf jeden Fall, ja.
0: So, du hast noch was aus NRW.
1: Genau, ja, aus Bocholt. Da hat ein Mann das Auto seiner Freundin geliehen und wurde geblitzt mit einem Schild hinter der Frontscheibe. Auf dem Schild steht die Frage, klar, willst du mich heiraten?
0: Ah, und weil er ist ja ihr Auto und da hat sie auch den Bußgeldbescheid bekommen.
1: Ganz genau, clever mit dem Foto drauf und so. Ja, sehr clever, sehr romantisch auch. In Lüdenscheid gab es den gleichen Fall auch nochmal. Aber um unserer journalistischen Sorgfaltspflicht natürlich nachzukommen, bitte fahrt nicht so schnell mit dem Auto.
0: Ja, und klettert nicht aufs Empire State Building einfach so. Übrigens, der krasseste Antrag war so ein Typ, der hat seinen eigenen Verkehrsunfall vorgetäuscht, damit seine Freundin merkt, wie ein Leben ohne ihn wäre. Und dann
1: Was?
0: Hat sich rausgestellt, alles nur gefaked und dann hat er sie gefragt.
1: Meine Antwort wäre ein Nein gewesen.
0: Ich hätte dem schlicht und weg eine geschallert und wäre dann gegangen.
1: Krank.

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0: Das Wetter.
1: Ein paar Wölkchen ziehen durch jetzt gerade in der Nacht, die sind aber harmlos und es gibt keinen Regen, 12 bis 9 Grad. Tagsüber heute dann bis 26 Grad, dazu viel Sonne und trocken. Und so geht's auch am Samstag weiter, da dann bis 28 Grad.
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2: Zurzeit liegen uns keine Meldungen vor, wir wünschen allen unterwegs gute Fahrt.
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1: Guten Morgen. Und ich habe jetzt zwei Powerfrauen für euch. Gleich gibt's die neue von Olivia Dean für euch. So Easy to Fall in Love. Und vorher noch The One and Only Adele mit Set Fire to the Rain. Einen schönen frühen Freitag wünsche ich euch.

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1: Manchmal, also ich gebe es echt zu, manchmal vergesse ich, dass dieser geile Song hier aus Deutschland ist. Fury in the Slaughterhouse sind das, machen seit 40 Jahren Musik und am Freitag ist ihr neues Album Changes rausgekommen. Und wir hatten Kai und Christoph von Fury in the Slaughterhouse zu Besuch bei uns und sie haben uns erzählt, dass auf ihren Konzerten immer noch super viele, auch junge, neue Fans dazukommen.
2: Weil sie ihre Eltern dazu gezwungen haben.
3: Ja, ich glaube auch. Oder weil ihre Eltern sie zu uns gezeugt haben.
2: Ja, genau, das ist auch der Fall, ja. Nein, wir haben neulich eine Autogrammstunde gemacht und da waren noch ein paar Butchis dabei, die meine Söhne hätten sein können. Und die haben auch gesagt, nee, das haben ja meine Eltern früher immer vorgespielt und ich kenne alle eure Songs und ich finde die alle total super.
1: Mega schön. Über KI haben wir auch mit ihnen gesprochen. Da sind die Jungs von Fury in the Slaughterhouse nämlich auch, ich sag mal, sehr, sehr kritisch.
2: Finde ich scheiße. Ich weiß nicht, ob man das auf dem Sinne sagen durfte, aber finde ich totale Scheiße.
3: Mal ganz ehrlich, es ist der größte Urheberrechtsraub, der auf dieser Welt je stattgefunden hat, weil sie nehmen unsere Musik, das nehmen die Musik von allem, sie nehmen das Schaffen der ganzen gesamten Menschheit, lassen es von irgendwelchen Digitalsklaven auf irgendwelche Festplatten ballern, nehmen gigantisch viel Energie, um das Ganze neu durchzuquirlen und verkaufen es als ihre eigene Idee.
1: Ja, das neue Album übrigens, das entstand noch ganz klassisch, per Hand, in einem kleinen, schönen Ferienhaus in Dänemark. Und da kam auch der Song Fix This Crack zustande.
2: Es geht darum, dass man mit Geld eine Menge Sachen kaufen kann. Man kann sich vielleicht das Leben auch hier und da mal angenehmer machen, aber die Sachen, um die es wirklich geht, kannst du dem Kohle nicht kaufen.
3: Ist nicht zu bezahlen.
2: Das ist nämlich sowas wie Liebe und Glück und da wird es dann ein bisschen schwierig mit der Bezahlbarkeit. Da muss sich jeder schon mal durch, oder?
1: Hören wir mal rein in die neue Single. 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
1: Ich bin Katrin Müller. Nach monatelangem Ringen hat sich die Bundesregierung auf eine Steuerreform geeinigt. Entlastet werden sollen kleine und mittlere Einkommen. Mehr Steuern soll im Gegenzug bezahlen, wer besonders viel verdient. Bundeskanzler Friedrich Merz sieht darin einen wichtigen Baustein beim Weg aus der Krise. Wirtschaftsverbände und Opposition sind dagegen wenig begeistert.
2: Eine Familie mit 2 Kindern und einem Jahreseinkommen von 60.000 Euro soll durch die Reform 600 Euro pro Jahr mehr übrig behalten, auch durch mehr Kindergeld. 10 Milliarden Euro kostet das unterm Strich, finanziert durch höhere Steuersätze für Spitzenverdiener, mehr Steuern auf Minijobs und dass Handwerkerrechnungen weniger stark von der Steuer abgesetzt werden können. Diese Reform ist viel zu klein und bringt letztlich nichts, sind sich Steuerzahlerbund, AfD und Grüne einig. Jan-Henner Reitze, Berlin.
1: Zum ersten Mal seit Mai hat Superbenzin der Sorte

0: E10 im bundesweiten Tagesschnitt wieder mehr als 2 Euro gekostet. Am Dienstag, direkt nach dem Ende des Tankrabatts, schlug ein Liter des Kraftstoffs im Schnitt mit gut 2 Euro zu Buche. Das hat der ADAC jetzt mitgeteilt.
1: Auch wenn es nur 17 Cent pro Liter waren, die der Tankrabatt ausgemacht hat, dass jetzt wieder eine 2 vor dem Komma steht, ist bitter für Autofahrer. Im Vergleich zu Dienstag stiegen die Preise für E10 damit nach dem Tankrabatt um gut 9, Diesel um 10 Cent. Das ist zwar deutlich weniger als der weggefallene Steuerrabatt, allerdings hatten die Preise auch schon vorher zugelegt. Diana Kramer, Nachrichtenredaktion.
0: Die Gewerkschaft Verdi ruft in den laufenden Tarifverhandlungen im Handel wieder zu bundesweiten Warnstreiks auf. In Dortmund, Berlin, Wiesbaden, Hannover, Oldenburg, Braunschweig und Hamburg sind den Tag über zentrale Streikkundgebungen geplant. Welche Handelsunternehmen bestreikt werden, teilte Verdi nicht mit. Zuletzt standen unter anderem Kaufland und IKEA im Mittelpunkt. Die Auswirkungen der Ausstände bleiben für Kunden häufig überschaubar. Zum Sport. Nach dem WM-Aus der deutschen Nationalmannschaft soll die DFB-Spitze laut einem Medienbericht Julian Nagelsmann den Rücktritt nahegelegt haben. Die Bild berichtet über ein mehrstündiges Gespräch des Bundestrainers mit den Spitzenfunktionären des Verbands. Nagelsmann habe sich demnach Bedenkzeit erbeten. Der Deutsche Fußballbund äußerte sich dazu bislang nicht. Und bei der WM hat das Europameister Spanien ins Achtelfinale geschafft. Das Team gewann in Los Angeles 3:0 gegen Österreich.
2: Das Wetter.
3: In der Nacht ist es leicht bewölkt, Regen soll es aber keinen geben. Die Werte gehen runter auf 12 bis 9 Grad. Am Tag gibt es dann Sonne und Wolken im Wechsel und maximal 26 Grad.
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4: Zurzeit liegen uns keine Meldungen vor. Wir wünschen allen unterwegs gute Fahrt.
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3: Hallo zusammen, Johanna Tänzer ist hier, wünsche euch eine ganz schöne Nacht mit uns. Schön, dass ihr dabei seid. Und wir starten in diese Stunde mit einem gepflegten Oh, ey, oh, ey. Okay, Shakira kann das besser.

0: Miley Caris mit Lie to Me. Eine schöne Nacht mit uns. Hi. 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
2: Das ist schon die 7. Sendung und ja, so langsam laufe ich mich warm. Anders als die deutsche Nationalmannschaft bin ich denn in der Lage, so ein Turnier auch zu Ende zu spielen. Self-Alive. Wenn jetzt viele sagen, war das wirklich Queen? Ja, Leute, ey, zieht's euch rein. Das war die Debütsingle 1973 von Queen. Das muss man drauf haben, ist klar. Thunderstruck. Ja, nie werde ich's vergessen. 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

0: Das Wetter.
1: In der Nacht ziehen ein paar Wolken durch, es bleibt aber trocken. Die Temperaturen liegen runter auf 12 bis 9 Grad. Am Tag wechseln sich dann Sonne und Wolken ab. Dazu wird es 26 Grad warm.
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2: Zurzeit liegen uns keine Meldungen vor. Wir wünschen allen unterwegs gute Fahrt.
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1: Hallo zusammen, einen sehr frühen guten Morgen wünsche ich euch an diesem Freitag. Johanna Tänzer ist hier und das Motto für diese Nacht liefert uns die Hermes House Band. I will survive.

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1: Ich bin Katrin Müller. Arbeitsverträge sollen länger befristet werden dürfen, Regeln zum Kündigungsschutz werden gelockert. Das sind Teile der Reformen, auf die sich Union und SPD geeinigt haben. Außerdem will die Bundesregierung Regelungen zu Krankschreibungen verschärfen. Wer sich krank meldet, soll schon ab dem ersten Tag eine Bescheinigung vom Arzt vorlegen. Die Krankschreibung per Telefon fällt weg. Ärztevertreter und Opposition sind empört.
2: Wer hustet, gehört ins Bett und nicht ins Wartezimmer einer Arztpraxis, um sich krankschreiben zu lassen. Ob Kassenärztliche Bundesvereinigung, Hausärzteverband oder Grüne und Linkspartei, die offizielle Krankschreibung ab dem ersten statt wie bisher ab dem vierten Krankheitstag wird als Schikane kritisiert. Geändert werden soll die Vorgabe dazu im Entgeltfortzahlungsgesetz. Arbeitgebern und Gewerkschaften die Möglichkeit bleiben, etwa in Tarifverträgen weiter die alte Regelung zu vereinbaren. Unklar ist noch, ab wann die Änderung genau greifen soll. Jan-Henner Reitze, Berlin.
1: Die Gewerkschaft Verdi ruft in den laufenden Tarifverhandlungen im Handel auch heute wieder zu bundesweiten Warnstreiks auf. In Dortmund, Berlin, Wiesbaden, Hannover, Oldenburg, Braunschweig und Hamburg sind demnach zentrale Streikkundgebungen geplant. Welche Handelsunternehmen bestreikt werden, teilte Verdi nicht mit. Zuletzt standen unter anderem Kaufland und IKEA im Mittelpunkt. Staualarm auf Autobahnen. Mit Bremen, Niedersachsen, Sachsen, Sachsen-Anhalt, Schleswig-Holstein und Thüringen starten die nächsten Bundesländer in die Sommerferien. Die Autoclubs ACE und ADAC rechnen mit der nächsten großen

0: nächsten Reisewelle. Schon ab dem Mittag kann es voll werden.
1: Von den Küsten zu den Alpen bis runter zum Mittelmeer. Ohne Stau kommt an diesem Wochenende keiner durch, warnt der ADAC. Für den Nachmittag bis in den Abend hinein dürften Autofahrer viel Geduld brauchen. Neben dem Feierabendverkehr sorgen auch die mehr als 1000 Dauerbaustellen für Probleme. Hinzu kommen zusätzliche Sperrungen, etwa durch Blow-ups durch die Hitzewelle von letzter Woche. Tanja Wagner, Nachrichtenredaktion.
0: Zum Fußball. Bei der WM hat sich Portugal gegen Kroatien mit 2:1 durchgesetzt und steht im Achtelfinale. Dort trifft das Team auf Europameister Spanien. Die Spanier hatten im 16. Finale zuvor 3:0 gegen Österreich gewonnen.
2: Das Wetter.
3: Die Nacht zum Freitag ist leicht bewölkt, Regen ist aber keiner dabei und es ist angenehm frisch bei 12 bis 9 Grad. Am Tag gibt es dann Sonne und Wolken im Mix bei Höchstwerten bis zu 26 Grad.
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4: Zurzeit liegen uns keine Meldungen vor. Wir wünschen allen unterwegs gute Fahrt.
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3: Hallo, hallo, herzlich willkommen im Freitag. Jo, ihr seid die Ersten, ihr habt es schon fast ins Wochenende geschafft. Johanna Tänzer ist hier, ich spiele euch jetzt die aktuelle Single von Kygo, Khalid und Griffin, allen M-Song mit Save My Love.

0: echt. Du trägst keine Liebe in dir. Aber ganz schön viel geflirtet wird während der WM. Die Dating-App Tinder, die haben jetzt offizielle Zahlen bekannt gegeben und es gab einfach 60% mehr Matches auf Tinder jetzt während dieser WM als normalerweise. Und am meisten wurde sich in Mexiko gematcht. Leute, Leute, ich bin sehr gespannt, wie viele WM-Babys es geben wird. Aber auf die Statistik müssen wir wohl noch 9 Monate warten.
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0: Das Wetter.
1: In der Nacht ist es leicht bewölkt, Regen soll es aber keinen geben. Die Werte gehen runter auf 12 bis 9 Grad. Am Tag gibt es dann Sonne und Wolken im Wechsel und maximal 26 Grad.
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2: Zurzeit liegen uns keine Meldungen vor. Wir wünschen allen unterwegs gute Fahrt.
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1: Hallo zusammen. Guten Morgen. Johanna Tänzer ist hier an diesem sehr, sehr frühen Freitag. Und wenn ihr ein bisschen Motivation für diesen Tag, für diesen frühen Tag braucht, kein Problem. Guck mal, wir haben ja Kevin Little und Turn Me On. Oh yeah.

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1: Ich bin Katrin Müller. Mit Steuerentlastungen von 10 Milliarden Euro, flexibleren Arbeitsverträgen und massivem Abbau von Bürokratie wollen Union und SPD Deutschland aus der Krise führen. Im Koalitionsausschuss verständigten sich die Spitzen der Regierungsparteien auf ein Reformpaket mit 34 Punkten, das auch die bereits in die Wege geleiteten Reformen in den Bereichen Rente und Gesundheit umfasst. Kanzler Friedrich Merz hat dazu im ZDF Stellung bezogen.
2: Wir haben damit einen Kompromiss gemacht. Das haben ja auch viele gesagt, die in diesem Bereich verdienen. Macht das. Das können wir bezahlen. Wir entlasten dafür die unteren und mittleren Einkommen.
1: Merz hofft, dass die Konjunktur auch durch die Reformen wieder Fahrt aufnimmt und das Wachstum im kommenden Jahr mehr als 1% beträgt. Der Deutsche Wetterdienst hat den vorläufigen Temperaturrekord der jüngsten Hitzewelle nach oben korrigiert. Demnach wurden am vergangenen Samstag in Möckern-Drewitz in Sachsen-Anhalt 41,8 Grad gemessen und damit 0,1 Grad mehr als zunächst im brandenburgischen Koschen-Neiße-Münde. Grund ist nach Angaben des DWD eine nachträglich entdeckte Messlücke. Das Aus von Julian Nagelsmann als Bundestrainer der Fußballnationalmannschaft rückt offenbar näher. Wie die Bild berichtet, soll die DFB-Spitze Nagelsmann in einer dreistündigen Sitzung in Frankfurt einen Rücktritt nahegelegt haben. Das DFB-Team war bei der WM Anfang der Woche im 16. Finale an Paraguay gescheitert.
3: Julian Nagelsmann soll sich Bedenkzeit erbeten haben, aber alles klingt danach, als ob seine Ablösung beschlossene Sache ist. Das meldet auch die Frankfurter Rundschau. Angeblich soll bis zum Wochenende alles durch sein. Vom DFB kam bisher keine Erklärung dazu. Nagelsmanns Vertrag läuft noch bis 2028. Als möglicher Nachfolger wird ja Jürgen Klopp heiß gehandelt. Thomas Thonfeld, Sportredaktion.
1: Bei der WM hat sich Portugal gegen Kroatien mit 2:1 durchgesetzt und steht damit im Achtelfinale. Dort trifft das Team auf Europameister Spanien. Die Spanier hatten im 16. Finale zuvor 3:0 gegen Österreich gewonnen. Zum Tennis. Alexander Zverev steht beim Tennisturnier in Wimbledon in der dritten Runde. Der French Open-Sieger gewann gegen den Franzosen Valentin Royer in 3 Sätzen. Ebenfalls weiter ist Jan-Lennard Struff.

0: Er setzte sich in 5 Sätzen gegen den US-Amerikaner Brandon Nakashima durch.
1: Das Wetter.
2: In der Nacht ziehen ein paar Wolken durch, es bleibt aber trocken. Die Temperaturen liegen runter auf 12 bis 9 Grad. Am Tag wechseln sich dann Sonne und Wolken ab. Dazu wird es 26 Grad warm.
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3: Zurzeit liegen uns keine Meldungen vor. Wir wünschen allen unterwegs gute Fahrt.
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2: Hallo, guten Morgen zusammen. Johanna Tänzer hier, wünsche euch einen schönen Start in diesen Freitagmorgen. Und ich weiß es doch, ihr wollt das hören. Dieses eine Lied. Ja, dann spiele ich euch halt ein Lied von Mark Forster. Bitte.

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0: Alvaro Soler mit Machia. Guten Morgen.
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0: Das checken wir jetzt mit Kollege Robert Jans.
2: Hallo.
0: Heute wird auf jeden Fall weiter diskutiert, ne, über das Reformpaket der Bundesregierung.
2: Genau, insbesondere um die geplanten Regeln zur AU. Wir müssen uns da ja auf strengere Regeln einstellen. Die schwarz-rote Koalition plant nämlich deutlich schärfere Vorgaben, die hohe Fehlzeiten in den Unternehmen eindämmen sollen. Bald soll als gesetzliche Regel gelten, dass man schon vor dem ersten Fehltag an eine ärztliche Bescheinigung braucht, statt eben am vierten Tag, so wie wir das kennen. Krankschreibungen per Telefon sollen auch nicht mehr möglich sein. Und dazu haben wir Reaktionen eingeholt und die hören wir heute Morgen bei uns.
0: Und ihr hört bei uns auch immer die Verkehrslage, ja. Na klar. Und da könnte es heute ein bisschen voller werden auf den Straßen, nicht?
2: Ja, genau, weil passend zum schönen Wetter gehen die Sommerferien los, zumindest in manchen Bundesländern. Es gibt ja auch schon Bundesländer, da laufen sie bereits, fällt mir gerade so ein. Jetzt mit Bremen, Niedersachsen, Sachsen, Sachsen-Anhalt, Schleswig-Holstein und Thüringen starten auf jeden Fall heute die nächsten Bundesländer in die Sommerferien. Und der ADAC rechnet also mit der nächsten großen Reisewelle dementsprechend. Schon ab dem Mittag kann es heute also voller werden auf den Autobahnen.
0: Ich will auch Ferien, Robert.
2: Ja, ich auch.
0: Okay. Leider ja. Nein. Ja. Geht aber

0: Das Wetter.
1: Die Nacht zum Freitag ist leicht bewölkt, Regen ist aber keiner dabei und es ist angenehm frisch bei 12 bis 9 Grad. Am Tag gibt es dann Sonne und Wolken im Mix bei Höchstwerten bis zu 26 Grad.
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2: Zurzeit liegen uns keine Meldungen vor. Wir wünschen allen unterwegs gut.

0: gute Fahrt.
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2: Hallo, guten Morgen zusammen. Johanna Tänzer ist hier. Kommt gut in diesen Freitagmorgen. Hier gibt's

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0: Something. Breakfast at Tiffany's. Hallo, guten Morgen, schönen Freitag euch. Wetter soll ja sehr gut werden wieder. Und bei dem Wetter sind natürlich auch viele auf dem Motorrad unterwegs. Und es gibt ja sehr viele, sehr coole Strecken hier bei uns in NRW. Und an diesem Wochenende gibt es für manchen Biker vielleicht ein Ziel, das erstmal ungewöhnlich klingt.
1: Augenblick mal unterwegs.
2: Was für ein Sound, der geht bestimmt bei vielen durch den Magen und wird morgen hundertfach zu hören sein bei einer Motorradwallfahrt. Jede Menge Motorräder und jede Menge unterschiedlicher Menschen.
3: Da ist tatsächlich der, ja, der lederbekluftete, wenn man das so möchte, Hardbiker bei. Ja, da ist aber auch der pensionierte Studienrat bei, die ein Thema eint. Das ist das Motorrad, das ist das Unterwegssein und da freuen wir uns drauf.
2: Sagt Bastian Rütten, Pastoralreferent im niederrheinischen Marienwallfahrtsort Kevela, kümmert sich dort um die traditionelle Motorradwallfahrt. Ab morgen Mittag kommen die Biker an und dann wird es aber erstmal ganz ruhig.
3: Wir haben erst immer eine ganz ergreifende Andacht, wo es auch um die Menschen geht, die auf der Straße ums Leben gekommen sind. Übrigens nicht nur auf Motorrädern, sondern im Straßenverkehr.
2: Anschließend gibt es natürlich auch noch das laute Hubkonzert, die Vorbeifahrt an der Gnadenkapelle, an der Trösterin der Betrübten, am Abend eine große Party.
3: Unendlich viele Kerzen, die angezündet werden und Leute, die sich auch Raum für Stille nehmen. Dass es beides gibt, ist typisch für eine Wallfahrt, das war immer schon so. Also, dass sehr viel Leben und Lebendigkeit mit sehr viel Einkehr und Besinnung zusammenkommt, das zeichnet den Ort ja seit hierher aus.
2: Denn nicht nur Kevela, sondern auch die Motorradwallfahrt mit Mensch und Maschine hat eine lange Tradition. Bastian Rütten.
3: Ganz, ganz wichtig ist allen die Segnung der Fahrzeuge, wobei ich dann auch immer sage, ein Fahrzeug segnen heißt ja nicht, dass man danach die Haftpflichtversicherung kündigt, sondern das heißt, dass egal was passiert, wir unter Gottes Schutz fahren. Und dafür gibt es eine große Offenheit an diesem Tag.
2: Und alle Infos bei uns auf augenblickmalonline.de. Stefan Klinkhammer von der katholischen Kirche für Augenblick mal.
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1: Mit Malte Albrecht. Guten Morgen.
2: Wir müssen jetzt Veränderungen haben, damit vieles so bleibt, wie wir es in den letzten Jahrzehnten erarbeitet haben.
1: Bundeskanzler Merz war das gestern Abend im ZDF. Da hat er noch einmal das große Reformpaket der schwarz-roten Koalition erklärt und verteidigt. Man dürfe das Paket nicht wieder zerreden und sich in Klein-Klein-Debatten verlieren. Gesprochen hat der Kanzler unter anderem über die geplante Steuerreform. Sie sei ein Kompromiss, sagte er. Mehr sei nicht möglich gewesen. Die zur Gegenfinanzierung angekündigte Erhöhung der Reichensteuer nannte er akzeptabel.
2: Das haben ja auch viele gesagt, die in diesem Bereich verdienen. Macht das, das können wir bezahlen. Wir entlasten dafür die unteren und mittleren Einkommen. Ich sag mal, für eine Familie mit 60.000 Euro Einkommen, 2 Kindern sind das 600 Euro im Jahr.
1: Natürlich sind nicht alle damit glücklich. Kritik kommt zum Beispiel vom Chef des Münchner IFO-Instituts, Fuest. Der sagte dem Spiegel, dass vor allem Mittelständler belastet würden. Das sei ein Signal, noch weniger in Deutschland zu investieren. Und auch die geplanten Verschärfungen bei Krankschreibungen im Job sorgen für viel Ärger. Darauf wollte Merz im ZDF aber gar nicht groß eingehen. Man müsse nicht am ersten Tag in die Arztpraxis, sondern müsse vom ersten Tag eine Arbeitsunfähigkeitsbescheinigung haben, sagte er, ohne weitere Erläuterung. Generell hofft Merz jetzt auf mehr Schwung für die angeschlagene Koalition.
2: Wir haben da auch in der Koalition zu einem neuen Miteinander gefunden. Wir mussten uns ja auch zunächst einmal ein bisschen aneinander gewöhnen. Das hat Zeit gebraucht und mit dem gestrigen Tag, denke ich, haben wir jetzt wirklich einen großen Schritt getan, der in die richtige Richtung zielt.
1: Der letzte ARD-Deutschland-Trend hatte den großen Vertrauensverlust in die Bundesregierung sehr deutlich gezeigt. Da kam die Union nur noch auf 22%, die SPD nur noch auf 12%. Und jetzt weitere Themen in Kurzform. US-Präsident Trump hat mal wieder gegen Deutschland und andere NATO-Verbündete ausgeteilt. Auf seiner Online-Plattform bezeichnete er deren Beiträge für das Verteidigungsbündnis als lächerlich. Damit baut Trump Druck auf vor dem NATO-Gipfel kommende Woche in Ankara. Europameister Spanien steht im Achtelfinale der Fußball-WM. Die Spanier haben im 16. Finale gegen Österreich mit 3:0 gewonnen. Portugal besiegte Kroatien mit 2:1. Die Partie Schweiz gegen Algerien läuft zur Stunde noch. Die Weltgesundheitsorganisation hat den tödlichen Hunter-Virus-Ausbruch auf dem Kreuzfahrtschiff Hondius offiziell für beendet erklärt. Die letzte Kontaktperson sei negativ getestet worden und habe die Quarantäne nun verlassen können, sagte WHO-Chef Tedros. Seit Ende Mai gab es keine neuen Fälle mehr. Das Hunter-Virus war im April während einer Reise von Argentinien zu den Kapverden ausgebrochen. Insgesamt wurden 13 Infektionen bestätigt, 3 Passagiere starben, darunter auch eine Deutsche. Und das waren die Nachrichten mit Malte Albrecht.
3: Danke, Malte. Gleich 3:03, Sarah Borkowski hier. Guten Morgen. Heute gibt's einen Mix aus Sonne und Wolken bei uns in Oberhausen. Es bleibt trocken. 23 Grad kriegen wir maximal. Aktuell sind es 14 am Bero und morgen ähnlich. Sonne und Wolken wechseln sich ab. Das bei 24 Grad und Sonntag zieht es sich dann mehr zu. Also Wolken, immer mal wieder leichter Regen. Und das bei maximal 23 Grad bei uns in Oberhausen.

0: auf den Straßen, alles fein. Wenn ihr was seht, dann ruft da an. Oder schickt eine WhatsApp an die Radio Oberhausen Hotline. Die Nummer dafür, das ist die 0800 60 60 321. Euch eine gute Fahrt.
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0: Ich wünsche euch einen guten Morgen mit Glockenbach und ihrem Magic Moment.

6 nach 6 ist es. 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Das ist schon auch ein bisschen der Sinn von Musik aufdrehen und tanzen, finde ich. Dass wir kurz einfach in unsere ganz eigene Welt so abtauchen. Und die Frau, von der Max Giesinger hier singt, die blendet auch wirklich die komplette Welt einfach aus. Das ist, wenn sie tanzt,

0: 12.06. 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
1: und morgen wird gefeiert, also das 4. Rossbach-Straßen-Spielplatzfest von 14 bis 17 Uhr. Und ich meine, wo können wir besser feiern als auf so einem Spielplatz? Ich sag nur schaukeln. So, beim Spielplatzfest können Kinder, Familien, Nachbarn vorbeigucken. Es gibt Kinderschminken, Snacks, Getränke, eine Tombola, eine Tanzshow, ein Bobbycar-Parcours und super viele Spielstationen. Das diesjährige Motto lautet Piraten, also ihr könnt also auch als Captain Hook oder Captain Jack Sparrow vorbeikommen. Und sonst ist noch eine Hüpfburg am Start und Clown Olli und Felinchen sind auch da. Ich wünsche euch ganz viel Spaß bei euch aufs Radio Oberhausen.
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1: Take that.
0: I guess now it's time that you came back for good.
1: Hätten Sie schon ganz gern zurück. Das ist Back for Good hier bei Radio Oberhausen. 6:23 ist es.
0: Alle

0: Claire mit Too Close hier bei Radio Oberhausen. 6:30 ist es. Deswegen jetzt das Wichtigste aus Oberhausen. Und das hat Thomas Bertram aus der Nachrichtenredaktion jetzt live für uns. Guten Morgen.
1: Guten Morgen.
0: Auf der A40 müssen wir Ende Juli schon wieder Umwege fahren. Die Autobahn, die wird für Bauarbeiten in beide Fahrtrichtungen vollgesperrt.
1: Ja, betroffen ist das Stück zwischen Mülheim-Winkhausen und Essen-Ost, sagt die Autobahn GmbH. Der Abschnitt bekommt neuen Flüsterasphalt. Und die Arbeiten starten in der ersten Ferienwoche am Donnerstag morgens um 5 Uhr und sollen dann eine Woche lang dauern.
0: Und mit dem Auto werden wir dann großräumig umgeleitet.
1: Ja, in Fahrtrichtung Dortmund werden Pendler durch Mülheim über die Aktienstraße und das Essener Stadtgebiet an der Sperrung vorbeigeschickt und in Fahrtrichtung Duisburg über die A52 und A3. Laut Autobahn GmbH sind die Umleitungen eng mit den Städten abgestimmt. Entgegen der letzten A40-Vollsperrung vor ein paar Wochen soll es mehr Schilder geben, die aufgestellt werden, die uns Autofahrer dann lenken. Das soll das Verkehrschaos so gut wie möglich klein halten.
0: Die A40 wird Ende Juli voll gesperrt. Die Autobahn bekommt zwischen Mülheim Winkhausen und Essen-Zentrum neuen Asphalt. Und gebaut wird auch bei uns im Metronomtheater.
1: Ja, der Zuschauerraum wird jetzt in der Sommerpause umgebaut, hat uns das Theater gesagt. Es bekommt eine multifunktionale Veranstaltungsfläche. Durch das neue System könne der Zuschauerraum künftig an unterschiedliche Veranstaltungsformate angepasst werden. Zum Beispiel klassisches Theater, Musicalproduktion, über Gala-Veranstaltungen bis hin zu Stehkonzerten, Firmen-Events und sogar Zirkusproduktionen.
0: Boah, stehen im Metronomtheater stelle ich mir gerade großartig vor. Danke, Thomas, für die Infos, alle Nachrichten. Die kriegt ihr auch noch mal auf radiooberhausen.de oder ihr guckt in unsere App. Kurz nach 6:30 ist es. Sonne-Wolken-Mix heute bei uns in Oberhausen. Dabei trocken und maximal 23 Grad kriegen wir. Im Moment liegen wir bei 13 im Olga-Park. Morgen, da geht's ähnlich weiter. Viel Sonne, paar Wolken und 24 Grad und Sonntag dann eher so grau. Also es zieht sich immer wieder zu, kann auch leichter Regen mit dabei sein. Es bleibt aber temperaturtechnisch ähnlich, 23 Grad, die schaffen wir maximal. Auf den Straßen bleibt es auch wie gehabt. Ihr kommt gut durch und wenn ihr was seht, dann ruft er an oder schickt eine WhatsApp an die Radio Oberhausen Hotline. Die Nummer dafür, das ist die 0800 60 60 321. Euch eine gute Fahrt.
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0: Ich wünsche euch einen guten Morgen und zwar mit Dermot Kennedy. Das ist

0: Mein Stadtteil, der feiert sich ab heute. 6:38 ist es, hier ist Radio Oberhausen. Königshart wird 250 und deswegen gibt es jetzt 10 Tage Party. Und darauf wollen wir uns ein bisschen vorbereiten heute Morgen. Deswegen sind Robin Focke von der Königsharter Interessengemeinschaft und Hertha Hart als Botschafterin dieser Party einfach heute Morgen live hier im Studio. So, guten Morgen, ihr beiden.
1: Guten Morgen.
2: Guten Morgen.
0: Ja, ich wollte einfach mal so ein bisschen die Vorfreude mit euch hier so ein bisschen auf dieses Riesenfest bei euch starten. Also, wo können wir alle in den nächsten 10 Tagen noch vorbeikommen?
1: Also, es geht im Prinzip direkt heute los. Heute ist die große Eröffnungsveranstaltung. Wir sind sehr fleißig im Aufbau und so gut wie fertig. Um 17 Uhr geht es los, um 19 Uhr ist Fassbieranstieg und dann ist Live-Musik und alles ist da. An der Reithalle der IGPF am Höhenweg sind wir dann zu finden und es wird ein großartiger Eröffnungsabend, da bin ich sicher.
0: Und dieser großartige Eröffnungsabend hat ja auch eine ganz große Besonderheit, Hertha.
1: Wir haben ein Lied geschrieben für die Königsharter Festwoche und dieses Lied ist Königshart feiert und man kann eigentlich sofort mitsingen.
0: Ja, wir haben jetzt hier auch die Premiere für euch.

0: dem kleinen Vorgeschmack jetzt hier bei Radio Oberhausen. Das heute Abend bei der großen Eröffnung. Aber das ist ja nicht alles, Robin. Es gibt ja noch mehr, wo wir in den nächsten Tagen gerne in Königshartmann Abstecher machen können.
1: Die gesamte Festwoche hat jeden Tag unterschiedliches Programm. Die Wochenenden sind vollgepackt mit Musik, Konzerten. Und dieses Wochenende am Sonntag verlassen wir das Festgelände und gehen auf die Königshardter Straße und den Rewe-Parkplatz und bauen dort die lange Königshardter Tafel auf. 300 Bierzeltgarnituren werden morgens aufgestellt und die Leute können sich Essen, Getränke, ihre Freunde mitbringen und einen schönen Tag, einen schönen Nachmittag auf der Königshardter Straße verbringen.
0: Warum freust du dich da so drauf?
1: Weil das eine sehr schöne Veranstaltung ist, die von Anfang an eine große Resonanz in Königshardt hatte und wirklich über Erzählungen in Königshardt weitergegeben wurde, sodass wir 300 Bierzeltgarnituren auch aufstellen können.
0: So, jetzt haben wir schon mal zwei Sachen, auf die wir uns doll freuen können und wir machen noch weiter mit dem Vorfreuen heute Morgen. 250 Jahre Königshardt, das wird ab heute gefeiert. Ich wünsche euch einfach jetzt schon mal ganz viel Spaß. Hier ist Radio Oberhausen.

Austin, 647. 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Anklage steht, Beweise sind auch gesammelt. Fehlt eigentlich nur noch der Schuldspruch, um den es jetzt bei Blue geht, weil sie sind sich halt sicher, dass sie da Mist gebaut hat. Bei der Verhandlung sind wir dann jetzt auch alle mit dabei. Das ist All Rise. Ja.

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1: Mit Malte Albrecht, guten Morgen. Der Sommer der Reformen, da ist er jetzt wohl. Seit gestern wissen wir, was bei Steuern, Arbeit und Bürokratieabbau auf uns zukommt. Ein Punkt, der für besonders viele Diskussionen sorgt, ist das Thema Krankschreibungen im Job. Danny Hoppe aus dem News-Team. Am Abend hat sich Vizekanzler Klingbeil dazu nochmal bei RTL geäußert und gesagt, man arbeite hier an vernünftigen Lösungen.
2: Ja, man brauche hier vor allem eine pragmatische Umsetzung, sagte er. Man müsse das Ganze jetzt so hinbekommen, dass niemand, der krank sei, dann auch wirklich zum Arzt gehen müsse, also zum Beispiel mit 40 Grad Fieber oder wenn er sich alle paar Minuten übergibt. Was das aber jetzt genau heißt, ist weiter unklar. Auch Kanzler Merz hat die neuen Regeln am Abend nochmal relativiert. Man müsse nicht am ersten Tag in die Arztpraxis, sondern man müsse nur vom ersten Tag an eine Arbeitsunfähigkeitsbescheinigung haben. Aber auch er hat das nicht weiter erläutert, sondern die verschärften Regeln verteidigt. Man müsse die hohen Krankenstände in Deutschland herunterbringen.
1: Was auch noch kommen könnte, ist die Einführung von Teilkrankschreibungen.
2: Ja, da arbeitet Bundesgesundheitsministerin Wagen ja schon dran. Das heißt, wenn Beschäftigte länger krank sind, sollen sie sich auch nur teilweise krank schreiben lassen können, und zwar zu 25, 50 oder 75% der üblichen Wochenarbeitszeit. Voraussetzung dafür ist, dass der Beschäftigte und der Arbeitgeber das wollen. Das findet der Chef der Krankenkasse DRK Gesundheit Storm auch gut und sinnvoll. Damit lasse sich ein hoher Krankenstand wirksam reduzieren und man bekomme mehr Flexibilität. Das zeigten Erfahrungen aus Skandinavien, sagt er. Die Abschaffung der telefonischen Krankschreibung und eine Bescheinigung ab dem ersten Tag kritisiert aber auch Storm scharf und warnt vor überfüllten Praxen.
1: Dankeschön, Danny Hoppe. Und jetzt weitere Nachrichten, kurz und kompakt. Die Mieten in den 40 größten deutschen Städten sind in den letzten 10 Jahren um 51% gestiegen. Das zeigt eine Auswertung des Deutschen Gewerkschaftsbundes. Der DGB fordert deshalb mehr sozialen Wohnungsbau und schärfere Regeln gegen Mietwucher. Portugal steht im Achtelfinale der Fußball-WM. Das Team mit Superstar Cristiano Ronaldo hat sein 16. Finale gegen Kroatien mit 2:1 gewonnen. In der nächsten Runde trifft Portugal auf Europameister Spanien. Die Spanier hatten Österreich mit 3:0 besiegt. Außerdem gewann eben die Schweiz mit 2:0 gegen Algerien. So sauber wie gedacht sind Europas Badegewässer wohl doch nicht. Die Europäische Umweltagentur hatte zwar den meisten Badestellen eine ausgezeichnete Wasserqualität bescheinigt. Das Recherchezentrum Korrektiv warnt jetzt aber, für die offizielle Bewertung würden nur 2 bestimmte Fäkalbakterien untersucht. Andere mögliche Risiken blieben außen vor, zum Beispiel Blaualgen, Pestizide oder PFAS-Chemikalien. Dabei liegen für viele dieser Stoffe Messdaten vor. Die Europäische Umweltagentur verweist auf die EU-Badegewässerrichtlinie. Die schreibe eben nur den Test auf Fäkalbakterien vor. Und das waren die Nachrichten mit Malte Albrecht.
3: Danke, Malte. Gleich 7:03, Sarah Borkowski hier. Guten Morgen. Die Sonne ist da in Oberhausen. Ja, ein paar Wolken sind auch unterwegs. Sonne und Wolken wechseln sich heute einfach ab, aber trocken. Und angenehme 23 Grad kriegen wir im Moment. Sind es 13 im Revierpark von der Ort. Morgen Sonne, Wolken und 24 Grad und Sonntag bewölkter. Kann mal so ein bisschen leichter Regen mit dabei sein. Und 23 Grad kriegen wir. Einen Stau habe ich auch für euch von der A3 Oberhausen Richtung Köln. Zwischen Lierich und dem Kreuz Kaiserberg, da braucht er gerade 5 Minütchen mehr. Und wenn ihr auch was gesehen habt, dann anrufen oder WhatsApp schicken an die Radio Oberhausen Hotline. Die Nummer dafür, das ist

0: Die 0800 60 60 321. Euch eine gute Fahrt.
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0: Ich wünsche euch einen guten Morgen mit Ray. Das ist Where's My Husband?

Bon Jovi. You give love a bad name. 10:10 ist es. Ihr hört Radio Oberhausen und wir träumen einfach weiter. Marshmallow, Pink und Sting glauben ans. Wir gehören zusammen und deswegen durchhalten und weiter träumen jetzt hier. Das

0: Jason Derulo, hätt's gern wild. Ich glaube, das wird es in den nächsten Tagen auch auf Königsrat. 250 Jahre und das wird gefeiert. Ab heute, 16 nach 7 ist es, bei euch läuft Radio Oberhausen. Und deswegen habe ich heute Morgen auch Besuch hier bei mir im Studio. Live Robin Focke von der Königsrater Interessengemeinschaft und Botschafterin Hertha Hart ist da. Hertha, lass noch mal gucken, auf was können wir uns in den nächsten 10 Tagen, also ab heute, in Königsrat freuen?
1: Also im Prinzip auf alles. Alles ist interessant. Die ganzen Tage sind völlig ausgefüllt. Es gibt immer Abendveranstaltungen, ganz toll. Aber ich will gar nicht so viel zum Programm erzählen. Das ist einfach langweilig, wenn man das so runter erzählt. Guckt doch einfach auf der Homepage der Königsrater Interessengemeinschaft. Da ist das ganze Programm abgebildet. Aber besonders nennen möchte ich nochmal den Festumzug. Nächste Woche Sonntag am 12. Da wird es einen Umzug geben, so ein bisschen, also einen festlichen Umzug über ganz Königsrat, wie wir das alle 25 Jahre machen. Und das wird großartig. Hinterher gibt es eine After-Zug-Party wieder in der Reithalle der IGPF und es wird spitzenmäßig.
0: So, und After-Zug-Party erinnert mich doch fast schon wieder ein bisschen an Karneval. So, die Vorbereitungen auf diese ganze großartige Woche, Robin, die haben euch ja vor allem eins gezeigt.
2: Die haben uns gezeigt, dass Königsrat sich total freut und in den ganzen Vorbereitungen auch alle ganz viel Lust hatten und sich auch sehr stark mit ihrem Stadtteil, der Königsrat, identifizieren. Und beim Aufbau haben wir jetzt auch gemerkt, wie groß die Gemeinschaft ist. Alle haben Lust, auch die Vereine stellen sich die Woche über überall aus. Einen großen Tag gibt es noch, den Tag der Vereine, der ist am zweiten Samstag, wo sich viele Vereine ausstellen, und die ganze Veranstaltung ist im Ehrenamt geplant und auch durchgeführt und jetzt auch die letzten Tage aufgebaut worden. Königsrat ist eine große Gemeinschaft, die jetzt 250 Jahre feiert.
0: So, und diese Gemeinschaft, ja eben, die feiert ihr ab heute auch einfach. 250 Jahre Königsrat, ich wünsche euch ganz viel Spaß bei dieser Riesenparty. 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

0: Malik Harris mit Dreamer hier bei Radio Oberhausen. 7:30 ist es, deswegen jetzt das Wichtigste aus Oberhausen. Und das hat Thomas Bertram aus der Nachrichtenredaktion jetzt live für uns. Guten Morgen.
1: Guten Morgen.
0: Auf der A40 müssen wir Ende Juli schon wieder Umwege fahren. Die Autobahn, die wird für Bauarbeiten in beiden Fahrtrichtungen vollgesperrt.
1: Betroffen ist das Stück zwischen Mülheim-Winkhausen und Essen-Ost. Das hat uns die Autobahn GmbH gesagt. Der Abschnitt bekommt neuen Flüsterasphalt und die Arbeiten starten in der ersten Ferienwoche am Donnerstag morgens um 5. Ja, und sollen dann eine Woche lang dauern.
0: Mit dem Auto werden wir dann großräumig umgeleitet?
1: Ja, in Fahrtrichtung Dortmund werden Pendler durch Mülheim über die Aktienstraße und das Essener Stadtgebiet an der Sperrung vorbeigeschickt und in Fahrtrichtung Duisburg dann über die A52 und A3. Laut Autobahn GmbH sind die Umleitungen eng mit den Städten abgestimmt. Entgegen der vergangenen A40-Vollsperrung vor einigen Wochen sollen mehr Schilder aufgestellt werden, die uns Autofahrer lenken. So soll das Verkehrschaos so gut wie möglich klein gehalten werden.
0: Die A40 wird Ende Juli voll gesperrt. Die Autobahn, die kriegt zwischen Winkhausen und Essen Zentrum neuen Asphalt und gebaut wird auch bei uns im Metronomtheater.
1: Der Zuschauerraum wird jetzt in der Sommerpause umgebaut, hat uns das Theater gesagt. Der bekommt eine multifunktionale Veranstaltungsfläche. Heißt, durch das neue System kann der Zuschauerraum künftig an unterschiedliche Veranstaltungsformate angepasst werden. Von klassischen Theater- und Musicalproduktionen über Gala bis hin zu Stehkonzerten, Firmenevents und sogar Zirkusproduktionen.
0: Danke Thomas für die Infos. Alle Nachrichten, die kriegt ihr auch nochmal auf unserer Homepage oder ihr guckt in die Radio Oberhausen App. Kurz nach 7:30 ist. Heute gibt es bei uns in Oberhausen Mix aus Sonne und Wolken. Trocken ist. 23 Grad sind drin. Also ein feiner Tag, würde ich sagen. Aktuell sind wir bei 15 Grad an der Burg von Dann. Morgen ähnlich. Sonne und Wolken wechseln sich ab. Das bei 24 Grad und Sonntag dann eher Wolken. Auch mal leichter Regen mit dabei. Und das bei 23 Grad. Ein Stau, den gibt es auf der A3. Oberhausen Richtung Köln. Zwischen Lierich und Duisburg-Wedau. Da braucht er gerade 5 Minuten länger. Und wenn sonst noch was ist, anrufen oder WhatsApp schicken an die Radio Oberhausen Hotline. Nummer dafür 0800 60 60 321. Euch eine gute Fahrt.
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Hälfte mit Westerland. 7:38 ist hier das Radio Oberhausen. Also, ich hoffe, euch passiert es auch ab und an mal. Weil bei mir ist es ein ständiges. Ah, warte. Irgendwie ist jetzt auch spät geworden. Ja, also zum Glück bei Kater und John hier auch. Das ist Turn the Light.

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1: Viertel vor acht ist, bei euch läuft Radio Oberhausen. Morgen ist Ruhr in Love und da wissen wir, es wird wieder ein bisschen lauter rund um den Olga Park mit sehr viel Elektromucke da. Lena Tschietsche, du bist ja an der Orga des Riesenfestivals beteiligt. Lena, Wetter sieht ja schon mal super aus. Was erwartet ihr denn da morgen?
2: Genau, wir erwarten auf jeden Fall eine tolle Veranstaltung mit 25 Floors und 250 DJs. Wir haben da ein ganz buntes Konzept von elektronischer Musik, also da ist für jeden was dabei und ganz viele glückliche Besucher, die tanzen und feiern und Spaß haben.
1: Okay, jetzt nochmal so eine kleine persönliche Frage, was wird das Allertollste?
2: Was ich besonders gerne mag bei Ruhr in Love ist unsere Entchenaktion. Wir haben für Ruhr in Love das typische Quietsche-Entchen. Und im Olga Park in Oberhausen hat man ja auch das Glück, dass wir die Wasserläufe durch den ganzen Park haben. Und so zwischen 15 und 16 Uhr, wahrscheinlich 16 Uhr, werden wir dann ganz viele Ruhr in Love Quietsche-Entchen in jeglichen Größen in diesen Wasserlauf lassen. Und da freuen sich die Besucher immer ganz besonders drüber.
1: Ja, das ist, also klingt auch schon wundervoll einfach. Also sieht wahrscheinlich auch ganz hervorragend aus.
2: Ja, auf jeden Fall. Das sind immer ganz, ganz tolle Bilder auf jeden Fall. Und die Leute nehmen sich die Entchen dann mit nach Hause und schicken uns immer noch Bilder, wo sie die Entchen überall mit hinnehmen. Oder die schwimmen mittlerweile in den Pools von den Leuten.
1: Oh, cool.
2: Also das ist immer ganz toll.
1: Boah, ich wäre auch für so ein Entchen. Tickets für Ruhr in Love kriegt ihr online ab 45 Euro. Es gibt auch eine Tageskasse. Morgen läuft Ruhr in Love von 12 bis 22 Uhr. Ich wünsche euch ganz viel Spaß. Hier ist Radio Oberhausen.

John Osborne. Mit One of Us. 7:50 ist es, bei euch läuft Radio Oberhausen. Es wird doch ein ganz feines Wochenende, auf das wir uns freuen können. Sonne und Wolken wechseln sich so die ganze Zeit ab. Wir kriegen 23, 24 Grad. Auch das ist doch tippitoppi. Gut, Sonntag ein paar Wolken mehr und da kann auch mal ein bisschen Regen mit dabei sein. Aber ich glaube, da können wir es uns definitiv sehr nett machen. Ich wünsche euch einen schönen Freitagmorgen mit Lola Young und Mess.

0: Mal zufällig.
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1: Mit Nico Hartmann. Spanien und Portugal sind bei der WM ins Achtelfinale eingezogen und treffen nun im direkten Duell aufeinander. Während die Spanier beim 3:0

0: gegen Österreich keine Mühe hatten, gewann Portugal auf dramatische Weise mit 2:1 gegen Kroatien. Ein Tor in der Nachspielzeit durch Ramos entschied die Partie. Ein Treffer der Kroaten kurz vor Schluss wurde wegen Abseits einkassiert. Außerdem erreichte die Schweiz am frühen Morgen ebenfalls das Achtelfinale. Die Eidgenossen besiegten Algerien mit 2:0.
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2: Mit Malte Heilbricht. Guten Morgen. Jetzt im Sommer zieht es viele von uns wieder ans Meer, an den See, den Fluss oder den Kanal. Und die Europäische Umweltagentur hatte ja auch erst Mitte Juni grünes Licht gegeben und gesagt, von den 22.000 Badestellen in den 27 EU-Staaten, Albanien und der Schweiz hätten rund 85% eine exzellente Wasserqualität. Danny Hopper aus den Nachrichten, das Medienhaus Korrektiv sagt jetzt aber, das stimmt so nicht.
3: Nein, Korrektiv sagt, die Bewertung der Europäischen Umweltagentur beziehe sich nur auf die Messwerte zu zwei Fäkalbakterien. Dutzende andere Erreger und chemische Schadstoffe würden dagegen überhaupt nicht berücksichtigt, wie etwa Blaualgen, Pestizide, Mineralöle oder PFAS. Und das, obwohl der Agentur auch diese Werte vorlegen, kritisiert Korrektiv. Demnach gelten fast 7.900 Badestellen als sauber, obwohl die Gewässer mit chemischen Schadstoffen belastet sind. Und besonders viele solcher Badestellen gibt es laut Korrektiv in Deutschland, aber auch in Italien, Dänemark, Frankreich und Ungarn.
2: Was sagt die EU zu den Vorwürfen?
3: Die EU-Kommission hat da auch Probleme eingeräumt, und zwar schon im vergangenen Jahr. Da hatte sie in ihrem Bericht geschrieben, dass die Weltgesundheitsorganisation dazu aufgerufen habe, verstärkt auch auf Cyanobakterien in Badegewässern zu achten, also Blaualgen. Das sei vor allem auch mit Blick auf den Klimawandel wichtig, denn dieser Erreger werde eben auch durch höhere Temperaturen begünstigt. Und auch Toxikologen von der Uniklinik Kiel sagen, dass die aktuelle Bewertung nicht ausreiche. Ein Gewässer könne die Grenzwerte von chemischen Stoffen sprengen und dennoch als exzellent eingestuft werden. Das sei irreführend, sagen sie.
2: Danke, Danny. Und jetzt weitere Themen in der Zusammenfassung. Vizekanzler Klingbeil hat die geplanten Verschärfungen bei Krankschreibungen im Job verteidigt und betont, dass die Regierung eine praktikable Lösung bei der Umsetzung anstrebe. Niemand, der krank sei, müsse am ersten Tag wirklich zum Arzt gehen, sagte er am Abend bei NTV. Weiter erklärt hat er das aber nicht. Heftige Waldbrände wüten gerade in Südfrankreich. Besonders betroffen ist Saint-Marie-la-Mer, ein beliebter Familienferienort. Rund 3000 Menschen mussten am Abend in Sicherheit gebracht werden. Viele waren auf Campingplätzen. Die Entscheidung ist gefallen. Offenbar tritt Bundestrainer Julian Nagelsmann zurück. Das berichten Sky und Bild übereinstimmend. Der 38-Jährige soll sich gestern nach einer mehrstündigen Krisensitzung in der DFB-Zentrale dazu entschieden haben. Die deutsche Fußballnationalmannschaft war im WM-16-Finale im Elfmeterschießen an Paraguay gescheitert. Kurz nach diesem desaströsen Ausscheiden hatte Nagelsmann einen Rücktritt noch ausgeschlossen. Bei dem Treffen in Frankfurt soll ihm die DFB-Spitze aber diesen Schritt nahegelegt haben. Als Nachfolger ist seit Tagen der frühere BVB- und Liverpool-Trainer Jürgen Klopp im Gespräch. Und das waren die Nachrichten mit Malte Albrecht.
4: Danke, Malte. Gleich 3:08. Sarah Borkowski hier. Guten Morgen. Sonne, Wolkenmix heute bei uns in Oberhausen. Dabei trocken und maximal 23 Grad. Im Moment, da haben wir 16 Grad. Und zwar bei euch in Holten. Morgen geht's ähnlich weiter. Viel Sonne, paar Wolken und 24 Grad. Und Sonntag mehr Wolken, vielleicht auch mal ein Schauer und 23 Grad bei uns in Oberhausen. Bisschen was an Stau kommt mittlerweile auch zusammen. Ihr steht auf der A40 Duisburg Richtung Essen zwischen Mülheim-Heißen und Essen-Holsterhausen. Da braucht ihr 5 Minuten mehr. Dann die A40 Dortmund Richtung Duisburg zwischen Gelsenkirchen-Süd und Essen-Vollendorf. Auch da braucht ihr 5 Minuten mehr. Und A59 Dinslaken Richtung Duisburg zwischen dem Kreuz Duisburg-Nord und dem Kreuz Duisburg. Auch da sind es 5 Minuten mehr für euch. Habt ihr noch was? Dann anrufen oder WhatsApp schicken an die Radio Oberhausen Hotline. Die Nummer dafür, das ist die 0800 60 60 321. Euch eine gute Fahrt.
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4: Ich wünsche euch einen guten Morgen. Das ist Michael Jackson mit Smooth Criminal.

0: mit Smooth Criminal 7 nach 8. Hier ist Radio Oberhausen. Schimpfen hilft immer. Also wie viele Ampeln ich schon angemeckert habe und ich bilde mir ein, die hören dann auch immer und benehmen sich dann und werden dann auch einfach grün. Und Jan Zerbst hat jetzt noch so ein paar Vorschläge, wo wir schimpfen können, ohne dass wir irgendwie damit wehtun. Ich glaube, so eine Waschmaschine kommt mit der ein oder anderen Beleidigung klar.
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2: Um Streit zu vermeiden, obwohl du stinksauer bist, lass die Familie in Ruhe und lass es einfach an Haushaltsgeräten aus. Die Waschmaschine lügt ja zum Beispiel ständig und sagt, noch 0 Minuten bis zum Ende des Programms. Und dann sind es am Ende 5. Die kannst du beschimpfen.
3: Du Dreckschleuder! Mann!
2: Genau, und die Kaffeemaschine.
3: Ja, jetzt willst du am frühen Morgen noch entkalkt werden oder was? Was soll ich denn noch machen?
2: Eine Abtropfschale leeren, Brüheinheit reinigen, Wasser nachfüllen und dabei viel schimpfen. Und so bleibt unser Familienfrieden erhalten und unsere Beziehung harmonisch. Und wir beschimpfen voller Leidenschaft den Saugroboter, den Kabelsalat, das Spannbettlaken und natürlich den Drucker.
3: Ja, Papierstau! Kümmer dich selber drum! Idiot!
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auf ihrem Boulevard of Broken Dreams. 16 nach 8 ist es. Hier ist Radio Oberhausen. Manchmal wissen wir sehr genau, dass das jetzt nicht so die beste Idee ist, machen das aber trotzdem. Von so einer Geschichte singt Taylor Swift hier. Es klingt aber auch, als hätte sich das trotzdem irgendwie gelohnt. Das ist I Knew You Were Trouble.

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0: Savage Garden mit To The Moon and back hier bei Radio Oberhausen. 8:30 ist es. Deswegen jetzt das Wichtigste aus Oberhausen. Und das hat Thomas Bertram aus der Nachrichtenredaktion für uns jetzt live. Guten Morgen.
1: Guten Morgen.
0: Bei uns in der Stadt hat es gestern Nachmittag schon wieder einen tödlichen Motorradunfall gegeben.
1: Das hat uns eine Sprecherin der Polizei heute früh gesagt. Passiert ist der Unfall gestern gegen 14 Uhr auf der Weißensteinstraße in Holten. Ein 33-Jähriger war in einer leichten Linkskurve mit seiner Maschine von der Straße abgekommen und war gegen einen Baum geprallt.
0: Laut Polizei war er alleine unterwegs. Weitere Beteiligte am Unfall, die gibt's nicht.
1: Davon geht die Polizei in ihren Ermittlungen bisher aus. Warum der 33-Jährige mit seinem Motorrad von der Straße abgekommen ist, wird noch untersucht. Er war noch an der Unfallstelle an seinen schweren Verletzungen gestorben. Erst am späten Mittwochabend war auf der Lindnerstraße ein 24-jähriger Biker tödlich verunglückt. Auch er war mit seiner Maschine von der Straße abgekommen.
0: Und auch auf der Weißensteinstraße ist gestern Nachmittag ein Motorradfahrer tödlich verunglückt. Und die A40, die wird wieder komplett dicht gemacht. Ende Juli müssen wir eine Woche lang Umwege fahren.
1: Gesperrt wird das Stück zwischen Mülheim-Winkhausen und Essen-Ost. Das hat uns die Autobahn GmbH gesagt. Der Abschnitt bekommt neuen Flüsterasphalt und die Arbeiten starten in der ersten Ferienwoche am Donnerstag morgens um 5. Wie gesagt, sollen eine Woche dauern. In Fahrtrichtung Dortmund werden Pendler durch Mülheim über die Aktienstraße und das Essener Stadtgebiet an der Sperrung vorbeigeschickt. Und in Fahrtrichtung Duisburg geht es über die A52 und A3.
0: Danke, Thomas, für die Infos. Alle diese Nachrichten, die kriegt ihr nochmal auf radiooberhausen.de oder ihr guckt in unsere App. Kurz nach 8:30 ist, die Sonne ist da bei uns heute in Oberhausen. Ein paar Wolken sind mit dabei, dazu angenehme 23 Grad. Im Moment sind es 17 im Ruhrpark. Morgen Sonne, Wolken und 24 Grad. Und Sonntag dann mehr Wolken, vielleicht auch ein bisschen Regen und dann 23 Grad maximal. Und ein klein bisschen Stau habe ich auch für euch. Die A40 Duisburg Richtung Essen zwischen Mülheim Heimaterde und Essen-Holsterhausen. Knappe 5 Minuten braucht er da länger. Die dauert auch mehr auf der A40 Dortmund Richtung Duisburg zwischen Gelsenkirchen Süd und dem Dreieck Essen-Ost Stau. Und die A59 Dienstlaken Richtung Duisburg zwischen dem Kreuz Duisburg Nord und dem Kreuz Duisburg. Auch da ist Stau, auch da braucht er 5 Minütchen länger. Sonst noch was? Dann anrufen oder WhatsApp schicken an die Radio Oberhausen Hotline. Nummer dafür 0800 60 60 321. Euch eine gute Fahrt.
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0: Ich wünsche euch einen guten Morgen mit Michael Patrick Kelly. Das ist Beautiful Madness für euch.

5 nach 9 ist es. Hier ist Radio Oberhausen mit einem auf uns. Kannst du dich sowas von verlassen? Und dieses Angebot, Versprechen, kommt von Ella Henderson und Glockenbach. Das ist Lifeline.

0: Im Wort kommen wir nicht ganz hin. Wir sind Helden mit nur ein Wort um 8:45. Hier ist Radio Oberhausen. Wir verlängern kurz eure To-Do-Liste fürs Wochenende. Jonathan Göker aus dem Frühteam hat jetzt live so ein paar Tipps für uns. Jonathan, ich bin für, wir lassen ruhig angehen. Deswegen starten wir auf dem Trödelmarkt.
1: Ja gut, ganz so ruhig ist ja nicht, ist ja ein Musiktrödelmarkt.
0: Ja, im Sinne von entspannt meine ich doch.
1: Ja, du hast ja recht. In dem Kulturzentrum Crowded House in Holten läuft er jedenfalls von 10 bis 15 Uhr. Ihr bekommt da alles rund um Musik, Schallplatten, Instrumente, Equipment, Mischpulte. Der Eintritt ist auch frei, ihr könnt einfach vorbeischauen. Und ab 17 Uhr direkt im Anschluss gibt es dann vor Ort auch noch direkt einen Sommerfest mit Live-Musik. Dafür müsstet ihr dann 10 Euro für ein Ticket zahlen.
0: Wir bleiben bei Samstag. Da läuft in Stierum in der Ruhrwerkstatt ein Stadtteilfest.
1: Genau. Auch hier wird es musikalisch ab 14 Uhr. Da gibt es nämlich auch Live-Musik mit zwei Bands, Auftritte der Kita, Bastel- und Mitmachaktionen für die Kids. Essen bekommt ihr da natürlich auch jede Menge. Kaffee, Kuchen, Grillzeug. Wichtig. Und auch da könnt ihr einfach vorbeikommen. Der Eintritt ist nämlich frei.
0: Ja, und dann das Event, das viele von uns kaum überhören können. Ruhr in Lahr im Olga-Park.
1: Genau, das läuft den ganzen Samstag von 12 bis 22 Uhr. 25 Floors, 250 Acts, das ist ja aber echt eine Menge. Von Techno bis Hardcore läuft da so ziemlich alles. Ein besonderes Highlight ist auf der Center Stage unter anderem Gestört, aber geil. Mhm. Die kennt man ja. Tickets bekommt ihr noch online ab 45 Euro.
0: Ich kann mich jetzt sehr unbeliebt machen und sagen, von Techno bis Hardcore, für mich ist das alles, also das ist doch alles Techno. Aber gut, das ist alles
1: laute Musik. Ja, so kenne ich mich da auch.
0: Ach, Jonathan! Okay, haben wir noch was vergessen? Dann her mit eurer WhatsApp an die 0800 60 60 321. Das ist die Radio Oberhausen Hotline.

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1: Mit Malte Albrecht. Guten Morgen. Der Rücktritt von Julian Nagelsmann als Bundestrainer steht offenbar kurz bevor. Das berichten mehrere Medien übereinstimmend heute Morgen. Der 38-Jährige war nach dem vorzeitigen WM-Aus schwer in die Kritik geraten. Nico Hartmann in unserem WM-Studio. Wie hat man sich den heutigen Tag beim DFB vorzustellen?
2: Ja, ich würde sagen, das Zauberwort ist hektische Betriebsamkeit. Gestern saßen die DFB-Spitzen zusammen mit Julian Nagelsmann und legten ihm nach einer Bestandsaufnahme des WM-Desasters einen Rücktritt nahe. Nach einer Nacht soll sich nun Nagelsmann, so berichten Bild und Sky, dazu entschlossen haben, darauf einzugehen. Beim DFB wird nun heute das Ganze kommunikativ vorbereitet. Eine Schlüsselrolle fällt nun Rudi Völler zu, der zuletzt von Nagelsmann, seinem Kandidaten, ja abrückte. Nach dem, was zuletzt von Insidern zu hören war, soll Rudi Völler aber nach derzeitigem Stand bereit sein, weiterzumachen und auch mit einem Nachfolger, möglicherweise Jürgen Klopp, zusammenarbeiten wollen. Klopp gilt als Wunschlösung, müsste aber aus seinem Vertrag bei Red Bull, der bis 2029 gilt, herausgekauft werden. Dazu die Millionenabfindung für Nagelsmann und das Gehalt für den Nachfolger. Die Folgen der Personalie Nagelsmann werden den DFB teuer zu stehen kommen.
1: Dankeschön, Nico Hartmann, für die Infos. Und jetzt weitere Themen in Kurzform. Die schwarz-rote Koalition will ihr Reformpaket so durchziehen wie geplant. Das hat Bundeskanzler Merz am Abend im ZDF klargestellt. Sein Vize Klingbeil warnte davor, das Paket zu zerreden und sich in Klein-Klein-Debatten zu verlieren. Arbeitgeberverbände hatten die geplanten Reformen gelobt. Von Gewerkschaften und Sozialverbänden kam dagegen scharfe Kritik. Die Hitzewelle in Teilen der USA hat erste Temperaturrekorde gebracht. In Washington wurden gestern knapp 39 Grad gemessen, so viel wie noch nie an einem 2. Juli. In Teilen New Yorks stiegen die Temperaturen auf Rekordwerte von 40 Grad. Die Metropole hat unter anderem die Öffnungszeiten von Schwimmbädern verlängert und Freiwillige entsandt, die gefährdete Einwohner besuchen. Bahnpendler rund um Wuppertal brauchen auch heute Morgen wieder starke Nerven. Zwischen Wuppertal-Oberbarmen und Hagen geht aktuell gar nichts mehr. Das hat die Bahn mitgeteilt. S-Bahnen und Regionalzüge fallen aus oder werden weiträumig umgeleitet. Grund dafür ist diesmal eine defekte Weiche, die repariert werden muss. Die Bahn versucht, Ersatzbusse einzusetzen, kann aber noch nicht sagen, wann die Strecke wieder frei ist. Damit reiht sich eine Panne an die nächste. In den letzten zwei Wochen hatten schon mehrere Stellwerkstörungen den Bahnverkehr rund um Wuppertal lahmgelegt. Und das waren die Nachrichten mit Malte Albrecht.
3: Danke, Malte. Gleich 3 nach 9. Sarah Borkowski hier. Guten Morgen. Es gibt Sonne und Wolken. Bei uns in Oberhausen heute trocken ist auch. 23 Grad sind drin. 19, die haben wir jetzt an das Linky. Ja, und morgen auch Sonne und Wolken und 24 Grad. Sonntag, da haben die Wolken dann mehr so die Oberhand und ab und zu haben die auch mal so ein bisschen Fisselregen mit dabei. Das dann bei 23 Grad bei uns in der Stadt. Auf den Autobahnen, da bleibt es wie gehabt eher entspannt heute. Bisschen Stau auf der A3, Oberhausen Richtung Köln zwischen Lierich und Duisburg-Wedau braucht da knappe 5 Minuten mehr. Genau wie auf der A40. Dortmund Richtung Duisburg zwischen Gelsenkirchen Süd und dem Dreieck Essen-Ost Stau. Und A59 habe ich noch für euch. Dienstlaken Richtung Duisburg zwischen dem Kreuz Duisburg-Nord und dem Kreuz Duisburg. Da braucht er gerade 10 Minuten länger. Sonst noch was? Dann anrufen oder WhatsApp schicken an die Radio Oberhausen Hotline. Die Nummer dafür, das ist die 0800 60 60 321. Euch eine gute Fahrt.
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3: Ich wünsche euch einen guten Morgen.

0: was. Ihr hört Radio Oberhausen. Das wird nett heute Abend. Da bin ich mir ganz, ganz sicher. Markus Goes Music heute Abend auf der Wiese an der Markuskirche. Und dazu erklärt uns Torben von der evangelischen Sophienkirchengemeinde jetzt ein bisschen mehr. Guten Morgen, Torben.
1: Schönen guten Morgen.
0: So, wer spielt denn da heute alles bei euch?
1: Ja, wir haben heute 4 Bands, die kommen immer aus Oberhausen und der Umgebung, aus dem Ruhrgebiet. Das ist eine Idee der Jugendlichen gewesen bei uns aus der Kirche, dass wir Jugendlichen und Bands aus der Umgebung auch eine Bühne geben wollen zum Auftreten. Und es spielen von uns aus der Gemeinde Ronja und Sophie zum ersten Mal, die ihr Bühnendebüt feiern mit Pops und Musical-Songs. Dann spielt Tuesday Again aus Oberhausen, das ist eine Coverband mit bekannten Rock- und Pop-Songs. Dann spielt Bias aus Duisburg, das ist dann schon etwas spezieller, das ist moderner Metalcore. Und Kenwim aus dem Niederrhein, die Heavy Rock und Alternative Rock spielen.
0: Okay, worauf freust du dich am meisten?
1: Oh, also zum einen auf Ronja und Sophie. Das freut mich, dass die beiden den Mut fassen, da aufzutreten.
0: Ja.
1: Und bei den anderen Tuesday Again, ich habe die Setlist schon gesehen, da sind schon coole Hits dabei.
0: Okay, und warum sollen wir alle vorbeikommen?
1: Weil die Jugendlichen sich extrem viel Mühe gegeben haben. Die haben das alles organisiert. Das sind jetzt 4 Monate Organisation gewesen. Und da steckt eine Menge Arbeit drin. Und ich glaube, dass die Bands verdient haben, dass ganz viele Leute vorbeikommen und sich das anschauen.
0: Okay, ich glaube, Torben hat uns überzeugt. Also Einlass heute Abend, 18 Uhr, 6:30 geht's dann los. Markus Goes Music, eine Variante für heute Abend, bei der ich euch ganz viel Spaß wünsche. 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

0: Ultravox mit Dancing with Tears in My Eyes. 16:09, ihr hört Radio Oberhausen. Dave muss ganz eindeutig auf den Arm, weil das macht auch ganz viel Heile. Und Luis Capaldi wünscht sich ja jemanden, der Heile macht hier. Das ist Someone You Loved.
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0: Mit Houdini hier bei Radio Oberhausen. 9:30 ist, deswegen jetzt das Wichtigste aus Oberhausen. Und das hat Thomas Bertram aus der Nachrichtenredaktion jetzt live für uns. Guten Morgen.
1: Guten Morgen.
0: Bei uns in der Stadt hat es gestern Nachmittag schon wieder einen tödlichen Motorradunfall gegeben.
1: Das hat uns die Polizei heute früh gesagt. Passiert ist der Unfall gestern gegen 14 Uhr auf der Weißensteinstraße in Holten. Ein 33-Jähriger war in einer leichten Linkskurve mit seiner Maschine von der Straße abgekommen und ja, war dann gegen einen Baum geprallt.
0: Laut Polizei war er alleine unterwegs. Weitere Beteiligte da am Unfall. Die gibt's nicht.
1: Davon geht die Polizei in ihren Ermittlungen bisher aus. Warum der 33-Jährige mit seinem Motorrad von der Straße abgekommen ist, das ist aktuell weiter unklar und wird untersucht. Er war noch an der Unfallstelle an seinen schweren Verletzungen verstorben. Erst am späten Mittwochabend war auf der Lindnerstraße ein 24-jähriger Biker tödlich verunglückt. Auch er war mit seiner Maschine von der Straße abgekommen.
0: Und auch auf der Weißensteinstraße ist gestern Nachmittag ein Motorradfahrer tödlich verunglückt und die A40, die wird wieder komplett dicht gemacht Ende Juli. Müssen wir eine Woche lang Umwege fahren.
1: Gesperrt wird das Stück zwischen Mülheim-Winkhausen und Essen-Ost, hat uns die Autobahn GmbH gesagt. Dieser Abschnitt bekommt neuen Flüsterasphalt. Die Arbeiten starten in der ersten Ferienwoche am Donnerstag morgens um 5. In Fahrtrichtung Dortmund werden Pendler durch Mülheim über die Aktienstraße und das Essener Stadtgebiet an der Sperrung vorbeigeschickt. Und in Fahrtrichtung Duisburg müssen wir Umwege über die A52 und A3 fahren.
0: Danke Thomas für die Infos. Alle Nachrichten, die kriegt ihr auch nochmal auf unserer Homepage oder ihr guckt in die Radio Oberhausen App. Kurz nach 9:30 ist Sonne und Wolken im Mix heute. Dabei trocken und maximal 23 Grad. 19 haben wir jetzt an der Turbinenhalle. Morgen ganz ähnlich. Viel Sonne, paar Wolken, 24 Grad. Sonntag dann mehr Wolken. Kann auch immer mal wieder leichter Regen dabei sein. Und das bei 23 Grad. Auf den Autobahnen ist entspannt. Wenn ihr was habt, ruft da an. 0800 60 60 321 ist die Nummer dafür. Da könnt ihr auch eine WhatsApp hinschicken. Euch eine gute Fahrt.
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0: Ich wünsche euch einen guten Morgen mit Train und Drive.

How Will I Know? Heute gibt's Party am Heinrich-Heine-Gymnasium. Ja, nicht nur binomische Formeln und Periodensystem, Lateinvokabeln, nee. Es wird richtig bunt und spaßig. 14:30 bis 18 Uhr ist Schulfest an der Lohstraße. Auf dem Programm unter anderem die Lehrerband, Hip-Hop-Workshops, Kickboxen, Rap und auch ein Schüler-gegen-Lehrer-Duell. So, und es gibt auch noch eine Bunkerführung, die ihr mitmachen könnt. Essen und Trinken gibt's auch. Das Ganze kostet nichts. Ihr könnt da einfach vorbeigehen. Bei euch läuft Radio Oberhausen.

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1: Mit Nico Hartmann. Die Amtszeit von Julian Nagelsmann als Bundestrainer wird nach 3 Jahren in Kürze enden. Der 38-Jährige hat sich nach einem Gespräch mit den DFB-Spitzen entschieden, zurückzutreten, melden verschiedene Medien übereinstimmend. Nagelsmann musste sich nach dem vorzeitigen Aus der deutschen Nationalelf gegen Paraguay scharfer Kritik stellen. Das Aus von Nagelsmann soll schon bald kommuniziert werden. Ein Nachfolger ist noch nicht bestimmt. Einer der wahrscheinlichsten Kandidaten ist der frühere Dortmunder und Liverpooler Trainer Jürgen Klopp.
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2: Mit Malte Albrecht. Guten Morgen. Seit 5 Jahren sind Einwegplastikteile in der EU verboten, also zum Beispiel Besteck oder Strohhalme. Trotzdem kann man solche Artikel im Internet immer noch auf verschiedenen Webseiten kaufen und das ärgert die deutsche Umwelthilfe. Danny Hopper aus dem News-Team, sie fordert, dass Online-Händler, die weiterhin Einwegplastik verkaufen, bestraft werden.
3: Ja, die Umwelthilfe sagt, das sei ein politisches Armutszeugnis, dass da nichts passiere. Auch das Bundesumweltministerium hat sich dazu geäußert. Das sagt, dass es sich bei den Artikeln, die da noch im Umlauf sind, auch noch um alte Lagerbestände handeln könnte. Und die dürften noch verkauft werden, da gäbe es keine zeitlichen Fristen. Die deutsche Umwelthilfe hält das aber für Quatsch. Sie glaubt nicht, dass Einwegbesteck und Teller, Trinkhalme oder andere Wegwerfartikel, die jetzt noch verkauft würden, aus Lagerbeständen von 2021 seien. Sie geht eher davon aus, dass sich bestimmte Firmen weiter Nachschub besorgen und einfach sagen, dass es sich noch um alte Artikel handelt. Damit Einwegplastik weiter verschwindet, sehen die Umweltschützer den Staat stärker in der Pflicht. Sie fordern einheitliche Mehrweg- und Rückgabesysteme. Vorgeschlagen werden Pfandautomaten in Supermärkten, in die man Mehrweg-Essensboxen oder Becher zurückbringen kann. Das wäre ein Gamechanger, sagt die Umwelthilfe. Auch Abgaben auf Einwegartikel könnten aus ihrer Sicht helfen. Als Beispiel wird hier Tübingen genannt. Dort kommen 50 Cent auf Einwegbecher, Essensboxen und Besteck drauf. Dadurch gäbe es dort pro Kopf das größte Mehrwegangebot in der Gastronomie in ganz Deutschland.
2: Danke, Danny. Und nun weitere Nachrichten, kurz und kompakt. Vizekanzler Klingbeil hat die geplanten Änderungen bei Krankschreibungen relativiert. Die konkrete Ausgestaltung sei noch offen, sagte er bei NTV. Man müsse das Ganze so hinbekommen, dass niemand, der krank sei, wirklich zum Arzt gehen müsse. Gleichzeitig verteidigte Klingbeil die Beschlüsse als politischen Kompromiss. US-Präsident Trump hat mal wieder gegen Deutschland und andere NATO-Verbündete ausgeteilt. Auf seiner Online-Plattform nannte er deren Beiträge für das Verteidigungsbündnis lächerlich. Damit baut Trump Druck auf vor dem Gipfeltreffen kommende Woche in Ankara. Das Verhältnis zwischen den USA und den anderen NATO-Verbündeten ist schon seit längerem angespannt. Nach dem Auffinden einer toten Frau auf einer Straße in Brilon hat die Polizei einen Tatverdächtigen festgenommen. Nach Angaben der Staatsanwaltschaft Arnsberg sitzt der 36-jährige Deutsche schon in Untersuchungshaft. Das Motiv für die Tat könnte ein Streit um die Rückzahlung eines geliehenen Geldbetrages gewesen sein. Die Weltgesundheitsorganisation hat den tödlichen Hunter-Virus-Ausbruch auf dem Kreuzfahrtschiff Hondius offiziell für beendet erklärt. Die letzte Kontaktperson sei negativ getestet worden und habe die Quarantäne nun verlassen können, sagte WHO-Chef Tedros. Demnach gab es seit Ende Mai keine neuen Fälle mehr. Das Hunter-Virus war im April während einer Reise von Argentinien zu den Kapverden ausgebrochen. Insgesamt wurden 13 Infektionen bestätigt, 3 Passagiere starben, darunter auch eine Deutsche. Hunter-Viren werden meist von Nagetieren übertragen und können schwere Atemwegserkrankungen auslösen. Und das waren die Nachrichten mit Malte Albrecht.
4: Das Wetter.
5: Das ist heute ein richtig schöner Sommertag. Die Sonne kommt oft raus, dazu kriegt ihr bis 26 Grad. Morgen gibt's dann ein paar mehr Wolken, die können auch mal Regen bringen, aber vor allem im Nordosten. Ansonsten ist es nämlich bei uns im Land oft sonnig, morgen bis 28 Grad. Am Sonntag dann bis 27 Grad, dazu mehr Wolken und vereinzelt Regen möglich.
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5: Hier kommen die Staus ab 5 Minuten Zeitverlust. Die A1 Köln-Euskirchen zwischen dem Dreieck Erftal und dem Kreuz Bliesheim, 4 Kilometer Stau. Ihr braucht hier 5 Minuten länger. Die A3 Oberhausen-Köln zwischen dem Kreuz Hilden und Solingen, 2 Kilometer Stau, 8 Minuten plus. Die A4 Köln-Aachen zwischen dem Kreuz Köln-Gremberg und Köln-Eiffeltor, 4 Kilometer Stau, 6 Minuten. Die A45 Hagen-Dortmund zwischen dem Kreuz Hagen und dem Westhofener Kreuz, 2 Kilometer Stau, 5 Minuten plus. Und die A57 Köln-Nimwegen zwischen dem Kreuz Meerbusch und Krefeld-Gartenstadt, 6 Kilometer Stau, 16 Minuten plus. Gute Fahrt!
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5: einen wunderschönen Freitag zusammen. Ihr habt es gerade gehört, das Wetter passt. Bedeutet, wir leiten hier ganz entspannt, so ganz langsam, das Wochenende ein. Wir setzen uns gleich zusammen ans Klavier mit Joshua Caddison und Jesse. Und vorher gibt's für euch Katy Perry mit Firework. Und mein Name ist Laura Potting. Ich freue mich sehr, dass ihr zuhört. Hallo zusammen.

Moon ist das. Und Fever Dream um gleich Viertel nach 10. Sie bleiben dieser Tage Ohrring-Style Nummer 1 der Natur. Die Kirschen, ne? Die allermeisten, die sind geerntet. Deswegen gibt es jetzt frische Zahlen dazu. In NRW sind rund 174 Tonnen Sauerkirschen geerntet worden. Zur bisschen besseren Einordnung, das sind ungefähr 248.571 Schwarzwälder Kirschtorten, die man daraus backen könnte. Süßkirschen mögen die meisten trotzdem lieber. Deswegen werden davon auch mehr angebaut, und zwar über 1.200 Tonnen. Lecker, ne? Eine wichtige Frage habe ich jetzt aber noch für euch. Vorher reingucken, ob der Wurm drin ist, oder einfach reinbeißen und gucken, wer ihn anlacht.

0: schon mein kleiner Liebesaufruf Richtung Wochenende.
1: Bei eurem Lieblingsradio 20 nach 10. Ich bin Steffi Steinmann. Schönen Freitag.
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0: Halb elf, wir schauen aufs Wetter bei uns. Das ist angenehm freundlich. Ich habe ja nichts gegen diese Abkühlung da gehabt und entsprechend ist es noch schön kühl. 20 Grad aktuell, so bei 22 Grad sind es heute auch Schluss. Dazu wieder ein paar Wolken, aber es bleibt meist trocken. Ganz ähnlich sieht es morgen am Samstag aus, dann bis 25 Grad. Sonntag können dann vereinzelt auch ein paar Schauer dabei sein. Und wir schauen auf die Straßen, der Verkehrsservice bei uns. Es wird geblitzt in Bottrop auf der Kichelner Straße, in Buhr auf der Goldbergstraße, in Mülheim-Heißen am Priestershof. Außerdem auf dem Uhlenhorstweg in beiden Richtungen, in Weselflüren auf der Bislicher Straße und in Spellen in Friedrichsfeld am Hallenbad. Einen Stau gibt es noch, die A59, Dienstlaken Richtung Duisburg, zwischen dem Kreuz Duisburg Nord und dem Kreuz Duisburg 1 Kilometer plus 7 Minuten. Falls ihr noch was habt, Staustörungen, Blitzer, die könnt ihr uns ganz einfach durchgeben. Ich wünsche euch eine gute Fahrt. Es ist Freitag. Ihr seid hoffentlich schon ein bisschen in Wochenendgefühl. Machen wir es uns einfach gemeinsam, ne? Entspannt durchgehen nochmal durchlüften und das Wetterchen am Freitagvormittag genießen. Ich bin Steffi Steinmann, wünsche euch einen schönen Freitag hier mit uns.
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Wurm oder nicht Wurm? Das ist die große Kirschenfrage. Die habe ich vorhin mal aufgemacht, wie ihr es haltet. Heute gab es Zahlen nämlich, wie die Kirschenernte bei uns in NRW so läuft. Ja, relativ gut, nicht ganz so gut wie im letzten Jahr ist da das Fazit. Aber eben immer noch tonnenweise satt und genug. Und deswegen habe ich mal gefragt, guckt ihr vorher rein in Sachen Wurm oder lieber nicht? Jein. Ist die Antwort, die bislang von euch reinkommt. Schöpfer hat zum Beispiel geschrieben, naja, das Schlimmste ist eigentlich, wenn man dann erst nach dem ersten Biss reinguckt und nur noch der halbe Wurm drin ist. Und Christian hat den Tipp geschrieben, mit diesem Kirschen in Wasser legen. Ne? Das mögen die Würmer offenbar nicht und gehen dann raus. Da stelle ich die nächste Frage. Will ich denn wissen, wie viele Würmer vorher in einer einzigen Kirsche oder in einer Handvoll Kirschen war? Alles irgendwie unappetitlich. Die großen Kirschenfragen, ich merke schon, ich habe sie eröffnet hier heute für euch am Freitagvormittag. Das hier, das sind die Toten Hosen. Die können jetzt noch ein bisschen Kirschen essen. Heute Abend müssen sie auf der Bühne stehen, das erste Mal in NRW auf ihrer Abschiedstour und dann direkt in Düsseldorf. Ich denke, die lutschen jetzt gerade noch ein bisschen Heizbonbon, Herr Campino, damit das auch gut klappt. Nur nach vorn, das ist die Single aus dem aktuellen Album hier bei uns für euch an eurem Freitag.

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0: großartige Stimme ist das von Natasha Bedingfield. An eurem Freitagvormittag. Ich bin Steffi Steinmann. Tag.
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2: Mit Malte Heilbricht, guten Tag. Es bleibt dabei, der Straßenverkehr hängt noch immer stark von fossilen Energien ab. Er ist für etwas mehr als ein Fünftel der gesamten deutschen CO2-Emissionen verantwortlich. Das zeigen neue Zahlen des Statistischen Bundesamtes. Danny Hopper aus dem News-Team, damit hat sich in den letzten Jahren nicht viel getan, was den Ausstoß im Straßenverkehr angeht.
3: Nein, die gute Nachricht ist, wir liegen inzwischen zwar rund 11% unter dem Höchststand aus dem Jahr 2019. Mit der Corona-Pandemie ging der Energieverbrauch auf den Straßen dann stark zurück. Seit 2021 tut sich da aber nichts mehr. Die Zahlen stagnieren seitdem. Und es sind immer noch 155 Millionen Tonnen CO2, für die der Straßenverkehr jedes Jahr verantwortlich ist. Dazu kommen noch Luftschadstoffe wie Kohlenmonoxid, Stickoxid und Feinstaub. Und das zeigt das Problem. Es gibt inzwischen zwar immer mehr E-Autos auf den Straßen, aber immer noch viel zu wenig. Sieht man auch, wenn man sich die Kraftstoffe anschaut. Diesel macht hier rund 60% des Verbrauchs aus, Benzin und Bioethanol 37% und Strom- und Gaskraftstoffe gerade mal jeweils 1%. Also immer noch extrem wenig. Und dadurch stockt die Verkehrswende in Deutschland weiterhin. Der Verkehrssektor verfehlt ja seit Jahren seine Klimaziele. Deshalb kritisieren Umweltverbände und der Expertenrat für Klimafragen immer wieder das Zögern der Politik bei Sofortmaßnahmen, wie zum Beispiel bei einer Einführung eines Tempolimits.
2: Danny, vielen Dank. Und nun weitere Themen in der Zusammenfassung. Die Mieten in den 40 größten deutschen Städten sind in den letzten 10 Jahren um 51% gestiegen. Das zeigt eine Auswertung des Deutschen Gewerkschaftsbundes. Spitzenreiter ist Rostock mit einem Plus von 83%. Der DGB fordert deshalb mehr sozialen Wohnungsbau und schärfere Regeln gegen Mietwucher. Bei russischen Luftangriffen auf die Ukraine sind in der vergangenen Nacht 4 Menschen ums Leben gekommen. Nach Behördenangaben traf eine Drohne in der Grenzregion Sumy ein Mehrfamilienhaus. Getötet wurden 2 Frauen, ein Mann und ein Kleinkind. Der Arbeitsmarkt für IT-Berufe in Deutschland hat sich eingetrübt. Laut der Bundesagentur für Arbeit gibt es mit rund 1,15 Millionen Beschäftigten zwar so viele IT-Fachkräfte wie noch nie, gleichzeitig ist aber die Zahl der offenen Stellen zurückgegangen. Als Gründe werden die schwächelnde Wirtschaft und der Strukturwandel durch Digitalisierung und den Einsatz von KI genannt. In den nächsten Tagen dürfte es ziemlich oft um uns herum summen. Warme Sommertage und ab und zu Regen sind ideal für Stechmücken in Deutschland. Im Moment gestaltet es sich aus Sicht der Mücke super, weil Regen in Sicht ist, heißt es vom Leibniz-Zentrum für Agrarlandschaftsforschung. Feuchtes und warmes Klima seien optimale Bedingungen für Mücken. Besonders lästig könnte die asiatische Tigermücke werden. Sie braucht nur kleinste Pfützen in Blumentopfuntersetzern oder Vogeltränken, um sich zu vermehren. Die Experten raten deshalb, Regentonnen abzudecken und stehendes Wasser regelmäßig zu entfernen. Nach Einschätzung der Experten könnte sich außerdem das West-Nil-Virus weiter ausbreiten, das in Deutschland schon vorkommt. Das Virus kann grippeähnliche Beschwerden auslösen und in seltenen Fällen sogar tödlich verlaufen. Und das waren die Nachrichten mit Malte Albrecht.
4: Dankeschön, Malte. Na, ich wollte mich doch eigentlich freuen über dieses abkühlende Wetter. Gucken wir mal, wie viel Feuchtwarm wir dazu beitragen können für die Mücke. 20 Grad, das sind es aktuell. Das würde ich jetzt noch nicht als zu warm für so eine Mücke bezeichnen. Bis so 22 bekommen wir heute, dazu auch wieder einige Wolken. Es ist ganz schön zum Abkühlen und Durchlüften, wie ich finde. Morgen, der Samstag, ganz ähnlich, aber mit 25 Grad schon wieder ein bisschen wärmer bei uns. Sonntag ähnliche Temperaturen, dann die Wolken aber mehr und vereinzelt kann es hier und da auch einen Schauer bei uns geben. 11:03, der Verkehrsservice bei uns mit den Blitzermeldungen aus Bottrop von der Kichelner Straße, Gelsenkirchen-Goldbergstraße. In Mülheim wird auf der Dohne geblitzt, außerdem auf dem Uhlenhorstweg, in Wesel einmal in Flüren auf der Bisslicher Straße und in Büderich auf der Venloer Straße. Danke unter anderem an Andreas, Tanja und Anja fürs Melden. Staus, aktuell keine gesehen. Falls ihr aber was habt, dann könnt ihr uns das natürlich durchgeben.
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4: Am Vormittag, in dem jeder, der bei Friseur sitzt, bitte einmal über Taylor Swift reden muss. Die Hochzeit ist ja quasi in Vorbereitung, in der heißen Warm-up-Phase. Es gibt sogar Live-Ticker dazu. Warum? Naja, weil irgendwer immer draufklickt, ne? Warum? Na, weil sie ziemlich gut singt.

0: 12 Minuten nach 11 an eurem Freitagvormittag. Und wer bislang dachte, wir reden heute vor allem über Julian mit Nachnamen Nagelsmann. Nee, wir müssen jetzt über Udo reden. Ich habe ja vorhin mal meine Kirschentheorie aufgemacht und nur die Frage gestellt, wann nach dem Wurm geguckt wird. Vor dem Reinbeißen oder danach erst, wenn nur noch so ein halber Wurm einem entgegenguckt. Und Udo hat geschrieben ins Studio, also ich hatte noch nie einen Wurm oder eine Made, das ist ja offiziell in der Kirche. Immer nur in der Pflaume. Gibt's das überhaupt? Lasst mich nicht alleine. Also wenn irgendwo sich Schweinebacken verstecken namens Made, dann ist die entweder im Speck oder in der Kirche. Kann mir doch keiner erzählen, Udo, dass du so viel Glück hast.
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1: Ich wünsche euch an diesem Tag mindestens so viel gute Laune, wie in diesem Song steckt. 11.22 Uhr haben wir es, das ist euer Freitag.
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0: kurz nach 11:30. Wir schauen aufs Wetter. Ja, viele Wolken, deswegen auch mit 20 Grad. Gutes Durchlüftwetter da draußen. Bei 22 ist heute auch schon Schluss. Und die kommenden Tage Sonne und Wolken im Wechsel. Morgen aber wieder bis 25 Grad. Sonntag kann vereinzelt dann auch noch ein Schauer dabei sein. Mehr zum Wetter, alle Details auch für die kommenden Tage und wie es in Sachen Niederschlag aussieht, das findet ihr wie gewohnt auch online auf radiooberhausen.de. Und wir schauen auf die Straßen. Es wird geblitzt in Bottrop auf der Kichelner Straße, Mühlheim heißen Priestershof, in Oberhausen auf der Oranienstraße und in Wesel auf der Isselstraße. Außerdem staut es sich die A3 Arnheim Richtung Köln zwischen Oberhausen-Holten und dem Kreuz Oberhausen-West. 2 Kilometer stockend, genauso die A42 Kamp-Lindfort Richtung Dortmund zwischen Duisburg-Neumühl und dem Kreuz Oberhausen-West 2 Kilometer Stau. Wenn ihr noch was seht, könnt ihr uns gerne melden, geht zum Beispiel über unsere App. Gute Fahrt!
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0: Und jetzt machen wir es Spanisch. Ich bin es, Steffi Steinmann.

0: Gleich 11:45. Und es gibt einen frischen Blitzer. Ralf hat sich gerade reingemeldet. In Oberhausen, Oranienecke, Flandernstraße, in der 30er-Zone wird geblitzt. Danke dir dafür. Entsprechend haltet euch einfach dran, was auf dem Schild steht. Ne? Ein Weltrekord, den gab es heute in Köln, beziehungsweise den Versuch im Stadion. 17.000 Grundschulkinder, schon mal eine Menge, gab es da ab 11 Uhr. Und zwar für sie, mit ihnen, das größte Kinderkonzert der Welt. Eintrag ins Guinness-Buch inklusive. Das Ziel dabei: Aufmerksamkeit für ein Schwimmprojekt, bei dem Kinder im Container statt irgendwie in den vollen, ausgebuchten Hallenbädern schwimmen lernen können. Singen für Schwimmen, ja, so habe ich auch erst geguckt, aber vielleicht ist es ja nach dem Motto lautstark singen fürs Schwimmen, denn untergegangen wird ja meist leider sehr leise, gerade bei den Kindern. Unter anderem die Kölner Band Räuber haben mitgeholfen, dass es klappt, direkt ein Lied dazu beigesteuert: Schwämme kühne, heißt das. Es erscheint mir die alte Kölner Lebensart. Probleme besingen und das Beste draus machen.
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3: Mit Malte Albrecht, schönen guten Tag. Es könnte ein Sommer der Wetterextreme werden, zumindest in vielen Regionen der Welt. Davor warnt die Weltorganisation für Meteorologie in ihrem neuen Bericht. Der Grund dafür ist das Wetterphänomen El Niño. Es wird wohl jetzt in der Zeit von Juli bis September besonders stark durchschlagen. Danny Hopper aus dem News-Team erklärt doch nochmal kurz, was passiert da eigentlich genau.
4: Also El Niño ist zu Beginn nur ein warmer Meeresstrom. Er erhöht die Wassertemperatur vor der Pazifikküste Lateinamerikas um einige Grad und das führt zu weltweiten Veränderungen der Winde, des Luftdrucks und auch der Niederschläge. El Niño wird in 4 Stufen unterteilt: schwach, moderat, stark oder sehr stark. Und in diesem Jahr sieht die Weltmeteorologieorganisation ihn auf der zweithöchsten Stufe. In den nächsten Monaten dürfte er relativ schnell an Stärke gewinnen, heißt es. Die Organisation warnt deshalb vor Trockenheit und Hitzewellen, gleichzeitig aber auch vor starken Regenfällen in vielen Regionen. Betroffen davon sind vor allem Südamerika, Nord- und Mittelamerika, Asien und Afrika. In Europa sind die direkten Wetterauswirkungen von El Niño vergleichsweise gering oder kommen stark verzögert an. Die spürbarsten Auswirkungen betreffen bei uns eher die Wirtschaft. Denn durch schwere Dürren und Starkregen in Südamerika, Indien und Südostasien kann es weltweit zu massiven Ernteausfällen kommen. Und das führt dann wiederum zu höheren Lebensmittelpreisen. Wie zuletzt zum Beispiel bei Kaffee, Kakao, Zucker oder Reis.
3: Danny Hoppe, vielen Dank für die Infos. Und nun unser Überblick mit weiteren Nachrichten. Die hohen Spritpreise und die staatliche Kaufprämie haben auch im Juni für einen deutlichen Anstieg der Neuzulassungen von E-Autos gesorgt. Rund 84.000 reine Elektroautos wurden neu zugelassen. Das sind gut 78% mehr als vor einem Jahr, teilte das Kraftfahrtbundesamt mit. Bei einem Busunglück in Pakistan sind mindestens 40 Menschen ums Leben gekommen, 8 weitere wurden verletzt. Der Bus war im Südwesten des Landes von der Straße abgekommen und mehr als 20 Meter tief in eine Schlucht gestürzt. Die Polizei geht davon aus, dass der Fahrer zu schnell unterwegs war. Der Aufsichtsrat und die Gesellschafter des DFB beraten derzeit über Bundestrainer Julian Nagelsmann. Nach dpa-Infos geht es dabei auch um die Zukunft von Sportdirektor Rudi Völler und Geschäftsführer Andreas Rettich. Nach dem frühen WM-Aus will Nagelsmann laut übereinstimmenden Medienberichten seinen Rücktritt in Kürze bekannt geben. In NRW müssen Autofahrer jetzt am Wochenende teilweise viel Geduld mitbringen und das ausgerechnet zum Ferienstart in mehreren Bundesländern. Gleich 2 wichtige Autobahnabschnitte werden gesperrt. Laut der Autobahn GmbH ist die A2

0: in Richtung Hannover zwischen dem Karmener Kreuz und Hamm von heute Abend 21 Uhr bis Montag früh dicht. Dort wird lärmmindernder Asphalt eingebaut. Gleichzeitig ist auch die A1, A61 zwischen Erftstadt und dem Kreuz Bliesheim wegen Brückenarbeiten gesperrt. Großräumige Umleitungen sind ausgeschildert. Unter anderem in Bremen, Niedersachsen, Sachsen-Anhalt und Schleswig-Holstein beginnt das erste Ferienwochenende. Hessen, Rheinland-Pfalz und das Saarland haben schon Ferien. Viele Reisende werden durch NRW kommen. Bei uns starten die Ferien in 2,5 Wochen. Und das waren die Nachrichten mit Malte Albrecht.
1: Und wir schauen aufs Wetter bei uns. Das hat sich abgekühlt. Ich persönlich finde es ja sehr angenehm, diese 20 Grad, die da draußen sind. Dazu einige Wolken, die verdecken die Sonne, ja. Aber machen sie eben so angenehm. Bis 22 Grad sind heute noch drin. Morgen, der Samstag, der wird ein bisschen wärmer. 25 Grad in der Spitze, auch dann einige Wolken mit dabei. Sonntag kann es vereinzelt auch nochmal eine Schauer geben. 12:03, wir schauen auf die Straßen bei uns und auf eure Blitzermeldung. Aus Mülheim, aus Heißen, vom Priestershof. Außerdem wird auf der Dohne geblitzt. In Oberhausen auf der Uran. Straße, in Wesel auf der Isselstraße, in Püderich die Fendower Straße und in Bottrop auf der Kichelner Straße. Danke euch da alle fürs Melden. Dann staut es sich noch auf der A3 Köln in Richtung Oberhausen, zwischen Duisburg-Wedau und Oberhausen-Lierich. 4 Kilometer plus 12 Minuten und die A3 in Richtung Köln zwischen dem Kreuz Oberhausen und dem Kreuz Oberhausen-West. 3 Kilometer stockend plus 4 Minuten sind es hier aktuell. Falls ihr noch was habt, Staustörungen, Blitzer, die könnt ihr uns natürlich ganz einfach durchgeben.
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1: Euch unterwegs eine gute Fahrt.
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1: Ja, und just als es der Kollege in den Nachrichten erzählte, kam dann die finale Meldung, die ja eigentlich schon seit einigen Tagen im Raum stand. Also Julian Nagelsmann ist weg als Bundestrainer und mit Herrn Klopp werden auch schon direkt die Gespräche geführt. Also alles wie gedacht, jetzt dann eben auch ganz offiziell. Ich bin Steffi Steilmann, wünsche euch ganz offiziell einen schönen Freitag.

selbstkritisch aus einer Nummer. Teddy Swims, Mr. Know It All, um jetzt gleich 22:15 am Freitag. Und falls ihr noch stöhnt auf der Arbeit und sagt, oh, warum habe ich mir diesen Job eigentlich ausgesucht? Hier kommt eine Geschichte, die euch vielleicht nochmal zeigt, dass jeder Job so seine Vorzüge und seine Nachteile hat. In Frankfurt am Main, da gibt es ja durchaus den ein oder anderen Wolkenkratzer. Und da müssen Fenster geputzt werden. Zwei Fensterputzer, die mussten jetzt aus ihrer Arbeitsgondeln aus rund 200 Metern Höhe gerettet werden, weil das Ding erst festhing und dann ein bisschen schief hing und quasi nur noch an der Notsicherung, an dem seidenen Faden hing. Entsprechend großer Einsatz für die Höhenretter der Berufsfeuerwehr da in Frankfurt, die jetzt nach dem Einsatz auch sagen, es war womöglich die höchste Rettungsaktion im urbanen Raum in Deutschland, die es jemals gegeben hat. Die Lösung übrigens, wie diese Gondel aus dem 44. Stock gerettet wurde und vor allem die beiden Männer darin, die war über eine Seilwinde nochmal einzeln die 11 Stockwerke nach oben ziehen erstmal und dann vom Dach. Da ging es dann quasi wie von selbst runter. Berufsrisiko, könnte man dazu sagen. Oder toi toi toi, ihr habt euch den Feierabend wirklich verdient. Ginge dann auch. Ein bisschen ist noch bis Feierabend. Oh, shit, baby.

0: Das ist die neue von Nico Santos, Optimist bei uns. Schön.
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0: halb eins ist durch. Wir schauen aufs Wetter bei uns. Da ist die Abkühlung da. 22 Grad sind's und das sind auch die Höchstwerte heute bei uns. Dazu eben viele Wolken neben der Sonne, aber harmlos. Gleiches gilt für morgen bei 25 Grad. Sonntag können dann aber vereinzelt auch ein paar Schauer dabei sein. Mehr zum Wetter, alle Details auch für die kommenden Tage und wie es in Sachen Niederschlag aussieht, das findet ihr wie gewohnt auch online auf radiooberhausen.de. Und wir schauen auf die Straßen, starten mit einer Warnmeldung von der A40 in beiden Richtungen zwischen Essen-Frillendorf und Essen-Krai. Sind Personen auf der Fahrbahn, fahrt hier entsprechend vorsichtig auf der A40 zwischen Essen-Frillendorf und Essen-Krai. Da sind Personen. Dann staut es sich auf der A3 Köln in Richtung Oberhausen zwischen Duisburg-Weder und Lierich. 4 Kilometer plus 16 Minuten. Die A3 in Richtung Köln zwischen dem Kreuz Oberhausen und dem Kreuz Oberhausen-West. 3 Kilometer plus 5 Minuten. Die A59 ist es. Duisburg Richtung Dienstlaken zwischen Duisburg-Zentrum und dem Kreuz Duisburg-Nord. 2 Kilometer plus 5 Minuten. Dann eine Meldung noch von der B58 ist in Richtung Alpen. In Höhe der Anschlussstelle Alpen hat es einen Unfall gegeben. Die Auffahrt da aktuell gesperrt. Einen Rückstau gibt es auch. Fahrt hier entsprechend vorsichtig. Und Blitzer bin ich euch noch schuldig. In Mülheim auf dem Uhlenhorstweg, in Oberhausen auf der Oranienstraße und in Wesel wird auf der Isselstraße geblitzt. Euch allen da danke fürs Melden und vor allem eine gute und sichere Fahrt.
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0: Der Freitagmittag, die Büros leeren sich schon, wenn sie überhaupt voll waren in Zeiten von Homeoffice. Aber ein bisschen ist noch was zu tun. Das machen wir hier alle zusammen. Ich bin Steffi Steinmann, wünsche euch eine gute Schicht.

Rollins das mit jeder Menge Power an eurem Freitagmittag. Gleich 1:15. Gerade ein bisschen Bock auf Bingo an diesem Freitagmittag? Sehr gerne. Dann Stifte raus. Es geht um letzte Worte eines Bundestrainers. Was steht da so auf euren Feldern? Ne? Irgendwas mit Entschuldigung, bereuen, danken natürlich auch. Ja, dann seid ihr bestens vorbereitet. Wir gehen mal kurz durch. Also das offizielle Statement von Julian Nagelsmann. Ich zitiere: Ich habe in den vergangenen Tagen seit dem Ausscheiden viel nachgedacht. Nachdenken, auch so ein Punkt auf dem Bingo-Zettel. Dann, die Entscheidung ist mir alles andere als leicht gefallen. Natürlich, gehört auch immer dazu. Und dann hier haben wir auch noch, besonderer Dank gilt auch den Fans. Ihr hättet viel mehr verdient gehabt. Na, wenn das kein absehbares Bingo war, dann weiß ich auch nicht. Hinsichtlich der Neubesetzung, so schreibt es der DFB dann übrigens weiter, wird nunmehr das Gespräch mit Jürgen Klopp gesucht. Er hat bereits seine grundsätzliche Bereitschaft zur Übernahme des Postens signalisiert, heißt es da weiter. Da können wir dann das nächste Bingo direkt schon mal vorbereiten für dann seine Startrede sozusagen. Wir müssen nur noch mit den 5 Phasen der Trauer klarkommen. Verleugnung, Wut, Verhandeln, Depression und Akzeptanz nach dem Ausscheiden. Ich würde vermuten, wir schwanken gerade zwischen Depression und Akzeptanz und spätestens morgen sind wir dann auch alle bei der Akzeptanz angekommen. 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
1: Mit José Nachsiandi. Guten Tag. Was sich in den vergangenen Stunden immer mehr als Gerücht verdichtet hat, ist nun Fakt. Julian Nagelsmann ist nicht mehr Bundestrainer. Der Deutsche Fußballbund hat die Trennung von Nagelsmann in einer Presseerklärung offiziell gemacht. Nagelsmann hatte nach einer enttäuschenden WM und dem vorzeitigen Aus gegen Paraguay seinen Rücktritt erklärt. Nico Hartmann im WM-Studio, das ist aber nicht die einzige Personalie, die der DFB verkündet hat, ne?
2: Nein, denn ganz aktuell wird auch der Geschäftsführer Sport, Andreas Rett, den Verband verlassen. Rettig kündigte bei der heutigen Sitzung der DFB-Gesellschaftervertreter und des Aufsichtsrates seinen Rückzug aus persönlichen Gründen zum Jahresende an. Der Vertrag des 62-jährigen früheren Bundesliga-Managers und DFL-Geschäftsführers läuft dann aus. Im Statement des DFB bedankte sich Nagelsmann unterdessen bei den Fans und den Verantwortlichen und betonte, dass ihm der Schritt alles andere als leicht gefallen sei. Sportdirektor Rudi Völler verwies auf die vertrauensvolle und freundschaftliche Zusammenarbeit mit Nagelsmann, während DFB-Präsident Neuendorf etwas kühl von hohem Engagement und außerordentlichem Ehrgeiz bei Nagelsmann sprach. Bleibt noch die Frage nach Rudi Völler. Er will prinzipiell weitermachen, doch die Frage ist, wie eine Zusammenarbeit mit Top-Kandidat Jürgen Klopp aussehen soll. Dass Klopp der Wunschkandidat ist, bestätigte der DFB sogar selbst. In den nächsten Tagen sollen die Gespräche mit dem früheren Dortmunder und Liverpooler Coach intensiviert werden.
1: Danke, Nico. Und diese Themen sind heute Mittag auch noch wichtig. Die hohen Spritpreise und die Kaufprämie haben im Juni dafür gesorgt, dass wieder mehr E-Autos zugelassen wurden. Es wurden etwas über 84.000 Elektroautos neu zugelassen. Das sind 78% mehr als im Vormonat. Diese Zahl kommt vom Kraftfahrtbundesamt in Flensburg. Eine Hitzewelle in den USA sorgt derzeit für Rekordtemperaturen. In New York wurden 38 Grad gemessen, in der Hauptstadt Washington knapp 39 Grad. In Washington wurde damit ein über 100 Jahre alter Rekord übertroffen. Angesichts der hohen Spritpreise haben in den vergangenen Tagen deutlich mehr Autofahrer als sonst die günstigere Benzinsorte Super E10 getankt. Laut Wirtschaftsverband für Kraftstoffe sei der Anteil sprunghaft auf rund 35% gestiegen.

0: Die allermeisten Motoren würden diese Sorte ohne Probleme vertragen, heißt es vom Verband. In Deutschland gibt es so viel Jägernachwuchs wie noch nie. Im vergangenen Jahr haben etwa 18.400 Frauen und Männer die Prüfung bestanden. Und das ist laut Jagdverband Rekord. Die Zahl der bestandenen Jagdprüfungen ist damit in den vergangenen 20 Jahren um mehr als das Doppelte gestiegen. Dabei steigt auch der Frauenanteil. Er liegt jetzt bei etwa 29%. Als Gründe für den Anstieg nennt der Verband den Wunsch nach Naturerlebnissen, gefolgt vom Wunsch, zum Naturschutz beizutragen, und das Interesse an Wildfleisch als Lebensmittel. Und das waren die Nachrichten mit José Nachsiandi.
1: Danke, José. Und wir schauen aufs Wetter. Das ist weiterhin zum Durchatmen bei 22 Grad. Und das sind auch die Höchstwerte heute. Dazu eben viele Wolken neben der Sonne, alle harmlos. So mit Regen müssen wir ja langsam erst Richtung Sonntag wieder denken. Bis dahin zwar auch morgen einige Wolken unterwegs, aber Schauer bleiben da die Ausnahme. Dann bis 25 Grad. 3:01. Wir schauen auf die Straßen. Es wird geblitzt in Mülheim-Heißen, Priestershof, außerdem auf der Dohne in Mülheim, Oberhausen, Oranienstraße und in Wesel auf der Isselstraße. Dann ist die B58 gesperrt. Ist um Richtung Alpen in Höhe der Anschlussstelle Alpen nach einem Unfall. Entsprechend hier bitte nicht lang und einen Rückstau gibt es dazu auch. Stau auch auf den Autobahnen. Die A3 Köln in Richtung Oberhausen zwischen Duisburg-Wedau und Lierich. 4 Kilometer Stau plus 15 Minuten. Die A3 Arnheim in Richtung Köln zwischen dem Kreuz Oberhausen und dem Kreuz Oberhausen-West. 3 Kilometer stockend und weiter zwischen Oberhausen-Lierich und Duisburg-Wedau nochmal 2 Kilometer. Macht in Summe hier plus 10 Minuten für euch. Die A40 Duisburg Richtung Essen zwischen Mülheim Heimaterde und Essen-Holsterhausen 2 Kilometer und die A59 Duisburg in Richtung Dienstlaken. Zwischen Duisburg Zentrum und dem Kreuz Duisburg Nord 2 Kilometer Stau plus 10 Minuten hier für euch. Falls ihr noch was habt, Staustörungen, Blitzer, die könnt ihr ganz einfach durchgeben über unsere App oder ihr ruft kurz durch.
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1: Euch unterwegs eine gute Fahrt.
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1: Ja, wir schreiben Mittag und hier in der Redaktion ist folgende Situation. Der Kühlschrank wird abgetaut. Noch ist aber Eis im Eisfach. Wie viele Wassereise ersetzen eine Mahlzeit? Und ab dem wievielten gibt es Hirnfrost? Hat da jemand von euch Erfahrungswerte? Ich bin Steffi Steilmann und dankbar über die Vorab-Info. Das sind Hosier mit Too Sweet und das gibt's ja meines Erachtens gar nicht.

Pharrell Williams klatscht und tanzt euch so durch den Freitagmittag. Wer aber trotzdem noch einen Grund zum Weitertanzen braucht, bitte sehr. Es gibt ein neues Madonna-Album und das schlägt in die Dance-Kerbe. Also ist stilistisch der Nachfolger von Confessions on a Dance Floor von 2005. Ne? Also das war das hier. Ja, wir erinnern uns natürlich auch ans Video. Jetzt also kommt Confessions 2 raus. Annick Manocure

0: der Musikredaktion. Madonna darf per se natürlich alles, aber warum der Nachfolger?
1: Einige sagen, weil sie auch an den Erfolg von damals anknüpfen möchte, aber man merkt schon, dass Madonna sich in dieser Dance-Welt einfach musikalisch zu Hause fühlt. Viel mehr als zum Beispiel auf ihrem letzten Album, Madam X, das ging ja eher so in die Latin-Pop-Richtung. Und sie hat einfach ihr Ding durchgezogen, ohne zu sehr auf Trends zu gucken. Zum Beispiel sind ganz viele Songs auf dem Album einfach mal über 4 Minuten lang, obwohl heutzutage neue Songs ja gerade mal halb so lang sind. Und der italienischen Vogue hat Madonna gesagt, wenn man nur an Algorithmen und KI denkt, geht man keine Risiken ein, was das komplette Gegenteil von Kunstschaffen ist.
0: Aha, sehr weise ist sie ja auch, ne? Also tanzbar, gibt aber auch emotionale Songs. 16 sind es insgesamt. Heute ist das Album rausgekommen, Confessions 2. Und einen Song gibt es jetzt ganz frisch für euch hier bei uns. Danceteria. Ein Ausflug in die New Yorker Clubs der 80er. Und ja, auch ein 4-Minuten-Brett. Also viel Spaß, die neue von Madonna hier bei uns.

0: Ich glaube, was sie will, war unmissverständlich. Ne? Das ist aus Madonnas neuem Album, heute frisch draußen, Danceteria hier bei uns.
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0: Halb zwei ist durch. Wir schauen aufs Wetter bei uns. Das bringt für mich die ersehnte weitere Abkühlung und ja, vielleicht hier und da eine kleine Gießhilfe auch noch. Also viele Wolken sind da bei angenehmen 22 Grad. Das sind auch die Höchstwerte heute. Wärmer wird es nicht, aber morgen dann nämlich 25 Grad. Heute und morgen die Wolken, vor allem Deko, Schauer selten. Sonntag, da kann vereinzelt dann doch nochmal ein bisschen mehr runterkommen, bei dann bis zu 23 Grad. Mehr zum Wetter, alle Details auch für die kommenden Tage und wie es in Sachen Niederschlag aussieht, das findet ihr wie gewohnt auch online auf radiooberhausen.de. Und wir schauen auf die Straßen. Es wird geblitzt in Mülheim auf der Donau, außerdem auf dem Uhlenhorstweg in Oberhausen Oranienstraße und in Wesel in Büderich auf der Fendower Straße. Danke euch fürs Melden. Dann staut es sich hier alles mit mindestens 10 Minuten Wartezeit für euch. Die A3 Köln in Richtung Oberhausen zwischen dem Kreuz Breitscheid und Oberhausen-Lierich 4 Kilometer plus 20 Minuten. A3 Arnheim Richtung Köln zwischen dem Kreuz Oberhausen und dem Kreuz Oberhausen-West 4 Kilometer und weiter zwischen Oberhausen-Lierich und Duisburg-Wedau nochmal 1 Kilometer plus 10 Minuten sind es hier. Und die A40 Essen Richtung Duisburg zwischen Essen Zentrum und Mülheim-Winkhausen 4 Kilometer plus 10 Minuten auch hier. Falls ihr noch was habt, Staus, Blitzerstörungen, könnt ihr uns ganz einfach durchgeben. Geht zum Beispiel über unsere App. Gute Fahrt!
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0: Der Freitagmittag. Die gute Laune, die gibt's von Sophie and the Giants. Purple Disco Machine machen auch mit Paradise. Ich bin Steffi Steinmann. Tag!

0: ganz geschmeidig durch den Freitagmittag mit James Bay bei uns. Gleich 14:45, let it go. Ich habe vorhin ja schon über unser Redaktionseis hier gesprochen. Schnell zu retten, bevor der Kühlschrank abgetaut wird. Die Kollegen sind dran, kann ich an dieser Stelle vermelden. Ich bleibe thematisch bei Eis, denn in Karlsruhe, da hat eine Eisdiele das mit dem Spaghetti-Eis jetzt wortwörtlich genommen. Es gibt da den Klassiker, also ne, Vanille-Eis durchgedrückt durch die Presse, Soße drauf, ergänzt durch Spaghetti. Ja, die Nudeln. In gekochter Version. Der Macher ist tatsächlich ein Italiener und sagt, euer Abendessen oder Dessert, da müsse man sich jetzt bei ihm halt nicht mehr entscheiden. Hat was rumexperimentiert, wohl auch einen Moment länger gedauert, wie viel Salz ins Kochwasser und welche Konsistenz brauchen die Nudeln denn am Ende, um sich dann harmonisch mit dem Vanilleeis zu verbinden und ein tolles Mundgefühl zu machen. Meine Oma hat mir früher auch Zuckernudeln gekocht. Mega. Und Nudeln haben ja per se auch keinen starken Eigengeschmack. Ja, aber nein. Ende der Durchsage.
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In meinen Ohren ein idealer Song, um mit dem Auto auch vielleicht durch den Schrocknerverkehr samt Richtung Wochenende zu gleiten oder aber durch die letzten To-Dos, bevor dann hoffentlich

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1: Mit José Nachciandi. Guten Tag. Julian Nagelsmann ist nicht mehr Bundestrainer. Er ist zurückgetreten, begleitet von einer knappen schriftlichen Stellungnahme. Nach dem WM-Aus gegen Paraguay hat der Deutsche Fußballbund diese und auch andere personelle Konsequenzen gezogen. Denn auch Geschäftsführer Andreas Rettig hat seinen Rücktritt erklärt. Infos von Nico Hartmann aus dem WM-Studio.
2: Während 2018 und 2022 die Trainer Löw und Flick sowie Manager Bierhoff zunächst bleiben durften, haben nun 4 Tage nach dem bitteren Aus gegen Paraguay bereits 2 Entscheidungsträger ihren Rückzug verkündet. Sportgeschäftsführer Andreas Rettig zieht sich zum Jahresende aus persönlichen Gründen zurück. Nicht ganz so geräuschlos ging es bei Julian Nagelsmann zu, der erst nach einem Krisengespräch den freiwilligen Rückzug wählte. Nach der Heim-EM 2024 hatte sich der bald 39-Jährige mit seltsamen Personalentscheidungen, schlechter Kommunikation und patzigen TV-Interviews angreifbar gemacht. Nach dem Desaster gegen Paraguay war er spätestens nicht mehr zu halten. Wunschkandidat Jürgen Klopp ist bereits kontaktiert worden und steht bereit. Eine Hürde stellen dabei noch die Ablöseforderungen von Red Bull dar, wo Klopp derzeit angestellt ist. Außerdem dreht sich vieles um die Personalie Rudi Völler. Wie zu hören ist, will der Weltmeister von 1990 weitermachen. Es stellt sich allerdings die Frage, wie eine Zusammenarbeit mit Klopp aussehen könnte.
1: Und diese Themen habe ich heute Nachmittag auch für euch. NRW-Ministerpräsident Wüst sieht bei den umstrittenen Plänen der Bundesregierung für erschwerte Krankmeldungen Klärungsbedarf. In Düsseldorf sagte er, es gehe jetzt darum, bei der Umsetzung darauf zu achten, ob dies bedeutet, dass man am ersten Tag eine Krankschreibung brauche oder für den ersten Tag. In den USA ist ein Deutscher im Gewahrsam der Migrationsbehörde ICE gestorben. Der Mann war 85 Jahre alt und befand sich in einer Klinik. Er soll im November versucht haben, ohne gültige Dokumente in die USA einzureisen. Die Weltorganisation für Meteorologie hat vor besonders massiven Folgen des Wetterphänomens El Niño gewarnt. Die betroffenen Länder wurden dazu aufgefordert, sich darauf vorzubereiten. El Niño tritt vor allem an der Pazifikküste Lateinamerikas auf. Die hohen Spritpreise und die Kaufprämie haben im Juni dafür gesorgt, dass wieder mehr E-Autos zugelassen wurden. Es waren etwas über 84.000 Elektroautos. Das sind 78% mehr als im Vormonat. Diese Zahl kommt vom Kraftfahrtbundesamt in Flensburg. Und eine weitere Zahl des Tages betrifft das Autofahren. Angesichts der hohen Spritpreise haben in den vergangenen Tagen deutlich mehr Autofahrer als sonst üblich die günstigere Benzinsorte Super E10 getankt. Laut Wirtschaftsverband für Kraftstoffe sei der Anteil sprunghaft auf rund 35% gestiegen. Die allermeisten Motoren würden diese Sorte ohne Probleme vertragen, heißt es vom Verband. Und das waren die Nachrichten mit José Nachciandi.
3: Danke, José. Wir haben 3:02. Fabian Oescher hier. Wir machen weiter mit dem Wetter. Um die 22 Grad aktuell. Dazu sind auch mal Wolken unterwegs, aber die Sonne setzt sich immer wieder gut durch. Regen ist unwahrscheinlich. In der kommenden Nacht geht's runter auf 12 Grad. Kühlt sich also ordentlich.

0: Endlich ab, dazu bleibt es trocken. Ja, morgen dann ähnliches Bild am Himmel, wird allerdings wärmer bei um die 26 Grad. Ja, und Sonntag dann auch noch Sonne, aber leichte Schauer sind möglich, dann bei um die 24 Grad. 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Jetzt schauen wir auf den Verkehrsservice für unsere Stadt und das Ruhrgebiet mit allen Meldungen ab 10 Minuten. Aber wir starten erstmal mit einer Warnmeldung. Vorsicht bitte auf der A52 in Richtung Essen, in Höhe Essen-Kettwig in beiden Richtungen Gefahr durch Fußgänger auf der Autobahn. Dann haben wir folgende Staumeldungen. Die A3 in Richtung Oberhausen zwischen Kreuz Breitscheid und Oberhausen-Lierich. 5 Kilometer Stau, 17 Minuten Zeitverlust. 10 Minuten kommen oben drauf auf der A40 in Richtung Essen zwischen Mühlheim-Heißen und Dreieck Essen-Ost. 6 Kilometer stockend und die A52 in Richtung Essen zwischen Essen Süd und Dreieck Essen Ost 2 Kilometer Stau. Auch da 10 Minuten Minimum Zeitverlust und dann haben wir noch die A59 Duisburg Richtung Dienstlaken zwischen Duisburg Zentrum und Kreuz Duisburg Nord 4 Kilometer Stau, 12 Minuten, dann seid ihr durch. Dann wird geblitzt in Mühlheim auf dem Uhlenhorstweg in beiden Richtungen. Das ist die Blitzbirne, danke Tanja unter anderem. Dann in Oberhausen auf der Oranienstraße in beiden Richtungen, genauso wie in Wesel auf der Isselstraße, danke Vanessa. Habt ihr unterwegs noch mehr gesehen, dann ruft gerne kostenlos an oder schickt eine WhatsApp.
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0: Wünsche eine gute und vor allem sichere Fahrt.
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0: Ich bin Fabian Hölscher. Tag zusammen und passenderweise jetzt im besten Mix. The Weeknd, Dancing in the Flames. Schönen Freitag euch.

0: mit Turn the Lights On war das im besten Mix.
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0: Der Freitagnachmittag mit Fabian Hölscher. Ja, und wer heute einen Lastwagen klauen will, der braucht kein Brecheisen mehr, sondern offenbar nur noch eine gute Internetverbindung. Kriminelle geben sich online als seriöse Speditionen aus, greifen sich echte Transportaufträge ab und verschwinden dann mitsamt der Ladung. Nadine Bohnengel aus der Redaktion, wie genau läuft dieser digitale Identitätsdiebstahl?
2: Ja, die Masche nennt sich Phantomfrachtführer. Das Ganze läuft über Online-Frachtbörsen. Das kann man sich vorstellen wie Kleinanzeigen, nur für die Logistikbranche. Okay. Kriminelle bewerben sich dort unter dem Namen bekannter echter Speditionen auf Transportaufträge. Sie holen die Ware dann ganz offiziell ab, liefern sie aber nie am Zielort ab. Und das Ausmaß ist enorm. In den ersten 7 Monaten des Jahres 2025 sollen so schon 88 LKW-Ladungen verschwunden sein. Genauso viele wie im gesamten Vorjahr. Der Schaden lag bis Juli bei 18 Millionen Euro.
0: Krass, das klingt nach einem richtigen System und die Beute ist ja auch nicht gerade unauffällig.
2: Absolut nicht. Im März sind so auf diese Weise 12 Tonnen Schokoriegel verschwunden. 400.000 Stück auf dem Weg von Italien nach Polen. Zuletzt waren es dann Staubsaugerroboter im Wert von mehreren 100.000 Euro. Insgesamt wird die Branche dadurch also massiv geschädigt. Statistisch gesehen verschwindet in Deutschland alle 20 Minuten eine LKW-Ladung durch Diebstahl. Das summiert sich auf 1,3 Milliarden Euro an direktem Warenschaden im Jahr plus 900 Millionen Euro Folgekosten.
0: Wahnsinn, das heißt, die Täter wissen sehr genau, was sie tun und am Ende zahlen vermutlich ja, wir alle die Zeche dafür, ne?
2: Genau das ist das Problem. Brancheninsider betonen, wie hochprofessionell diese Banden inzwischen vorgehen. Das bedroht nicht nur einzelne Unternehmen, sondern ganze Lieferketten. Und weil durch das hohe Risiko auch die Versicherungsprämien für Transportunternehmen steigen, dürfte sich das am Ende über kurz oder lang auch auf die Preise im Supermarkt auswirken.
0: Na toll. Die Digitalisierung sollte die Logistik eigentlich schneller machen. Jetzt macht sie vor allem die Ware schneller unsichtbar. Eine neue Betrugswelle mit geklauten LKW rollt im wahrsten Sinne des Wortes durch Deutschland. Danke für die Infos, Nadine.

0: ich und ich vom selben Stern. 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Kommt gut durch den Freitagnachmittag.
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1: Mit Stefan Mertem und dem Wichtigsten aus Oberhausen und dem Ruhrgebiet. Guten Tag. Morgen startet im Olga-Park in Osterfeld das elektronische Familienfest Hoher in Love. Von 12 bis 22 Uhr feiern bis zu 25.000 Besucher. Insgesamt gibt es 25 Floors mit unterschiedlichen Stilen. Tickets kosten 45 Euro. Für Jüngere gibt es ein günstigeres Next-Generation-Ticket für 39 Euro. Die Eintrittskarten gelten am Festivaltag als Fahrscheine im VRR-Gebiet. Zusätzliche Züge auf den Linien RE5 und RE49 helfen bei An- und Abreise. In Oberhausen hat in der ersten Jahreshälfte eine weitere Apotheke geschlossen. Damit gibt es in der ganzen Stadt nur noch 38. Ende 2020 waren es noch 44. Der Trend zieht sich durch die gesamte Region. Im Kammerbezirk Nordrhein standen im ersten Halbjahr nur 4 Neueröffnungen, 14 Schließungen gegenüber. Das bedeutet, wer eine Apotheke aufsucht, muss manchmal längere Wege in Kauf nehmen oder länger warten, weil die verbliebenen Apotheken mehr Kunden versorgen müssen. Soweit die Nachrichten mit Stefan Mertem. Die gibt's alle zum nochmal lesen und hören auf radiooberhausen.de.
2: Kurz nach 3. Wir machen weiter mit dem Wetter und da sind die Temperaturen sehr angenehm im Moment, 22 Grad, dazu auch mal dickere Wolken, aber insgesamt bleibt es freundlich, Sonne setzt sich immer wieder durch, Regen ist eher unwahrscheinlich, in der kommenden Nacht geht es runter auf 12 Grad, dazu bleibt es trocken, morgen am Samstag dann ähnliches Bild wie heute, wird allerdings ein bisschen wärmer, um die 26 Grad bekommen wir, Sonntag dann 24, dazu dann auch noch Sonne, aber dann sind auch leichte Schauer im Bereich des Möglichen. Kurz nach 3. Wir gucken auf die aktuelle Verkehrslage für unsere Stadt und das Ruhrgebiet mit allen Meldungen ab 10 Minuten. Die A3 in Richtung Oberhausen zwischen Kreuz Breitscheid und Oberhausen-Dierich. 5 Kilometer Stau, da kommen mindestens 20 Minuten obendrauf. 10 Minuten Zeitverlust in der anderen Richtung. Die A3 Richtung Köln zwischen Kreuz Oberhausen und Duisburg-Wedau 5 Kilometer stockend. Die A40 Duisburg Richtung Essen zwischen Duisburg-Häfen und Duisburg-Kaiserberg 3 Kilometer Stau. Viertelstunde plus für euch, dann fast 20 Minuten. Plus auf der A40 Essen Richtung Duisburg zwischen Essen Zentrum und Mülheim-Winkhausen 5 Kilometer Stau und die A57 Köln Richtung Nimwegen zwischen Bovard und Mörskapellen 11 Kilometer stockend, mindestens eine Viertelstunde Zeitverlust. Außerdem die A59 Duisburg Richtung Dienstlaken zwischen Duisburg Zentrum und Kreuz Duisburg Nord 5 Kilometer Stau, 18 Minuten dauert es länger für euch. Dann wird geblitzt im Mülheim auf der Straße Priestershof, das ist die Blitzbirne in Oberhausen auf der Oranien Straße wird in beiden Richtungen geblitzt und in Wesel auf der Fenloher Straße Höhe Tankstelle. Danke fürs Melden. Wenn ihr noch was seht, dann ruft gerne an oder schickt uns eine WhatsApp an die Radio Oberhausen Hotline. Die Nummer ist die 0800 60 60 321. Gute und vor allem sichere Fahrt.
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Ich bin Fabian Hölscher, jetzt Metallica für euch. Danach noch was Neues, Jennifer Lopez und David Guetta mit Save Me Tonight. Schönen Freitagnachmittag euch.

0: Ich habe eine Warnmeldung für euch. Vorsicht auf der A40, Essen Richtung Duisburg in Höhe Mülheim-Heißengefahr durch eine ungesicherte Unfallstelle auf dem rechten Fahrstreifen. Fahrt besonders vorsichtig in dem Bereich und bildet eine Rettungsgasse.
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2: Jennifer Lopez und David Guetta, Save Me Tonight.

0: Drops mit Walk. Egal, was ihr am Wochenende vorhabt, treibt's nicht so wild.
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0: Das musste sich Comedy-Legende Kaya Janar von seinem Vater auch immer anhören. Und falls ihr Kaya übrigens noch mal sehen wollt, bevor er dann zum Ende des Jahres seine Live-Karriere in Deutschland beendet, kommt zum Comedy-Camp im Herbst. Da steht er noch mal für euch auf der Bühne. Hier ein kleiner Vorgeschmack.
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3: Alkohol wird öfter mal eingesetzt. Weiß ich nicht, um den anderen schön zu saufen, um ihn gefügig zu machen. Das Problem ist, ich kann das nicht. Alkohol kann ich nicht einsetzen, weil ich vertrage keinen Alkohol. Ich kann das nicht abbauen. Ich weiß, ich bin sofort besoffen. Ein Moscherie, ich kipp um. Ich vertrage das nicht so gut. Und mein Vater hat mich auch immer gewarnt vor Alkohol. Er hat gesagt, Kaya, wenn du Alkohol trinkst, ich mach dich kaputt. Kein Alkohol. Ich erzieh dich gut. Anständiger Mensch. Mein Vater war streng, sehr streng. Wenn du das machst, ich hau dich weg. Ich mach dich kaputt. Der war aber auch sehr großzügig. Der hat mir mal alles gegeben. Ich geb dir gleich. Papa, krieg Alkohol. Ich geb dir Alkohol. War ich aber nett von dir. Puh, oh fuck, diese. Sehr streng, aber auch unfreiwillig komisch. Der hat immer Sätze gebracht, die haben keinen Sinn gemacht. Ey, pass auf, wenn du das machst, du sitzt in Pfanne. Ich sitze in der Pfanne? Halt die Fräse, man sagt Deutschland so. Wenn du Alkohol trinkst, du bist betrunken, du sitzt in Pfanne.
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2: Mit José Nachsiandi, guten Tag. Kaum ein Thema beschäftigt die Menschen in Deutschland neben dem Nagelsmann-Rücktritt im Moment so sehr wie die Krankschreibungen. Die Koalition hatte sich darauf geeinigt, dass in Zukunft schon ab dem ersten Tag der Erkrankung eine Krankschreibung nötig wird. Und dazu müsste man zum Arzt, denn die telefonische Krankschreibung soll abgeschafft werden. Patientenverbände und Ärzte laufen Sturm gegen die Pläne und auf Social-Media-Kanälen machen etliche Menschen ihrem Ärger Luft. Frage dazu an Marc Weiß aus dem News-Team. Was sind die Argumente?
3: Also erstmal fühlt es sich ja so an, als ob die Koalition uns allen grundsätzlich unterstellt, dass wir zu oft blau machen. Was aber schlimmer ist, das sind die Folgen der geplanten Regelungen. Ab Tag 1 zum Arzt bedeutet ja, dass die Hausarztpraxen überlaufen und dass da dann Leute im Wartezimmer sitzen, die ja entweder hoch ansteckend sind oder vielleicht viel besser im Bett aufgehoben wären, weil sie vielleicht Migräne haben oder eine Magenverstimmung. Diese Patienten müssten sich dann aber zum Arzt schleppen, der sie wahrscheinlich dann nicht für 2 Tage, sondern für die ganze Woche krank schreibt. Und damit wäre keinem geholfen. Der Bayerische Hausärzteverband sprach heute Vormittag von einer, Zitat, komplett sinnfreien Lösung.
2: Ist denn eine bessere Lösung in Sicht?
3: Ja, offenbar. Die SPD ist schon zurückgerudert. SPD-Chef Klingbeil und auch Generalsekretär Klüssendorf sagen inzwischen, man müsste das Gesetz jetzt bei der Ausgestaltung praktikabel machen. Also da geht wohl noch was. Ein Vorschlag kommt zum Beispiel von unserem Ministerpräsidenten Wüst. Der sagt, man könnte ja festlegen, dass man nicht am ersten Tag der Erkrankung sofort zum Arzt muss, sondern ein paar Tage später, wenn es einem etwas besser geht. Und dann könnte die Arbeitsunfähigkeitsbescheinigung auch rückwirkend ausgestellt werden ab Tag 1. So was Ähnliches hatte Kanzler Merz im ZDF ja auch schon angedeutet, er hat es aber nicht weiter erläutert.
2: Infos von Marc Weiß, Dankeschön. Und diese Themen sind heute Nachmittag auch noch wichtig. Julian Nagelsmann ist nicht mehr Bundestrainer und Jürgen Klopp steht als Nachfolger bereit. Nagelsmann erklärte wenige Tage nach dem WM-Aus gegen Paraguay seinen sofortigen Rücktritt. Auch Geschäftsführer Andreas Rettig verlässt den DFB. Die Ukraine soll beim NATO-Gipfel in Ankara ein neues Versprechen für milliardenschwere Militärhilfen bekommen. Darauf haben sich die 32 Bündnisstaaten wenige Tage vor dem Treffen in Brüssel geeinigt. Eine Hitzewelle in den USA sorgt derzeit für Rekordtemperaturen. In New York wurden 38 Grad gemessen, in der Hauptstadt Washington knapp 39 Grad. In Washington wurde damit ein über 100 Jahre alter Rekord übertroffen. Der Deutsche Gewerkschaftsbund fordert einen gesetzlichen Stopp für den Anstieg der Mieten. Er sollte für die kommenden 6 Jahre gelten. Als Grund heißt es, in den 40 größten deutschen Städten seien die Mieten deutlich stärker gestiegen als die Einkommen vieler Beschäftigter. Immer mehr Menschen müssten einen immer größeren Teil ihres Lohns für die Miete aufbringen. Laut einer Analyse der Immobilienforscher des Unternehmens Empirica sind die Mieten in den größten Städten in den vergangenen 10 Jahren im Schnitt um über 50% gestiegen. Und das waren die Nachrichten mit José Nachsiandi.
4: Danke, José. Wir haben 3:03. Ich bin Fabian Hölscher und wir machen mit dem Wetter weiter. Ja, Sonne und Wolken im Mix heute, dazu um die 22 Grad. In der kommenden Nacht bleibt es trocken, dann kühlt es sich ordentlich ab, geht runter auf 12 Grad. Hier morgen zum Start ins Wochenende dann ähnliche Situation wie heute. Immer mal wieder Sonne, aber zwischendurch halt auch ein paar Schattenspender in Form von Wolken. Und es wird wärmer als heute, 26 Grad sind drin. Ich glaube, das ist der perfekte Sommertag, oder? Sonntag dann auch noch Sonne, dann aber leichtes Schauerrisiko bei Werten um 24 Grad, immerhin noch. 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Wir machen weiter mit dem Verkehrsservice für unsere Stadt und das Ruhrgebiet mit allen Meldungen ab 10 Minuten. Aber zunächst noch eine Warnmeldung von der A31 Gronau Richtung Oberhausen. Zwischen Gladbeck und Dreieck-Bottrop Gefahr durch eine verlorene Ladung. Ganz speziell ist das eine Metallstange auf dem rechten Fahrstreifen. Fahrt besonders vorsichtig dort in dem Bereich. Dann sind das hier die Staumeldungen. Die A3 Köln Richtung Oberhausen zwischen Kreuz Breitscheid und Oberhausen-Lierich 6 Kilometer. Da braucht ihr fast eine halbe Stunde länger. 10 Minuten kommen oben drauf auf der A3 Arnhem Richtung Köln zwischen Kreuz Oberhausen und Duisburg-Wedau 4 Kilometer Stau. Dann die A40 Duisburg Richtung Essen zwischen Duisburg-Häfen und Duisburg-Kaiserberg 3 Kilometer Stau plus 11. Dann auch eine halbe Stunde auf der A40 Essen Richtung Duisburg zwischen Essen-Huttrop und Mülheim-Winkhausen 6 Kilometer Stau. Da hat es einen Unfall gegeben. Die A57 Köln Richtung Nimwegen zwischen Kreuz Meerbusch und Mörs-Hülsdonk 13 Kilometer stockend, 23 Minuten Zeitverlust. Und plus 11 haben wir auf der A59 Duisburg Richtung Dienstlaken zwischen Duisburg-Zentrum und Kreuz Duisburg-Nord 3 Kilometer Stau. Dann wird geblitzt im Bottrop auf der Stenkopfstraße. Danke Lina in Mülheim auf der Lohne. Danke an Anja und Steffi. Und in Oberhausen wird auf der Oranienstraße in beiden Richtungen geblitzt. Genauso wie in Wesel auf der Isselstraße. Danke Vanessa fürs Melden. Habt ihr noch unterwegs irgendwas gesehen? Dann ruft gerne kostenlos an oder schickt eine WhatsApp.
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4: Ich wünsche eine gute und vor allem sichere Fahrt.
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4: Mit Fabian Hölscher, Tag, und jetzt mit Musik aus Großbritannien, aus Nottingham. Noch relativ unbekannt bei uns, aber das dürfte sich bald ändern. Hier ist Holly Humberstone mit To Love Somebody.

0: Gleich Olivia Dean mit So Easy. Ja, und das werden keine leichten Tage für viele Pendler hier in der Region. Und zwar werden das anstrengende 6 Tage.
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0: Ja, ich wünsche euch einen schönen Freitag. Seit heute Morgen ist bekannt, auf der A40 zwischen Mülheim, Winkhausen und Essen-Ost kommt die nächste Sperrung auf uns zu. Die letzte war erst im Juni und jetzt folgt die nächste schon Ende des Monats. Und zwar vom 23. Juli bis zum 30. Juli. Also da sind dann schon Ferien. Aber in dem Streckenabschnitt bekommt die A40 in beiden Richtungen neuen Flüsterasphalt. Und für euch heißt es dann wieder Umleitungen fahren. In Richtung Duisburg über die A52, A3 und A59. In Richtung Dortmund geht die Umleitung dann jeweils durchs Mülheimer und Essener Stadtgebiet. 6 Tage lang ab dem 23. Juli. Heute ist aber erstmal der 3. Euch trotzdem einen schönen Start ins Wochenende.
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0: 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Avicii war das mit Heaven. Ich bin Fabian Holscher. Tag.
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0: Es ist 3:30.
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0: Mit Stefan Merten und dem Wichtigsten aus Oberhausen und dem Ruhrgebiet. Guten Tag. Morgen startet im Olga-Park in Osterfeld das elektronische Familienfest Ruhr in Love. Von 12 bis 22 Uhr feiern bis zu 25.000 Besucher. Insgesamt gibt es 25 Floors mit unterschiedlichen Stilen. Tickets kosten 45 Euro. Für Jüngere gibt es ein günstigeres Next Generation Ticket für 39 Euro. Die Eintrittskarten gelten am Festivaltag als Fahrscheine im VRR-Gebiet. Zusätzliche Züge auf den Linien RE5 und RE49 helfen bei An- und Abreise. In Oberhausen hat in der ersten Jahreshälfte eine weitere Apotheke geschlossen. Damit gibt es in der ganzen Stadt nur noch 38. Ende 2020 waren es noch 44. Der Trend zieht sich durch die gesamte Region. Im Kammerbezirk Nordrhein standen im ersten Halbjahr nur 4 Neueröffnungen, 14 Schließungen gegenüber. Das bedeutet, wer eine Apotheke aufsucht, muss manchmal längere Wege in Kauf nehmen oder länger warten, weil die verbliebenen Apotheken mehr Kunden versorgen müssen. Soweit die Nachrichten mit Stefan Merten. Die gibt's alle zum nochmal lesen und hören auf radiooberhausen.de.

0: Kurz nach 3:30 haben wir es. So, wir waren ein bisschen durcheinander. Jetzt sind wir auf jeden Fall beim Verkehr angekommen. Der aktuelle Verkehrsservice für unsere Stadt und das Ruhrgebiet. Und jetzt alle Meldungen ab 10 Minuten. Alle kürzeren findet ihr jederzeit auch in unserer App. Wir starten auf der A3 in Richtung Oberhausen zwischen Kreuz Breitscheid und Oberhausen Lierich. 6 Kilometer, da braucht ihr fast eine halbe Stunde länger. Dann die A3 Arnhem Richtung Köln zwischen Kreuz Oberhausen und Duisburg-Wedau. 5 Kilometer stockend, kostet euch 10 Minuten. Dann die A40 Duisburg Richtung Essen zwischen Duisburg-Häfen und Duisburg-Kaiserberg. 3 Kilometer Stau, 10 Minuten plus. Die A40 Essen Richtung Dortmund zwischen Dreieck Bochum-West und Bochum-Hapen. 6 Kilometer stockend plus 11. Genauso wie auf der A40 Essen Richtung Duisburg zwischen Essen-Zentrum und Mülheim an der Ruhr Winkhausen. 5 Kilometer Stau. Dann die A52 Düsseldorf Richtung Essen zwischen Essen-Süd und Dreieck Essen-Ost. 2 Kilometer Stau, auch 10 Minuten plus. Die A57 Köln Richtung Nimwegen zwischen Kreuz Meerbusch und Mörs-Hülsdonk. 11 Kilometer stockend, fast 20 Minuten kommen obendrauf. Und sogar leicht über 20 Minuten länger dauert es für euch auf der A59 Duisburg Richtung Dienstlaken zwischen Duisburg-Zentrum und Kreuz Duisburg-Nord. 6 Kilometer Stau. Wenn ihr noch was seht, dann ruft gerne an oder schickt uns eine WhatsApp an die Radio Oberhausen Hotline. Die Nummer ist die 0800 60 60 321. Gute und vor allem sichere Fahrt.
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0: Ich bin Fabian Hölscher. Tag.

0: Leonie war das im besten Mix mit Don't Worry.
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0: Der Freitagnachmittag, das bedeutet, das Wochenende ist quasi schon da. Und falls ihr noch so gar keinen Plan habt, wohin mit euch, es gibt dieses Wochenende einige nette Ausflugsziele, für die es sich auch lohnt, mal in die Nachbarschaft zu gucken. Lina Heidmann aus der Redaktion.
2: Genau, zum Beispiel gleich heute Abend. Die Stand-Up-Comedy-Show Nightwash kommt nämlich nach Xanten. Und zwar Open Air im Strandbad Xantener Südsee. Die Comedy-Show, die findet häufig in Köln in einem Waschsalon statt und bringt immer wieder Stand-Up-Comedy-Newcomer hervor. Mhm. Um 20 Uhr geht's da später los. Tickets kriegt er für rund 40 Euro bei Eventim.
0: Comedy haben wir abgehakt. Was machen die unter uns, die gern so ein bisschen feiern oder tanzen wollen?
2: Da lohnt sich's, morgen vielleicht mal einen Abstecher zu Ruhr in Love zu machen. Ein Elektrofestival in Oberhausen auf 25 Floors und mit 250 Acts. Boah. Das Ganze findet von 12 bis 22 Uhr im Olga-Park statt. Tickets, die gibt es online für 45 Euro.
0: Und ich habe gehört, danach wird in den Clubs in ganz NRW irgendwie noch weiter gefeiert. Ja. Hast du noch was für den familienfreundlicheren Ausflug?
2: Na, sicher. Ja doch, Freizeitpark geht ja sowieso immer bei gutem Wetter und morgen lohnt es sich besonders mal im Moviepark in Bottrop vorbeizuschauen. Die feiern nämlich ihren 30. Geburtstag und machen deshalb ein Jubiläumsevent unter dem Motto Film ab für den Jubiläumsblockbuster des Jahres. Da ist fettes Rahmenprogramm geplant mit Live-Musik, Street-Acts und natürlich Shows von 11 bis 22.45 Uhr. Das Ganze, da kriegt ihr eine Menge Programm und ihr zahlt übrigens den regulären Eintrittspreis von rund 50 Euro.
0: Ich sag mal so, es sollte keine Langeweile aufkommen an diesem Wochenende. Viel Spaß euch!
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0: Michael Mind, Blinded by the Light. Wir spielen die Hits und wir haben einen frischen Blitzer reinbekommen. Zwar steht er in Gelsenkirchen auf der Grotusstraße, wird in beiden Richtungen geblitzt. Danke Melanie fürs Melden.
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3: Mit José Nachsiandi. Guten Tag. Deutschland ist immer mehr im Ferienmodus. In Bremen, Niedersachsen, Sachsen, Sachsen-Anhalt, Thüringen und Schleswig-Holstein beginnt das erste Ferienwochenende. Hessen, Rheinland-Pfalz und das Saarland haben schon Ferien. Das klingt erstmal schön, bedeutet aber leider auch, dass es am Wochenende sehr voll wird auf den Autobahnen. Der ADAC erwartet die zweite große Reisewelle. Infos dazu von Marc Weiß.
4: Es gibt eine Gewissheit, die ab heute Nachmittag im Stau vielleicht etwas beruhigen kann. Ein ADAC-Sprecher sagte, ohne Stau kommt an diesem Wochenende niemand durch. Es ist also niemand allein in diesen schweren Stunden auf der Autobahn. Und selbst wer nachts fährt, steht laut ADAC spätestens am Brenner, der Tauernautobahn oder rund um Hamburg, je nachdem, wohin es gehen soll. Das liegt zum einen am gleichzeitigen Ferienstart in 6 weiteren Bundesländern. Außerdem beginnen in einigen EU-Nachbarländern ebenfalls die Ferien. Zum anderen liegt es an immer noch rund 1.000 Dauerbaustellen auf unseren Autobahnen. Immerhin gibt es einige Maßnahmen der Politik. Um den Reiseverkehr zu entlasten, gilt ein Sommerreisefahrverbot für Lkw über 7,5 Tonnen, auch an den Samstagen, jeweils in der Zeit von 7 Uhr bis 20 Uhr. Wirklich frei werden die Autobahnen aber trotzdem nicht sein, warnt der ADAC. Die meisten Staus seien heute Nachmittag, morgen Vormittag und Sonntagnachmittag zu erwarten. Die wenigsten Staus erwartet der Automobilclub am Montag und Dienstag, hier aber außerhalb der Berufsverkehr.
3: Und diese Themen habe ich heute Nachmittag auch für euch. Julian Nagelsmann ist nicht mehr Bundestrainer. Wenige Tage nach dem WM-Aus gegen Paraguay hat er seinen sofortigen Rücktritt erklärt. Auch Sportgeschäftsführer Andreas Rettig verlässt den Deutschen Fußballbund. NRW-Ministerpräsident Wüst sieht bei den umstrittenen Plänen der Bundesregierung für erschwerte Krankmeldungen Klärungsbedarf. In Düsseldorf sagte er, es gehe jetzt darum, bei der Umsetzung darauf zu achten, ob dies bedeute, dass man am ersten Tag eine Krankschreibung brauche oder für den ersten Tag. Die hohen Spritpreise und die Kaufprämie haben im Juni dafür gesorgt, dass wieder mehr E-Autos zugelassen wurden. Es wurden etwas über 84.000 Elektroautos neu zugelassen. Das sind 78% mehr als im Vormonat. Diese Zahl kommt vom Kraftfahrtbundesamt in Flensburg. In Deutschland gibt es so viel Jägernachwuchs wie noch nie. Im vergangenen Jahr haben über 18.400 Frauen und Männer die Prüfung bestanden. Und das ist laut Jagdverband Rekord. Die Zahl der bestandenen Jagdprüfungen ist damit in den vergangenen 20 Jahren um mehr als das Doppelte gestiegen. Dabei steigt auch der Frauenanteil. Er liegt jetzt bei 29%. Als Gründe für den Anstieg nennt der Verband den Wunsch nach Naturerlebnissen, gefolgt vom Wunsch, zum Naturschutz beizutragen und das Interesse an Wildfleisch. Fleisch als Lebensmittel. Und das waren die Nachrichten mit José Nachsiandi.
5: Danke, José. Wir haben 4:02. Fabian Hölscher hier. Wir machen mit dem Wetter weiter. Das ist passabel heute. Sonne und Wolken im Wechsel. Sind noch mal grauere Wolken dabei, aber Regen kommt in der Regel nicht raus. Das Ganze bei 22 Grad. Wem das noch zu frisch ist, der darf sich auf morgen freuen. Morgen am Samstag dann 26 Grad. Dazu dann immer wieder Sonnenschein und nur harmlose Wolken. Gucken wir noch auf die kommende Nacht. Dann geht's runter auf 12 Grad und es bleibt trocken. Und der Sonntag wird dann auch noch recht schön. Dann Sonne, aber auch leichte Schauer im Tagesverlauf möglich. Dann bei um die 24 Grad immerhin noch. 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Jetzt der aktuelle Verkehrsservice für unsere Stadt und das Ruhrgebiet. Und hier sind die Meldungen ab 10 Minuten. Alle kürzeren findet ihr jederzeit in unserer App. Die A3 Köln Richtung Oberhausen zwischen Kreuz Breitscheid und Oberhausen-Lierich 6 Kilometer. Da braucht ihr 25 Minuten länger. Dann plus 12 auf der A3 andere Seite. Einmal Richtung Köln zwischen Kreuz Oberhausen und Duisburg-Wedau 7 Kilometer stockend. Die A57 Köln Richtung Nimwegen zwischen Kreuz Meerbusch und Mörs-Hülsdonk 7 7 Kilometer Stau, 20 Minuten dauert es etwa länger. Und plus 12 auf der A59 Duisburg Richtung Dienstlaken zwischen Duisburg Zentrum und Duisburg-Meiderich. 2 Kilometer Stau, 12 Minuten plus. Dann wird geblitzt und zwar in Bottrop auf der Stenkopfstraße und in Gelsenkirchen auf der Grotusstraße. Außerdem in Mülheim auf dem Uhlenhorstweg in beiden Richtungen und in Oberhausen auf der Oranienstraße auch in beiden Richtungen. Außerdem in Wesel-Büderich noch die Venloer Straße in Höhe der Tankstelle. Das war's. Wünsche eine gute und vor allem sichere Fahrt. Falls ihr noch irgendwas sehen solltet, dann ruft gerne kostenlos an oder schickt eine WhatsApp-Sprachnachricht.
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5: Ich bin Fabian Hirscher und gleich gibt's eine neue Folge Atze, wat ne Woche. Und zwar nach 3 Hits am Stück. Die kommen von Shakira, Mark Amber und jetzt für euch Michael Jackson.

0: Shakira und Burna Boy mit Die Die. Atze Schröder ist ja immer gut in Form. Er sagt selbst, weil ich aus beruflichen Gründen gezwungen bin, enge T-Shirts zu tragen. Deshalb leidet er auch emotional mit, wenn einer der Kollegen mal so ein bisschen aus dem Leim geht. Knossi hat er in seinem aktuellen Podcast ein ganzes Kapitel gewidmet.
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4: Ja, jetzt ist es soweit. Knossi ist ein bisschen fett geworden. Knossi kennt ihr doch, oder? Jens Knossalla, YouTube-Star, feiner Kerl, immer am Lachen, wie so ein Honigkuchenpferd. Ja, und genau das ist auch sein Problem. Knossi heiratet bald und jetzt passt der Hochzeitsanzug nicht mehr, weil er zu viel süßen Kram reinhaut. Unter anderem nachts gern mal eine ganze Packung Ballisto. Das habe ich übrigens nie verstanden, warum man nachts aufsteht und irgendeinen Mist futtert. Was soll das? Glaubt ihr, die Kalorien, die man in der Dunkelheit isst, die zählen nicht? Weil, was man nicht sieht, setzt auch nicht an? Ja, seht ihr selbst, wohin das bei Knossi geführt hat. Hochzeitsanzug zu Spack. Jetzt hast du ja in so einer Situation drei Möglichkeiten. Abnehmen, einen größeren Anzug kaufen oder das Sinnvollste tun, die Hochzeit abblasen und als Single weiterfristen. Spaß. Knossi, hart wie er ist, quält sich natürlich und hungert sich zurück in den Anzug. Und es gibt ja auch keine bessere Zeit zum Abnehmen als jetzt. Ständig über 30 Grad, also Tauwetter für Dicke. An Essen ist doch eh nicht zu denken, also tagsüber. Nachts kann man sich dafür stundenlang vor den Kühlschrank setzen und kartonweise Ballistos fressen. Ja, was denn? Irgendwas muss man ja essen, sonst kühlt der Körper irgendwann innerlich aus, wenn er nichts mehr kriegt.
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0: James Blunt gibt alles, was die Schnulzenkiste hergibt. Bonfire Heart, habt ihr gehört, den besten Mix. Ich bin Fabian Hirscher. Schönen Start ins Wochenende.
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0: Mit Stefan Merten und dem Wichtigsten aus Oberhausen und dem Ruhrgebiet. Guten Tag. Das Land unterstützt zwei Sportprojekte in Oberhausen mit insgesamt knapp 39.000 Euro. Davon profitieren der RSV Blau-Gelb Oberhausen und die DJK Arminia Kloster Hart. Der RSV bekommt Geld für ein offenes Sportangebot für Kinder und Jugendliche. Es soll Einsamkeit bekämpfen und den Einstieg in den Vereinssport erleichtern. Die DJK Arminia Kloster Hart bekommt ebenfalls eine Förderung, und zwar um Grundschulkinder früh an Bewegung, Teamgeist und Fairness heranzuführen. Am 29. August wird im Ruhrgebiet der Tag der Trinkhallen gefeiert. Budenbetreiber können sich noch bis zum 15. Juli anmelden. Am letzten Samstag im August werden Trinkhallen dann im ganzen Revier zu kleinen Bühnen und Treffpunkten. 33 Programmbuden stehen bereits fest, aber noch können weitere mitmachen. Teilnehmen ist kostenlos. Die Einnahmen aus Speisen und Getränken bleiben vollständig bei den Buden. Alle angemeldeten Trinkhallen bekommen ein kostenloses Deko-Paket und sie werden auch auf der Website vorgestellt. Soweit die Nachrichten mit Stefan Merten. Die gibt's alle zum nochmal lesen und hören auf radiooberhausen.de.
2: Kurz nach halb fünf haben wir es. Fabian Hirscher hier. Jetzt das Wetter für euch. Ja, Sonne und Wolken im Mix für den Rest des Tages, dazu um 22 Grad. Und wir können uns auf den Samstag freuen. Morgen wird es ähnlich freundlich. Immer wieder Sonnenschein, dazu 26 Grad in der Spitze. In der kommenden Nacht geht es runter auf 12 Grad. Es bleibt trocken. Ja, und Sonntag dann auch erst noch sonnig. Später sind dann Schauer möglich. Das Ganze dann bei Temperaturen um 23 Grad. Kurz nach halb fünf haben wir es jetzt, der aktuelle Verkehrsservice für unsere Stadt und das Ruhrgebiet. Und hier die Meldungen ab 10 Minuten, alle kürzeren findet ihr jederzeit auch in unserer App. Wir fangen an auf der A3 Köln Richtung Oberhausen zwischen Kreuz Breitscheid und Oberhausen-Dierich. 4 Kilometer Stau, da kommen 17 Minuten obendrauf. Dann die A3 Arnheim Richtung Köln zwischen Kreuz Oberhausen und Kreuz Kaiserberg. 6 Kilometer stockend plus 12. Und die A52 Essen Richtung Düsseldorf zwischen Essen Süd und Essen Kettwig. 3 Kilometer Stau. Mindestens plus 11 Minuten. Das war's schon, was die Staus betrifft. Also es lichtet sich langsam auf den Autobahnen. Ansonsten wird noch geblitzt. Und zwar in Bottrop auf der Stenkopfstraße, dann in Gelsenkirchen auf der Grotusstraße, in Mülheim auf dem Priestershof und in Oberhausen auf der Oranienstraße und außerdem in Wesel auf der Isselstraße. Wenn ihr noch was seht, dann ruft gerne an oder schickt uns eine WhatsApp an die Radio Oberhausen Hotline. Die Nummer ist die 0800 60 60 321. Gute und vor allem sichere Fahrt.
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2: Mit Fabian Hölscher am für viele schönsten Arbeitstag der Woche. Und auch der hier ist fast rum, der Freitag.

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0: Latricia McNeil. Ain't that just the way? Kommt gut Richtung Wochenende.
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0: Und jetzt geht's um eine Band, die hat damals Ende der 80er eine absolute Hymne produziert. Fury in the Slaughterhouse machen seit fast 40 Jahren Musik und erst am Freitag kam ihr neues Album Changes raus, also vor knapp einer Woche. Wir hatten Kai und Christoph von Fury in the Slaughterhouse zu Besuch bei uns und haben mit ihnen gequatscht, auch darüber, dass auf ihren Konzerten immer noch super viele neue, junge Fans dazukommen.
2: Weil sie ihre Eltern dazu gezwungen haben.
3: Ja, ich glaube auch. Oder weil ihre Eltern sie zu uns gezeugt haben.
2: Ja, genau, das ist auch der Fall, ja. Nein, wir haben neulich eine Autogrammstunde gemacht und da waren noch ein paar Butchis dabei, die meine Söhne hätten sein können. Und die haben auch gesagt, nee, das haben ja meine Eltern früher immer vorgespielt und ich kenne alle eure Songs und ich finde die alle total super.
0: Tja, handgemachte Musik kommt also doch noch gut bei den Jugendlichen an. Das ist schön zu hören, gerade in Zeiten von KI. Da sind die Jungs von Fury in the Slaughterhouse nämlich auch, ich sag mal, sehr kritisch.
2: Finde ich scheiße. Ich weiß nicht, ob man das auf dem Sinne sagen durfte,
3: doch,
2: aber finde ich totale Scheiße.
3: Mal ganz ehrlich, es ist der größte Urheberrechtsraub, der auf dieser Welt je stattgefunden hat, weil sie nehmen unsere Musik, das nehmen die Musik von allem, sie nehmen das Schaffen der ganzen gesamten Menschheit, lassen es von irgendwelchen Digitalsklaven auf irgendwelche Festplatten ballern, nehmen gigantisch viel Energie, um das Ganze neu durchzuquirlen und verkaufen es als ihre eigene Idee.
0: Ja, nachvollziehbar. Das neue Album entstand noch ganz klassisch per Hand in einem kleinen, schönen Ferienhaus auf Langeland in Dänemark. Und da kam auch der Song raus, den wir jetzt hören.
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0: Kommt gut durch den Freitagnachmittag. Ich bin Fabian Hölscher, hallo zusammen.
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1: Mit José Nachsiandi. Guten Tag. Die Mieten steigen in Deutschland immer weiter. Daran ändern auch Konzepte wie die Mietpreisbremse wenig. In den vergangenen Jahren zogen die Mieten deutlich stärker an als die Inflation und auch die Löhne. Der Deutsche Gewerkschaftsbund fordert deshalb eine radikale Maßnahme, einen gesetzlichen Stopp der Mieten für die nächsten 6 Jahre. Marc Weiß mit den Hintergründen.
2: Dass alles teurer wird, ist normal. Solange die Inflation durch entsprechende Erhöhungen der Löhne und Sozialleistungen ausgeglichen wird, ist das auch weitgehend unproblematisch. Bei den Mieten verhält es sich allerdings anders. Laut DGB sind die Mieten in den 40 größten Städten in Deutschland in den vergangenen 10 Jahren um über 50% gestiegen im Schnitt. Am stärksten war der Anstieg demnach in Rostock mit 83%. So viel mehr verdient haben in dieser Zeit wohl die wenigsten und das wird zum echten Problem. Immer mehr Menschen müssen einen immer größeren Teil ihres Lohns für die Miete aufbringen, sagt DGB-Vize Körzel. Sie bräuchten jetzt dringend Schutz vor weiteren Mietsteigerungen. Dass die Mieten so hoch sind, liegt vor allem daran, dass es immer noch zu wenig Wohnungen gibt. Außerdem steigen die Baupreise immer weiter und auch Klimavorschriften kosten Geld. Dass die Bundesregierung allerdings jetzt einen gesetzlichen Mietpreisstopp für 6 Jahre beschließt und die aktuellen Mieten damit einfriert, gilt im Moment als unwahrscheinlich. Das Ganze wäre auch verfassungsrechtlich nicht einfach, denn auch Vermieter haben natürlich Rechte, die sie vor Verlusten schützen.
1: Und diese Themen sind heute auch noch wichtig. In NRW haben die Bezirksregierungen Köln und Münster verboten, aus den Flüssen Wasser zu entnehmen. Grund ist die große Trockenheit. Die Verbote gelten unter anderem für die Flüsse Sieg, Agger, Ruhr, Erft, Wupper und Ems. Sie gelten teilweise schon ab morgen. In den USA ist ein Deutscher im Gewahrsam der Migrationsbehörde ICE gestorben. Der Mann war 85 Jahre alt und befand sich in einer Klinik. Er soll im November versucht haben, ohne gültige Dokumente in die USA einzureisen. Julian Nagelsmann ist nicht mehr Bundestrainer. Der Deutsche Fußballbund hat die Trennung in einer Presseerklärung offiziell gemacht. Nagelsmann hatte nach der enttäuschenden WM und dem vorzeitigen Aus gegen Paraguay seinen Rücktritt erklärt. Auch Geschäftsführer Andreas Rettig hört auf. Nico Hartmann aus dem WM-Studio mit den Details.
3: Rettig kündigte bei der heutigen Sitzung der DFB-Gesellschaftervertreter und des Aufsichtsrates seinen Rückzug aus persönlichen Gründen zum Jahresende an. Der Vertrag des 62-jährigen früheren Bundesliga-Managers und DFL-Geschäftsführers läuft dann aus. Im Statement des DFB bedankte sich Nagelsmann unterdessen bei den Fans und den Verantwortlichen und betonte, dass ihm der Schritt alles andere als leicht gefallen sei. Sportdirektor Rudi Völler verwies auf die vertrauensvolle und freundschaftliche Zusammenarbeit mit Nagelsmann, während DFB-Präsident Neuendorf etwas kühl von hohem Engagement und außerordentlichem Ehrgeiz bei Nagelsmann sprach. Bleibt noch die Frage nach Rudi Völler. Er will prinzipiell weitermachen, doch die Frage ist, wie eine Zusammenarbeit mit Top-Kandidat Jürgen Klopp aussehen soll. Dass Klopp der Wunschkandidat ist, bestätigte der DFB sogar selbst. In den nächsten Tagen sollen die Gespräche mit dem früheren Dortmunder und Liverpooler Coach intensiviert werden.
1: Und das waren die Nachrichten mit José Nachsiandi.
4: Danke, José. Fabian Hölscher hier, 3 Minuten nach 5 und wir machen mit dem Wetter weiter. Das ist heute freundlich. Sonne und nur harmlose Wolken sind dabei. Das Ganze bei um die 22 Grad aktuell. Das ist noch ein bisschen frisch für echten Sommer. Den bekommen wir dann aber morgen. Dann sind 26 Grad drin. Dazu dann auch viel Sonne und nur harmlose Wolken. Sonntag ist die Sonne auch noch mit dabei. Da müssen wir allerdings auch mit leichten Schauern rechnen. Das Ganze dann bei um die 23 Grad. 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Jetzt der aktuelle Verkehrsservice für unsere Stadt und das Ruhrgebiet. Und hier sind die Meldungen ab 10 Minuten. Alle kürzeren findet ihr jederzeit in unserer App. Die A3 Köln Richtung Oberhausen zwischen Duisburg-Wedau und Oberhausen-Dierich. 3 Kilometer Stau plus 11. Knappe Viertelstunde plus auf der anderen Seite die A3 Arnhem Richtung Köln zwischen Dienstlaken-Süd und Duisburg-Wedau. 7 Kilometer stockend. Und die A52 Essen Richtung Düsseldorf zwischen Essen-Rüttenscheid und Kreuz-Breitscheid. 6 Kilometer stockend. 10 Minuten, dann seid ihr durch. Geblitzt wird in Gelsenkirchen auf der Grotusstraße in beiden Richtungen. Danke Melanie. Und auch in Gelsenkirchen auf der Düppelstraße. Danke Christian. Außerdem dabei Mülheim, die Dohne, dann Oberhausen, die Oranienstraße in beiden Richtungen. In Wesel auf der Venloer Straße wird in Höhe der Tankstelle geblitzt. Habt ihr

0: unterwegs, noch mehr gesehen, dann ruft gerne kostenlos an oder schickt eine WhatsApp.
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0: Ich wünsche euch eine gute und vor allem sichere Fahrt.
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0: Mit Fabian Hölscher, Martin Garrix und Ed Sheeran. Der eine steht für Elektromucke, der andere ja eigentlich eher für Balladen. In dem Fall ist das aber eine gute Symbiose. Ihren gemeinsamen Song Repeated hören wir uns gleich an nach Coolio und jetzt Kygo. Schönen Start ins Wochenende. Hey.

0: Der Freitagnachmittag mit Fabian Hölscher. Wer Frust hat, muss ihn abbauen. Wir haben ein paar Vorschläge, wie das besonders gut geht und vor allem, wie man damit niemandem wehtut.
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2: Um Streit zu vermeiden, obwohl du stinksauer bist, lass die Familie in Ruhe und lass es einfach an Haushaltsgeräten aus. Die Waschmaschine lügt ja zum Beispiel ständig und sagt, noch 0 Minuten bis zum Ende des Programms. Und dann sind es am Ende 5. Die kannst du beschimpfen.
3: Du Dreckschleuder! Mann!
2: Genau, und die Kaffeemaschine.
3: Ja, jetzt willst du am frühen Morgen noch entkalkt werden, oder was? Was soll ich denn noch machen?
2: Eine Abtropfschale leeren, Brüheinheit reinigen, Wasser nachfüllen und dabei viel schimpfen. Und so bleibt unser Familienfrieden erhalten und unsere Beziehung harmonisch. Und wir beschimpfen voller Leidenschaft den Saugroboter, den Kabelsalat, das Spannbettlaken und natürlich den Drucker.
3: Ja, Papierstau! Kümmer dich selber drum! Idiot!
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0: Fergie, Big Girls, Don't Cry. Taylor Swift und der Travis geben sich heute das Ja-Wort. Alles so mega Hochzeit gibt's gleich noch nach halb hier bei uns.
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1: Mit Stefan Merten und dem Wichtigsten aus Oberhausen und dem Ruhrgebiet. Guten Tag. Das Land unterstützt zwei Sportprojekte in Oberhausen mit insgesamt knapp 39.000 Euro. Davon profitieren der RSV Blau-Gelb Oberhausen und die DJK Arminia Kloster Hart. Der RSV bekommt Geld für ein offenes Sportangebot für Kinder und Jugendliche. Es soll Einsamkeit bekämpfen und den Einstieg in den Vereinssport erleichtern. Die DJK Arminia Kloster Hart bekommt ebenfalls eine Förderung, und zwar um Grundschulkinder früh an Bewegung, Teamgeist und Fairness heranzuführen. Am 29. August wird im Ruhrgebiet der Tag der Trinkhallen gefeiert. Budenbetreiber können sich noch bis zum 15. Juli anmelden. Am letzten Samstag im August werden Trinkhallen dann im ganzen Revier zu kleinen Bühnen und Treffpunkten. 33 Programmbuden stehen bereits fest, aber noch können weitere mitmachen. Teilnehmen ist kostenlos. Die Einnahmen aus Speisen und Getränken bleiben vollständig bei den Buden. Alle angemeldeten Trinkhallen bekommen ein kostenloses Deko-Paket und sie werden auch auf der Website vorgestellt. Soweit die Nachrichten mit Stefan Merten. Die gibt's alle zum nochmal lesen und hören auf radiooberhausen.de.
2: Kurz nach 6:30, Fabian Hölscher hier. Wir machen weiter mit dem Wetter. Ja, und wenn ihr was draußen machen wollt, dann gibt's die klare Empfehlung, macht das morgen. Oft Sonne und nur Wolken als Schattenspender, dazu um 26 Grad. Dazu weht ein angenehmer Wind. Das ist der Samstag grob zusammengefasst. Sonntag dann auch noch Sonne, aber vor allem nachmittags. Kann auch mal leichter Regen dabei sein, bei immerhin noch 23 Grad. In der kommenden Nacht geht's runter auf 12 Grad. Dazu bleibt's trocken. 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Jetzt der Verkehrsservice für unsere Stadt und das Ruhrgebiet und die Meldungen ab 10 Minuten. Alle kürzeren findet ihr auch jederzeit in unserer App. Die A3 Arnheim Richtung Köln ist noch dabei zwischen Dienstlaken Süd und Duisburg-Wedau. 9 Kilometer stockend, fast 20 Minuten braucht ihr da länger. Und die A52 Essen Richtung Düsseldorf zwischen Essen-Rüttenscheid und Kreuz-Breitscheid. 8 Kilometer stockend, 11 Minuten Zeitverlust. Dann wird geblitzt in Gelsenkirchen, einmal auf der Grotusstraße und auf der Düppelstraße, in Mülheim auf der Straße Priestershof, in Oberhausen auf der Oranienstraße in beiden Richtungen und in Wesel auf der Isselstraße. Wenn ihr noch was seht, dann ruft gerne an oder schickt uns eine WhatsApp an die Radio Oberhausen Hotline. Die Nummer ist die 0800 60 60 321. Gute und vor allem sichere Fahrt.
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2: Ich bin Fabian Neuscher und das sind die Backstreet Boys.
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Und ich habe nochmal ein Verkehrsupdate für euch. Vielen Dank an Kai fürs Melden. Betrifft das Kreuz Oberhausen auf der A3 Richtung Köln. Da ist die Auffahrt Richtung Köln gesperrt wegen eines Brandes. Feuerwehr und Polizei sind offensichtlich vor Ort und der Verkehr staut sich extrem zurückkommend, also von der A3 aus Dienstlaken. Außerdem haben wir noch zwei Blitzer reinbekommen auf der Weseler Straße in Oberhausen Sterkrade Ecke Sternstraße. Da steht ein Blitzer in der 50-Zone. Danke Claudia und danke auch Andrea. Die hat noch einen Blitzer auf der Alpener Straße Richtung Millingen, kurz vor dem Ortsschild in Alpen gemeldet.

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0: Superstar Taylor Swift und ihr Travis Kelce sollen sich heute das Ja-Wort geben. Kollege Robert Jans, auch schon aufgeregt?
2: Och, es geht. Nee, aber fast schon beeindruckender als die Hochzeit selbst ist ja der ganze Wahnsinn drumherum. Mhm. Um 21.15 Uhr deutscher Zeit könnten Taylor und Travis laut Medienberichten Ja zueinander sagen. Seit Tagen ist New York, ja, ich sag mal im Ausnahmezustand, im Taylor-Swift-Hochzeitsmodus. Der Square Garden in New York ist mit Absperrgittern verbarrikadiert. Da kommt niemand rein. Und da, genau da, wird die Feier wohl stattfinden.
0: Und es soll ja natürlich prominente Gäste geben. Gerüchten zufolge könnten Ed Sheeran und Paul McCartney auf der Bühne stehen.
2: Genau, das dürfte natürlich ein riesiges Star-Aufgebot sein, das da heute Abend zusammenkommt. Alle Gäste mussten den Medienberichten zufolge extra eine Erklärung unterzeichnen, dass sie nichts vor und von der Hochzeit erzählen. Hat bisher gut geklappt. Außerdem sollen sie dann auch ihre Handys abgeben müssen.
0: Meine Güte, alles sehr geheim also.
2: Ja, und zu dem Dinner am Vorabend waren auch wohl nur 100 Familienmitglieder und Freunde eingeladen. Und das Ganze scheint bisher ja auch zu klappen alles. Beachtlich, wenn man bedenkt, dass laut US-Medien rund 1000 Gäste erwartet werden.
0: Tja, das sind krasse Namen. Selena Gomez natürlich, die soll ja auch Brautjungfer sein. Gigi Hadid mit Bradley Cooper, Sabrina Carpenter und viele mehr. Die Hochzeit von Taylor Swift und Footballstar Kelce könnte das größte Promi-Ereignis des Jahres werden. Wir haben es natürlich für euch im Blick.

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0: Melanie C, Never Be The Same Again. Der Freitagnachmittag geht zu Ende. Das war's von mir. Ich bin Fabian Hirscher. Schönes Wochenende.
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1: Mit Nico Hartmann. Mit einem Außenseiterduell starten am Abend die letzten drei Sechzehntelfinalpartien der WM. Ab 20 Uhr kämpfen Australien und Ägypten darum, erstmals ein K.O.-Spiel bei der WM zu gewinnen. Um Mitternacht kommt es dann zu einem historischen Spiel. Der krasse Außenseiter Kap Verde trifft auf Argentinien und WM-Rekordtorschütze Lionel Messi. Im Spiel ab 3.30 Uhr zwischen Kolumbien und Ghana wollen dann die Südamerikaner ihre gute Form nach zwei Siegen und einem Remis gegen Portugal in der Gruppenphase untermauern.
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2: Mit José Nachsiandi. Guten Abend. Die schwarz-rote Koalition hat mit ihren Reformplänen ganz offensichtlich für den Aufreger der Woche gesorgt nach dem Nagelsmann-Rücktritt. Die Social-Media-Kanäle sind voll von Hohn, Spott und Wut über die Pläne. Vor allem die Änderungen bei Krankschreibungen sorgen für Kritik, auch unter Ärzten und Patientenverbänden. Marc Weiß mit Infos.
3: Eine komplett sinnfreie Lösung. So nennt der Bayerische Hausärzteverband den Plan, sich ab dem ersten Tag krankschreiben lassen zu müssen. Dass das dann auch nur in der Arztpraxis ginge, weil die telefonische Krankschreibung abgeschafft werden soll, macht es nach Ansicht vieler Ärzte sogar gefährlich. Dann säßen in den Wartezimmern nämlich auch hochinfektiöse Patienten. Und wer nur mit Magengrummeln oder Kopfschmerzen zum Arzt muss, der würde voraussichtlich für die ganze Woche krankgeschrieben. Auf der Couch zu Hause hätte es vielleicht nur zwei Tage gedauert. Inzwischen kommen aus der Koalition Signale, man müsse

0: das Ganze jetzt praxistauglich ausgestalten. Bei der SPD geht man sogar zu, mit dem Plan nicht glücklich zu sein. Auch die anderen neuen Reformpläne überzeugen Deutschland nicht vollständig. Die Wirtschaft ist sogar in sich gespalten. Der Bundesverband der deutschen Industrie sieht keinen kraftvollen Wachstumsimpuls. Arbeitgeberpräsident Dulger ist dagegen zufrieden und sagt, die Koalition habe den überfälligen Kurswechsel jetzt endlich vorgenommen.
1: Und diese Themen sind heute Abend auch noch wichtig. Angesichts der hohen Spritpreise haben in den vergangenen Tagen deutlich mehr Autofahrer als sonst die günstigere Benzinsorte Super E10 getankt. Laut Wirtschaftsverband für Kraftstoffe sei der Anteil sprunghaft auf 35% gestiegen. Die allermeisten Motoren würden diese Sorte ohne Probleme vertragen, heißt es vom Verband. Die Ukraine soll beim NATO-Gipfel in Ankara ein neues Versprechen für milliardenschwere Militärhilfen bekommen. Darauf haben sich die 32 Bündnisstaaten wenige Tage vor dem Treffen in Brüssel geeinigt. Julian Nagelsmann ist nicht mehr Bundestrainer. Wenige Tage nach dem WM-Aus gegen Paraguay hat er seinen sofortigen Rücktritt erklärt. Auch Sportgeschäftsführer Andreas Rettich verlässt den Deutschen Fußballbund. Die Hitze und der ausbleibende Regen sorgen dafür, dass das Wasser in unseren Flüssen knapp wird. Die niedrigen Pegelstände haben die Bezirksregierungen Köln und Münster dazu gebracht, die Wasserentnahme aus mehreren Flüssen zu verbieten. Die Verfügungen gelten für die Flüsse Sieg, Agger, Ruhr und Erft im Regierungsbezirk Köln, für die Wupper in den Regierungsbezirken Köln und Düsseldorf und für die Ems auf den Gebieten der Kreise Steinfurt, Warendorf und der Stadt Münster. Das Verbot gilt teilweise ab morgen bis zum 30. September. Bei Verstößen drohen Bußgelder bis zu 50.000 Euro. Und das waren die Nachrichten mit José Nachsiandi.
2: Das Wetter. Es geht entspannt durch den Abend und durch die Nacht bei dann Temperaturen, ja, so um die 15 Grad, vielleicht ein bisschen tiefer. Also wird doch relativ kalt. Morgen aber wieder bis zu 25 Grad mit Sonnenschein, aber auch immer mal wieder Wolken. Und dann abends kann es hier und da auch mal ein paar kleine Schäuerchen geben, vor allem am Sonntag, aber den ganzen Tag über. Kleine Regenschauer möglich bei maximal 24 bis 26 Grad. Und das sieht die nächsten Tage dann genauso aus.
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2: Da ist jetzt doch noch auch einiges los. A1 Dortmund-Köln zwischen Burscheid und Kreuz Leverkusen. Achtung, eine Unfallstelle auf dem linken Fahrstreifen. Aktuell ist da die Fahrbahn auf zwei Fahrstreifen verengt. Die 3 Köln-Oberhausen zwischen Köln-Mülheim und Leverkusen-Zentrum. Auch da eine Unfallstelle, die ist auf dem linken Fahrstreifen. Und nochmal die 3, jetzt Arnheim-Oberhausen zwischen Dienstlaken-Süd und Kreuz-Oberhausen. Da brennt ein Fahrzeug, deswegen ist die Autobahn da aktuell gesperrt. Die A1 Köln-Dortmund zwischen Vollmarstein und Westhofener Kreuz. 6 Kilometer Stau, braucht ihr 20 Minuten länger. A1 Münster-Köln zwischen Kamener Kreuz und Hagen-Nord. 12 Kilometer Stau sind 25 Minuten plus. Und auch auf der A46 Heinsberg-Düsseldorf zwischen Grevenbruch und Neuss-Holzheim kommen 20 Minuten obendrauf.
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2: So, habt ihr euch schon angestellt? Also es steht ja bestimmt schon eine Schlange bei euch beim Hausarzt für Montag. Alle, die sich krank schreiben müssen, weil sie ein bisschen Bauchschmerzen haben oder so, weil sie mal einen Tag nicht zur Arbeit können. Ihr habt es mitbekommen, ne? Ist ja klar, die schwarz-rote Koalition hat ihr neues Reformpaket vorgestellt. Da drin steht, ab sofort braucht man ab dem ersten Krankheitstag eine AU vom Arzt. Soll so kommen. Die telefonische Krankschreibung soll eben auch abgeschafft werden. Will man sich gar nicht vorstellen, wie das dann vor den Hausarztpraxen aussieht. Vielleicht fängt dann wirklich irgendjemand an zu campen nachts vor der Praxis. Elke Krämer, Hausärzteverband Nordrhein, die hat gar kein Verständnis für diese Vorschläge und sagt, ja, kann sein, dass manche Leute diese telefonische Krankschreibung ausnutzen, aber...
4: Dieses Risiko besteht natürlich immer, wenn es sich um Patienten handelt, die man in der Praxis nicht kennt. Wohingegen aber alle die Patienten, die bei mir in kontinuierlicher hausärztlicher Betreuung sind, die muss ich nicht zwangsläufig persönlich sehen, um zu wissen, ob sie eine Krankmeldung benötigen oder nicht.
2: Über das Thema sprechen wir gleich mal ein bisschen genauer, solange aber noch Musik. Das ist Journey mit Don't Stop Believing. Und wir hören auch weiterhin nicht auf, daran zu glauben, dass sich das nochmal ändert, weil es ist schon ein schwachsinniger Vorschlag. Finde ich. Ich bin Niklas Lünebach. Ich wünsche euch einen wunderschönen Abend hier mit uns.

0: es gab wahnsinnig viele Proteste und irgendwie macht's ja auch nicht wirklich viel Sinn. Es geht um die Reformpläne der Bundesregierung beim Thema Krankschreibungen. Die Bundesregierung will ja telefonische Krankschreibungen abschaffen und zudem soll man direkt ab dem ersten Tag, wo man krank ist, einen gelben Schein beim Arbeitgeber vorlegen müssen. Das sind so die Pläne. Thorsten Ortmann aus dem News-Team. Die SPD ist jetzt auch wieder ein Stück zurückgerudert nach den ganzen großen lauten Protesten. Man strebe eine praktikable Lösung an, heißt es.
1: Ja, SPD-Chef Lars Klingbeil hat das hier dazu gesagt.
2: Natürlich müssen wir das jetzt so machen, dass niemand krank zur Arbeit geht. Also da wird man jetzt gute pragmatische Lösungen finden müssen.
1: Das sieht auch der Kanzler so. Merz sagte am Abend im Zweiten, man müsse zwar nicht am ersten Tag in die Arztpraxis, aber vom ersten Tag an eine Arbeitsunfähigkeitsbescheinigung beim Arbeitgeber vorlegen.
0: Aber also, ich überlege gerade. Wenn ich ja krank bin und ich kann mich nicht mehr telefonisch krank schreiben lassen, dann muss ich doch in die Arztpraxis. Also da macht das doch gar keinen Sinn. Oder gibt es da andere Pläne?
1: Es läuft wohl auf eine digitale Lösung ohne Arztbesuch hinaus. Das hat Bundesgesundheitsministerin Waken bereits durchblicken lassen. Das könnte zum Beispiel eine Videosprechstunde sein oder eine App der Krankenkassen. Da könnte man dann digital ein Formular ausfüllen, das der Arzt kontrolliert und dann die Arbeitsunfähigkeitsbescheinigung freigibt oder stattdessen zum Praxisbesuch einlädt. Also da wird es im Koalitionsausschuss noch einige Diskussionen geben, bis aus diesen Reformplänen auch ein Gesetz wird.
0: Okay, also ich soll nicht anrufen beim Arzt.
3: Ich habe Bauchweh, ich kann nicht zur Arbeit. Ja, alles klar, wir stellen Ihnen eine Krankschreibung aus. Sondern ich soll jetzt online ein Formular ausfüllen.
0: Also bin ich blöd oder macht das alles

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0: Das Wetter.
1: Es bleibt zwar bei Sonnenschein, aber doch hin und wieder öfter auch mal die Wolken. Jetzt ab morgen das Ganze bei bis zu 27 Grad. Das die Maximalwerte morgen. Am Abend dann auch ein paar Regenschauer hier und da möglich. Vor allem Sonntag. Da wird es aber den ganzen Tag über ja nicht ganz so sonnig. Viele dicke Wolken und auch Regenschauer immer mal wieder. Das Ganze bei so 24, 25 Grad ungefähr. Und so geht es dann die nächsten Tage und nächste Woche auch weiter.
0: NRW Verkehr.
1: Vorsicht auf der A1 Dortmund-Köln zwischen Burscheid und Kreuz Leverkusen. Da ist die Fahrbahn auf zwei Fahrstreifen verengt. Grund ist ein Unfall auf dem linken Fahrstreifen. Die A3 Arnheim-Oberhausen zwischen Dienstlaken Süd und Kreuz Oberhausen. Da besteht Gefahr durch ein brennendes Fahrzeug.

0: da ist aktuell gesperrt und es läuft ein Feuerwehreinsatz. Denkt auf jeden Fall an eine Rettungsgasse. Die längsten Staus, A1 Köln-Euskirchen zwischen Köln-Bocklebünd und Kreuz-Köln-West. 4 Kilometer Stau, da sind es 40 Minuten plus. Und die A2 Hannover-Dortmund zwischen Ostwestfalen-Lippe und Bielefeld-Süd. 3 Kilometer, da kommt eine halbe Stunde obendrauf. Kommt gut durch und sicher an.
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0: Niklas Lüdebach ist hier für euren Freitagabend. Ja, ich habe kurz vergessen, was für einen Tag wir haben. Es tut mir leid, es tut mir leid. Das ist Teddy Swims mit Mr. Know-It-All. Der Mister, der alles weiß. Bin ich schon mal nicht.

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0: Sommerzeit ist Seezeit, also mit Doppel-E. Richtig schön einfach an den See chillen, irgendwo im Schatten liegen oder in der Sonne, wenn man sich ein bisschen putzen und bräunen lassen möchte. Ja. Und die geilsten Seen, die wir hier bei uns in NRW haben, die haben wir für euch getestet. Und heute ging es für unseren Reporter Stefan Reek zum Auesee nach Weselflüren.
1: Ich bin jetzt die letzten 500 Meter zu Fuß zum See unterwegs. Man kann hier aber auch direkt mit dem Auto parken. Dann verpasst man zwar den wunderschönen Weg hierhin, aber man muss nicht weit laufen. Gehen wir mal rein. Ich bin auf dem Gelände angekommen und ich bin echt ein bisschen überwältigt, wie weitläufig hier alles ist. Man blickt hier vom Eingang direkt auf den See und der wird rechts und links eingeschlossen von zwei richtig großen Wiesen. Auf der rechten Seite hat man einen Kinderspielplatz und genug Platz, um zum Beispiel Volleyball oder Fußball zu spielen. Und auf der linken Seite ist alles so ein bisschen naturbelassener. Da sind richtig viele kleine Buchten, die durch so alte Trauerweiden voneinander abgetrennt sind. Und ich glaube, da pflanze ich mich jetzt erstmal hin. Mein Handtuch ist ausgebreitet, ich liege unter einer wunderschönen alten Trauerweide und vor mir, direkt im Wasser, schwimmt gerade eine Gänsefamilie an mir vorbei. Da gehe ich einfach mal hinterher für den obligatorischen Wassertest. Wie ist das Wasser so?
2: Angenehm, perfekt. Super schön.
1: Ja. Zum Trocknen bin ich jetzt einfach 2 Meter weitergezogen. Hier ist nämlich schon wieder direkt pralle Sonne. Und hier döse ich jetzt erstmal ein bisschen. Und wenn man genug entspannt hat, so wie ich jetzt, dann muss man einfach nur hier auf den Rundweg gehen entlang des Sees. Ich habe zum Beispiel schon eine Minigolfanlage gesehen, aber auch einen Basketballplatz, einen kleinen Fußballplatz. Also hier kann man wirklich auch gut Sport treiben.
3: Moin.
1: Darf ich dich fragen, was du hier bei der Hitze trainierst?
3: Zum Aufwärmen joggen und dann Calisthenics, Klimmzüge, Liegestütze, Dips.
1: Gleich noch abkühlen?
3: Abkühlen auf jeden Fall auch noch, ja. Zwischendurch.
1: Und natürlich wäre kein Badeseetest komplett ohne den Imbiss zu testen. Und da gehe ich jetzt hin. Ich habe mich für eine Pommes mit Mayo entschieden. Die ist auch top. Und damit ist mein Badetag hier am Auesee wirklich eine 10 von 10. Besser geht's nicht.
0: Ja, eine 10 von 10. Mensch, das ist doch mal eine Ansage. Also ab an den See, Leute. Viel Spaß beim Abkühlen.
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0: Gleich geht's weiter mit den Hits im besten Mix. 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
1: Mit José Nachsiandi. Guten Abend. Deutschland steigt langsam aber sicher auf E-Autos um. Die Zahl der Neuzulassungen von Elektroautos stieg im Juni um fast 80% im Vergleich zum vergangenen Jahr. Rund 84.000 E-Autos wurden im Juni neu zugelassen. Die Zahlen für Benziner und Diesel gingen zurück. Marc Weiß aus dem News-Team, das hat vermutlich mit den hohen Spritpreisen zu tun, ne?
2: Absolut, ja. Schon im Mai hatten in Umfragen von mobide.de über 40% der Befragten gesagt, dass sie wegen der hohen Spritpreise jetzt bald auf ein E-Auto umsteigen wollen. Ein weiterer Anreiz ist natürlich die staatliche Kaufprämie in diesem Jahr. Also insgesamt werden die Stromer beliebter. Allerdings, das gehört auch zur Wahrheit, aktuell sind ungefähr 4% der Autos in Deutschland E-Autos. Also bis Benziner und Diesel überholt werden, wird es wohl noch dauern. Das sieht man auch am CO2-Ausstoß durch den Straßenverkehr. Da gab es heute Zahlen des Statistischen Bundesamtes. Demnach war der Straßenverkehr zuletzt unverändert für 21% der CO2-Emissionen in Deutschland verantwortlich. Das ändert sich seit Jahren nicht. Allerdings sind diese Zahlen, diese 21%, aus dem Jahr 2024. Also es kann sein, dass wir andere Zahlen sehen, wenn die Bilanz für dieses Jahr kommt.
1: Danke, Marc Weiß. Und diese Themen waren heute auch noch wichtig. In NRW haben die Bezirksregierungen Köln und Münster verboten, aus den Flüssen Wasser zu entnehmen. Grund ist die große Trockenheit. Die Verbote gelten unter anderem für die Flüsse Sieg, Agger, Ruhr, Erft, Wupper und Ems. Sie gelten teilweise schon ab morgen. Der Deutsche Gewerkschaftsbund fordert einen gesetzlichen Stopp für den Anstieg der Mieten. Er sollte für die kommenden 6 Jahre gelten. Als Grund heißt es, in den 40 größten deutschen Städten seien die Mieten deutlich stärker gestiegen als die Einkommen vieler Beschäftigter.

0: Pläne der Bundesregierung für erschwerte Krankmeldungen im Job lösen heftige Proteste aus. Die konkreten Folgen für Millionen Beschäftigte bleiben aber vorerst vage. Regierungssprecher Cornelius sagte in Berlin, die Ausgestaltung stehe jetzt erst bevor. Der Deutsche Fußballbund zieht Konsequenzen aus dem WM-Aus gegen Paraguay. Julian Nagelsmann ist nicht mehr Bundestrainer und auch Geschäftsführer Andreas Rettig hat seinen Rücktritt erklärt. Nico Hartmann aus dem WM-Studio.
1: Sportgeschäftsführer Andreas Rettig zieht sich zum Jahresende aus persönlichen Gründen zurück. Nicht ganz so geräuschlos ging es bei Julian Nagelsmann zu, der erst nach einem Krisengespräch den freiwilligen Rückzug wählte. Nach der Heim-EM 2024 hatte sich der bald 39-Jährige mit seltsamen Personalentscheidungen, schlechter Kommunikation und patzigen TV-Interviews angreifbar gemacht. Nach dem Desaster gegen Paraguay war er spätestens nicht mehr zu halten. Wunschkandidat Jürgen Klopp ist bereits kontaktiert worden und steht bereit. Eine Hürde stellen dabei noch die Ablöseforderungen von Red Bull dar, wo Klopp derzeit angestellt ist. Außerdem dreht sich vieles um die Personalie Rudi Völler. Wie zu hören ist, will der Weltmeister von 1990 weitermachen. Es stellt sich allerdings die Frage, wie eine Zusammenarbeit mit Klopp aussehen könnte.
0: Und das waren die Nachrichten mit José Nachsiandi.
2: Das Wetter. Das wird deutlich durchwachsener am Wochenende. Morgen noch mit Sonnenschein, vor allem morgens und mittags. Am Abend können hier und da schon dickere Wolken aufziehen, die auch ein paar Regenschauer mit dabei haben. Am Sonntag, da wird es aber vor allem regnerischer, da die ganze Zeit über kleinere Regenschauer möglich. Ansonsten guckt hier und da vielleicht auch mal die Sonne raus, aber die Wolken, die nehmen auf jeden Fall überhand. Die Temperaturen bleiben ungefähr gleich bei so 25, 27 Grad in der Spitze und das Ganze sieht dann nächste Woche genauso aus.
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2: Vorsicht auf der A1 Köln-Euskirchen zwischen Tunnel Löwenich und Kreuz Köln-West. Da besteht Gefahr durch eine Unfallstelle, die ist auf dem mittleren Fahrstreifen. Bitte vorsichtig sein. Die 3 Arnheim-Oberhausen zwischen Dienstlaken Süd und Kreuz Oberhausen. Achtung, da brennt ein Fahrzeug. Aktuell ist da auch gesperrt. Da läuft ein Feuerwehreinsatz. Denkt auf jeden Fall an Rettungsgasse. Die längsten Staus ab 20 Minuten plus. A1 Dortmund-Euskirchen zwischen Köln-Niel und Kreuz Köln-West. 6 Kilometer Stau, dauert es aktuell eine Stunde länger. A2 Hannover-Dortmund zwischen Ostwestfalen-Lippe und Bielefeld-Süd, 3 Kilometer Stau, sind es 20 Minuten plus. Kommt gut an.
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2: Gleich habe ich neue Musik für euch aus dem Bereich Reggae. Gentleman zusammen mit Michael Patrick Kelly. Und die sind auch für ein Interview zu Gast hier bei uns, hier bei mir. Aber erstmal läuten wir das Wochenende mal richtig ein mit einem richtig geilen Song. Das ist Lost Frequencies und Basti mit Head Down. Ich bin Niklas Lünebach, wünsche euch einen wunderschönen Freitagabend.

0: Softshell mit Tainted Love. Und ich habe jetzt wieder Besuch, zwar nicht ganz im Studio, aber mir zugeschaltet.
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0: Reggae aus Deutschland und Pop aus Irland vereint in einer noch nie dagewesenen Zusammenarbeit. Gentleman und Michael Patrick Kelly haben ihre musikalischen Wurzeln verbunden und haben nun ihren neuen Sommerhit Wildfire mit im Gepäck.
1: Wir haben schon gehört, es ist sehr viel in diesem Song zusammen gemixt. Hört man das auch raus? Hört sich das auch so durcheinander an? Oder wie kann man das beschreiben?
2: Also ich finde, da ist gar nicht so viel zusammengemischt. Ich finde es sehr homogen. Ich finde, wir treffen uns auf einer Frequenz. Wir haben diese Idee von Wildfire schon länger gehabt. Also einfach von diesem Element, was ansteckend ist, ne? Dass eine kleine Geste irgendwie manchmal ein großes Feuer entfachen kann und dass es die kleinen Dinge im Leben sind, die einen großen Unterschied machen können, ne? Also wie ansteckend. Und wenn wir Liebe geben, dann kann sich das multiplizieren. So.
1: Mir ist eine Zeile besonders aufgefallen, die fand ich sehr geil. We built a bridge to a whole Empire with one aim, inspire. Wie kann man denn inspirieren? Wie wollt ihr inspirieren? Wie können die Leute da draußen inspirieren?
2: Ja, also es geht da um den Song, geht es da wirklich um diese kleinen Gesten, die einfach ein riesengroßes Feuer entfachen können. So, ne? Wenn dann auf einmal in so einer Cafeteria einer anfängt zu singen oder zu lachen und dann gibt es einen riesen Lachflash und alle anfangen an zu singen. So. Oder die alte Oma, die auf einmal merkt, sie kann nicht zahlen und der Typ hinter ihr einfach kommt, nimm meine Karte und so. Oder wenn man einfach nur jemanden grüßt im Aufzug. So, ne? Also es muss ein komplettes Arschloch sein, wenn da nichts zurückkommt. So, ne?
3: Absolut. Und ich meine, ich habe vor kurzem gelesen, dass in Deutschland knapp 40% der erwachsenen Bevölkerung ehrenamtlich tätig ist. Ja? Bei der Tafel, in Altersheimen, okay, ja. Was weiß ich wo. Und das ist einfach schön. Ich meine, es gibt so viel Gutes in uns Menschen, aber leider fokussieren wir es oft auf das Schlechte, weil es einfach vielleicht mehr triggert. Aber wir versuchen hier einfach auf den Fokus auf das Positive, auf das Schöne, was es in uns Menschen gibt. Und das ist genau das, was Gentleman gesagt hat, was wir mit diesem Song versuchen. Einfach, ja, also Memory Pill. Hey guys, es geht uns gut. Wir können lieben. Wir leben. Wahnsinn.
2: Hallo, hier ist Gentleman mit Michael Patrick Kelly in eurem Lokalradio und ihr hört jetzt unseren neuen Song Wildfire. Here's the Memory Pill.
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0: Das Wetter.
1: Sehr durchwachsen die nächsten Tage. Also immer mal wieder Sonne, immer mal wieder Wolken und auch immer mal wieder Regenschauer. Das Ganze fängt morgen noch relativ trocken an bei bis zu 25, 27 Grad um den Dreh. Hier und da können dann abends auch schon mal ein paar kleinere Regenschauer runterkommen. Am Sonntag wird es dann den ganzen Tag über regnerisch und deutlich grauer.
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1: Weiterhin mit der Meldung von der A3 Arnheim-Oberhausen. Zwischen Dienstlaken Süd und Kreuz Oberhausen. Da ist aktuell gesperrt. Grund ist ein Feuerwehreinsatz. Auch die Polizei ist aktuell vor Ort. Ansonsten die längsten Staus. A1 Köln-Euskirchen. Zwischen Köln-Bocklemünde und Kreuz Köln-West. 4 Kilometer Stau dauert eine Stunde länger. A2 Hannover-Dortmund. Zwischen Beckum und Hamm-Üntrop. 3 Kilometer 25 Minuten plus. Und die 30 Rheine-Osnabrück. Zwischen Lotte und Hasbergen-Gaste. 2 Kilometer ungefähr 20 Minuten länger. Kommt gut durch.
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1: Und jetzt ist es Zeit, einfach mal ein bisschen durchzuatmen. Wir stressen uns ja immer so viel im Leben, aber einfach mal ein bisschen entspannt das Leben genießen, einfach mal ein bisschen runterkommen. Muss man auch, egal in welcher Situation, unter anderem auch oder vor allem auch in der Liebe. Sagt schon Phil Collins, you can't hurry love. Ich bin Niklas Lünebach. Schönen

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0: Supergirl von Alle Farben für euch. Und so ein Supergirl, das ist Atze Schröder ja auch. Das ist ja auch immer in Topform, der Typ, ja. Er sagt selber, weil ich aus beruflichen Gründen gezwungen bin, enge T-Shirts zu tragen. Deshalb leidet er auch emotional mit, wenn ein Kollege ja mal ein bisschen mehr, ne, hat, sagen wir mal. Knossi hat er in seinem aktuellen Podcast ein ganzes Kapitel gewidmet.
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3: Ja, nee, ist klar.
4: Ja, jetzt ist es soweit. Knossi ist ein bisschen fett geworden. Knossi kennt ihr doch, oder? Jens Knossalla, YouTube-Star, feiner Kerl, immer am Lachen, wie so ein Honigkuchenpferd. Ja, und genau das ist auch sein Problem. Knossi heiratet bald und jetzt passt der Hochzeitsanzug nicht mehr, weil er zu viel süßen Kram reinhaut. Unter anderem nachts gern mal eine ganze Packung Ballisto. Das habe ich übrigens nie verstanden, warum man nachts aufsteht und irgendeinen Mist futtert. Was soll das? Glaubt ihr, die Kalorien, die man in der Dunkelheit isst, die zählen nicht? Weil, was man nicht sieht, setzt auch nicht an? Ja, seht ihr selbst, wohin das bei Knossi geführt hat. Hochzeitsanzug zu Spack. Jetzt hast du ja in so einer Situation drei Möglichkeiten. Abnehmen, einen größeren Anzug kaufen oder das Sinnvollste tun, die Hochzeit abblasen und als Single weiterfristen. Spaß. Knossi, hart wie er ist, quält sich natürlich und hungert sich zurück in den Anzug. Und es gibt ja auch keine bessere Zeit zum Abnehmen als jetzt. Ständig über 30 Grad, also Tauwetter für Dicke. An Essen ist doch eh nicht zu denken, also tagsüber. Nachts kann man sich dafür stundenlang vor den Kühlschrank setzen und kartonweise Ballistos fressen. Ja, was denn? Irgendwann muss man ja essen, sonst kühlt der Körper irgendwann innerlich aus, wenn er nichts mehr kriegt.
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1: Ich bin Thomas Brock. Julian Nagelsmann ist nicht mehr Trainer der Fußballnationalmannschaft. Wenige Tage nach dem WM-Aus gegen Paraguay erklärte Nagelsmann seinen sofortigen Rücktritt. Jürgen Klopp soll sein Nachfolger werden. Das teilte der Deutsche Fußballbund mit.
2: Die Entscheidung sei ihm nicht leicht gefallen, erklärte Nagelsmann, aber die Nationalmannschaft habe nach so einer herben Enttäuschung die Chance auf einen unbelasteten Neuanfang verdient. Den soll jetzt Jürgen Klopp gestalten. Er sei grundsätzlich bereit dazu, erklärte der DFB. Die Verbandsspitze kündigte Gespräche mit dem früheren Erfolgstrainer von Borussia Dortmund und dem FC Liverpool an. Die dürften sehr bald stattfinden. Klopp ist ja zurzeit noch als TV-Experte bei der WM im Einsatz und steht ja grundsätzlich noch bei Red Bull als Head of Global Soccer unter Vertrag. Thomas Thonfeld, Sportredaktion.
1: Die Pläne der schwarz-roten Koalitionsspitzen für erschwerte Krankmeldungen im Job lösen heftige Proteste aus. Die konkreten Folgen für die Beschäftigten bleiben aber vorerst vage. Ein Regierungssprecher sagte in Berlin, die Ausgestaltung stehe jetzt erst bevor. Die geplante verpflichtende Vorlage einer Arbeitsunfähigkeitsbescheinigung schon ab dem ersten Krankheitstag etwa soll demnach nicht bedeuten, dass man direkt am ersten Tag zum Arzt gehen muss. Die Zahl der Asylanträge in Deutschland ist deutlich zurückgegangen. Im ersten Halbjahr stellten knapp 40.000 Menschen erstmals einen Asylantrag. Das ist rund ein Drittel weniger als vor einem Jahr.
3: Im Juni trat die europäische Asylreform in Kraft. Sie erleichtert es den EU-Staaten unter anderem, Menschen in Drittstaaten abzuschieben. Bereits zuvor hatte Bundesinnenminister Dobrindt die Grenzkontrollen verschärft und Zurückweisungen von Asylsuchenden angeordnet. Im ersten Halbjahr wurden nach Angaben des Innenministeriums rund 14.000 Menschen an den deutschen Grenzen zurückgewiesen. Die Bundespolizei nahm außerdem knapp 500 mutmaßliche Schleuser fest und registrierte etwa 4.000 Menschen mit offenen Haftbefehlen. Thomas Bleskin, Nachrichtenredaktion.
1: Die Zahl der Todesopfer nach den schweren Erdbeben in Venezuela ist auf etwa 2600 gestiegen. Das teilte die geschäftsführende Präsidentin Rodriguez mit. Außerdem

0: Dem gibt es mehr als 11.000 Verletzte. Tausende weitere Menschen werden noch vermisst.
1: Das Wetter. Es ist wirklich ein wildes Durcheinander. Schauen wir mal auf morgen. Da haben wir bis zu 26, 27 Grad so rum in der Spitze. Dazu Sonnenschein, der wechselt sich mit ein paar Wolken ab. Und am Abend kann es hier und da dann auch mal ein paar Regenschauer geben. Am Sonntag ist wirklich alles mit dabei. Dicke, dicke Wolken, auch den ganzen Tag über Regenschauer. Hin und wieder aber auch mal die Sonne, die durchblickt. Und das Ganze bei so 25, 26 Grad. Und die nächsten Tage, also nächste Woche, da geht das auch ähnlich weiter.
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1: Vorsicht auf der A2 Dortmund-Oberhausen zwischen Gladbeck-Ellinghorst und Dreieck-Bottrop. Da besteht Gefahr durch Gegenstände auf dem linken Fahrstreifen. Bitte ganz besonders vorsichtig fahren. A3 Arnheim-Oberhausen zwischen Dienstlaken-Süd und Kreuz-Oberhausen. Da ist aktuell gesperrt. Grund ist ein Feuerwehreinsatz. Die längsten Staus A1 Köln-Euskirchen zwischen Köln-Bocklemünd und Kreuz-Köln-West. 4 Kilometer Stau, fast eine Stunde, die ihr da verliert. Die A2 Hannover-Dortmund zwischen Oelde und Hamm-Üntrop. 5 Kilometer, da sind es 40 Minuten. Und die 30 Rhein Osnabrück zwischen Laggenbeck und Hasbergen-Gaste 3 Kilometer. Eine halbe Stunde kommt da on top. Allen unterwegs, kommt gut durch und sicher an.
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1: Where is my husband? Ein Satz, der nicht nur jetzt von Ray gesungen wird, sondern wahrscheinlich auch heute vielleicht auch das eine oder andere Mal sogar fällt im Madison Square Garden in New York. Da heiratet nämlich Taylor Swift. Ja, ihren Travis Kelce. Und kann ja mal sein, dass der kurz weg ist. Ne? Dann wird sich gefragt, where is my husband eigentlich? Ach so, auf Klo.

0: Michael Jackson, Man in the Mirror. Und vom King of Pop gehen wir jetzt zur Queen of Pop. Nach über 20 Jahren ist der Dancefloor nämlich wieder eröffnet. Das neue Album von Madonna ist seit heute draußen. Confessions 2 heißt es. Das knüpft an ihr Album von 2005 an, Confessions on a Dance Floor. Da war zum Beispiel der Song hier drauf. Sehr geiles Ding. Hang Up, Annick Monicure aus der Musikredaktion. Warum macht Madonna das denn jetzt? Also warum dieses Nachfolgealbum von Confessions on a Dance Floor?
1: Einige sagen, weil sie auch an den Erfolg von damals anknüpfen möchte. Aber man merkt schon, dass Madonna sich in dieser Dance-Welt einfach musikalisch zu Hause fühlt. Viel mehr als zum Beispiel auf ihrem letzten Album, Madam X. Das ging ja eher so in die Latin-Pop-Richtung. Und sie hat einfach ihr Ding durchgezogen, ohne zu sehr auf Trends zu gucken. Zum Beispiel sind ganz viele Songs auf dem Album einfach mal über 4 Minuten lang, obwohl heutzutage neue Songs ja gerade mal halb so lang sind. Und der italienischen Vogue hat Madonna gesagt, wenn man nur an Algorithmen und KI denkt, geht man keine Risiken ein, was das komplette Gegenteil von Kunstschaffen ist.
0: Und das Album hat sie ja sehr gut gefüllt mit ihrer Kunst. 16 Songs sind drauf. Heißt also, wir sind dann eine Stunde lang nur am Tanzen?
1: Es ist definitiv ein Dance-Album. Es geht aber nicht permanent um Clubbesuche und durchtanzte Nächte. Ein Song hat sie zum Beispiel ihrem verstorbenen Bruder Christopher gewidmet, Fragile. Sie war im Studio, hat mit ihm telefoniert und da gemerkt, dass es wahrscheinlich bald passieren wird und hat daraufhin den Song geschrieben.
2: I was affected deeply by the death of my brother Christopher. I actually came to the studio and I spoke to my brother who was in a lot of pain on the phone and he was not in a good place and I knew that it was close to the end and then I went upstairs and wrote a song.
0: Tanzbar, aber auch emotional, das neue Album Confessions 2 von Madonna. Seit heute draußen und wir hören jetzt rein. Und zwar den Song Dance-teria von ihrem Album. Ein Ausflug in die New Yorker Clubs der 80er Jahre.

0: Das Wetter.
1: Es geht entspannt durch den Abend und durch die Nacht bei dann Temperaturen, ja, so um die 15 Grad, vielleicht ein bisschen tiefer. Also wird doch relativ kalt. Morgen aber wieder bis zu 25 Grad mit Sonnenschein, aber auch immer mal wieder Wolken. Und dann abends kann es hier und da auch mal ein paar kleine Schäuerchen geben, vor allem am Sonntag, aber den ganzen Tag über. Kleine Regenschauer möglich bei maximal 24 bis 26 Grad. Und das sieht die nächsten Tage dann genauso aus.
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1: Jetzt am Freitagabend noch einiges los. A2 Dortmund-Oberhausen zwischen Gladbeck-Ellinghorst und Dreieck-Bottrop. Ganz besonders vorsichtig bitte fahren. Auf dem linken Fahrstreifen liegen nämlich Gegenstände rum. Die 3 Arnheim-Oberhausen zwischen Dienstlaken-Süd und Kreuz-Oberhausen weiterhin gesperrt durch einen Feuerwehreinsatz. Die längsten Staus A1 Dortmund-Köln zwischen Gevelsberg und Wuppertal-Langerfeld 3 Kilometer 25 Minuten plus. A1 Köln-Euskirchen zwischen Köln-Bocklemünde und Kreuz-Köln-West 4 Kilometer eine halbe Stunde kommt da oben drauf. A2 Hannover-Dortmund zwischen Beckum und Hamm-Üntrop 3 Kilometer 25 Minuten. Und die A30 haben wir noch, Rheine-Osnabrück zwischen Langenbeck und Hasbergen-Gaste 3 Kilometer, da sind es 20 Minuten länger. Allen unterwegs, gute Fahrt kommt sicher an.
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1: Kommt gut rein in das Wochenende. Ja, es ist soweit. Wir haben gewartet darauf seit Montag. Jetzt ist er da. Der Freitagabend.
2: Mama.

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0: Jennifer Page mit Crush for euch.
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0: Ach ja, es ist einfach herrlich, ja. Geiles Wetter. Wir könnten schön am See sitzen. Wir könnten schön mit Freunden grillen. Und was machen wir? Richtig, wir hängen am Handy. Toll. Das Teil einfach mal weglegen. Es ist ziemlich schwierig. Ich kenne das auch. Man kann irgendwie nicht aufhören. Tim Schmerbeck aus der Redaktion wäre für uns persönlich aber eigentlich ganz gut. Ne? Was passiert denn da mit uns, wenn wir die ganze Zeit an den Dingen hängen?
3: Da muss man sich erstmal bewusst werden, was bei der ganzen Scrollerei überhaupt passiert. Da ist das Gehirn nämlich ständig neuen Reizen ausgesetzt und versetzt unseren Körper in eine Art Dauerstress. Bei Offline-Aktivitäten hingegen, also wenn man zum Beispiel puzzelt, liest oder malt, da entspannt sich unser Körper. Außerdem bekommt unser Gehirn ein Gefühl von Sicherheit. Das kann auch dazu führen, dass sich die Herzfrequenz verlangsamt und wir etwas ruhiger atmen. Auch ein schöner Nebeneffekt, wenn wir selbst etwas erschaffen, zum Beispiel beim Werkeln oder auch Backen, steigt unser Selbstbewusstsein.
0: Guck mal, wäre also ganz gut, das Ding einfach mal wegzulegen. Aber das sagt sich so leicht, ne? Wenn wir das alle einfach so könnten, dann würden wir es ja längst machen. Also in 2 Minuten können wir uns hier nicht therapieren. Aber Tim, du hast trotzdem ein paar kleine Tipps fürs gedankenlose Rumscrollen.
3: Da hilft es einmal laut auszusprechen, was man gerade macht. Also in dem Fall, ich scrolle gerade ziellos durch Instagram oder TikTok. Das klingt dann oft so albern, dass ich das Handy sofort weglege. Und um gar nicht erst ohne Grund zum Handy zu greifen, hilft es auch, sich jedes Mal zu fragen, warum genau greife ich jetzt zum Handy und was möchte ich gerade wirklich damit machen?
0: Also wenn ihr gerade nichts Wichtiges damit machen müsst, dann legt das Ding doch einfach mal weg. Und wenn ihr gerade im Auto seid, dann sowieso hallo.
4: Hasse!

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1: Ich bin Thomas Brockt. Julian Nagelsmann ist nicht mehr Bundestrainer der deutschen Fußballnationalmannschaft. Nagelsmann erklärte wenige Tage nach dem WM-Aus gegen Paraguay seinen sofortigen Rücktritt. Das teilte der Deutsche Fußballbund mit. Vieles deutet nun darauf hin, dass Jürgen Klopp Nagelsmanns Nachfolger wird. Der Ex-Coach von Borussia Dortmund und dem FC Liverpool soll grundsätzlich bereit sein, das Amt des Bundestrainers zu übernehmen. Der DFB will jetzt mit ihm verhandeln. Steuerentlastung für kleine und mittlere Einkommen, Änderungen am Arbeitsmarkt, Berichtspflichten fallen weg. Mit diesem Reformpaket will die Bundesregierung die deutsche Wirtschaft aus der Krise führen. Die Pläne reichen dafür aber nicht aus, sagen führende Wirtschaftsinstitute wie das DIW in Berlin oder das Münchner IFO-Institut.
2: Nach Einschätzung mehrerer Wirtschaftsinstitute wird das Paket die jahrelange Wachstumsschwäche Deutschlands allein nicht beenden. Genannt werden unter anderem zu hohe Energiekosten, Fachkräftemangel und zu viel Bürokratie. Die Experten von IFO, DIW und ZEW fordern deshalb weitere Reformen, etwa mehr Investitionen, eine umfassendere Steuerreform und eine Begrenzung der Staatsausgaben. Thomas Bleskin, Nachrichtenredaktion.
1: Die Ukraine soll beim NATO-Gipfel in Ankara kommende Woche die Zusage für weitere Unterstützung im Umfang von insgesamt 140 Milliarden Euro bekommen. Darauf haben sich Vertreter der 32 NATO-Mitgliedsländer in Brüssel verständigt.
3: Das Geld ist für Waffen, andere militärische Ausrüstung oder auch die Ausbildung von Soldaten bestimmt und soll innerhalb von 2 Jahren fließen. Mit in die Gesamtsumme eingerechnet ist schon ein Hilfspaket der EU im Umfang von 60 Milliarden Euro. Die weiteren zugesagten 80 Milliarden Euro sollen von den NATO-Mitgliedstaaten kommen. Deutschland hat dafür in diesem Jahr schon gut 11 Milliarden Euro eingeplant. Die USA bleiben dabei, ihre Hilfe für die Ukraine zurückzufahren. Mit der Vereinbarung jetzt soll immerhin neuer Streit zum Thema beim NATO-Gipfel vermieden werden. Jan-Henner Reitze, Nachrichtenredaktion.
1: Popstar Taylor Swift und Football-Profi Travis Kelce feiern US-Medienberichten zufolge Hochzeit in New York. Die mehrtägigen Feierlichkeiten im weltberühmten Madison Square Garden begannen demnach gestern mit einem Abendessen mit rund 100 Gästen und sollen heute bis tief in die Nacht mit einer großen Party mit etwa 1000 Gästen weitergehen. Swift und Kelce selbst haben sich bislang nicht dazu geäußert.
4: Das Wetter. Es bleibt zwar bei Sonnenschein, aber doch hin und wieder öfter auch mal die Wolken. Jetzt ab morgen das Ganze bei bis zu 27 Grad. Das die Maximalwerte morgen. Am Abend dann auch ein paar Regenschauer hier und da möglich. Vor allem Sonntag. Da wird es aber den ganzen Tag über

0: Ja, nicht ganz so sonnig, viele dicke Wolken und auch Regenschauer immer mal wieder. Das Ganze bei so 24, 25 Grad ungefähr. Und so geht es dann die nächsten Tage und nächste Woche auch weiter.
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0: Vorsicht auf der A2 Dortmund-Oberhausen zwischen Gladbeck, Ellinghorst und Dreieck Bottrop. Achtung, da liegen Fahrzeugteile auf dem linken Fahrstreifen. Die 3 Arnheim-Oberhausen ist weiterhin gesperrt zwischen Dienstlaken Süd und Kreuz Oberhausen. Da läuft ein Feuerwehreinsatz. Die längsten Staus A1 Dortmund-Köln zwischen Gevelsberg und Wuppertal-Langerfeld 3 Kilometer 25 Minuten plus. A1 Köln-Euskirchen zwischen Köln-Bocklemünde und Kreuz Köln-West 3 Kilometer eine halbe Stunde plus. A2 Hannover-Dortmund zwischen Beckum und Hamm-Üntrop 3 Kilometer 20 Minuten. Und auf der 30 Rheine-Osnabrück zwischen Langenbeck und Haßbergen-Gaste auch da 3 Kilometer 20 Minuten plus.
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Einen wunderschönen guten Abend wünsche ich euch und willkommen zur Future Radio Show mit Risto. Ja, und man kann sagen, das ist das Ruhr in Love Spezialwochenende. Ja, die Ruhr in Love findet morgen wieder statt, um 12 Uhr mittags. Und ja, Future Radio ist dabei. Also dies Jahr Future Radio meets Form auf der Ruhr in Love. Ab 12 Uhr geht's los und ja, Tickets gibt's an der Tageskasse. Und auf unserem Floor werden spielen Dennis Simeon, Alicia Faye, Stefan Tretau live, Automucke und Herzrasen aus Münster. Und natürlich meine Wenigkeit, Risto ist auch am Start. Und im Hintergrund hört ihr auch Risto aus meinem letzten Album, Floating Spell. Und zwar der Track Moody Feel. Also jetzt viel Spaß, eine Stunde Future Radio mit Risto. Und bis später.

Ja, meine lieben Freunde, ihr hört immer noch Future Radio mit dem Ruhen Love Spezial. Ja, morgen ist Ruhe in Love um 12 Uhr. Ich weiß gar nicht, welche Ausgabe das ist. 26. Also ich war auf jeden Fall bei jeder dabei. Also wir wirklich als Floorpartner. Und diesmal gibt es 32 Floors. Aber ich werde jetzt hier auch nicht alle aufzählen. Nur ich kann euch unseren Floor ans Herz legen. Und zwar den Future Radio Meets Form Floor. Das ist direkt am Haupteingang. Ihr lauft praktisch drauf zu, an dem Boden vorbei. Und dann der erste Floor ist der Future Radio Meets Form Floor. Also es gibt noch ohne Ende Tickets, habe ich gehört. Und ja, kommt vorbei, feiert mit uns. Ey, habt Spaß. Ich glaube, die Tickets kosten mittlerweile schon 48 Euro. Weiß noch, ich glaube, wir haben da mal 15 Euro angefangen oder sowas. Oder sogar 10 Euro, ich weiß es nicht mehr. Ja, wie gesagt, also Dennis Simon ist dabei, Alicia Faye ist dabei, Herzrasen ist dabei, Automucke ist dabei, Stefan Tretau live, Freunde. Der hat bei uns letztens auf der Form gespielt. Der hat mega abgeliefert auf jeden Fall. Das ganze Timetable könnt ihr auch nachlesen. Und das hier ist Rexon, Creator of the Night auf Compact. So, hiernach spiele ich Maceo Plex. Und jetzt haben wir noch gut 25 Minuten zusammen. Viel Spaß weiterhin hier bei der Future Radio Show mit Risto.

So, meine lieben Freunde, das war's. Eine Stunde Future Radio mit dem Ruhr in Love Spezial. Also morgen die Sunglasses aufsetzen, Freunde, und zu Ruhr in Love kommen um 12 Uhr. Direkt. Ihr lauft direkt auf den Future Radio Floor zu, Freunde. Kommt vorbei, wir haben Spaß. Eigentlich wie jedes Jahr. Auch wenn das schon so ein bisschen abgelutscht ist, so zwischen den ganzen TikTok-Ravern, aber egal, wir machen unser eigenes Ding. Ansonsten, ich grüße alle, die mich kennen. Meine Frau, mein Kind, mein Fußballverein und ich wünsche euch ein schönes Wochenende, egal wo ihr seid. Und das war's, Future Radio mit Risto und ja, allen anderen viel Spaß auf der Ruhr in Love morgen, falls wir uns sehen. Also bis dahin, euer Risto. Ciao.

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1: Ich bin Zoe Tassovali. Das WM-Aus der deutschen Fußballnationalmannschaft hat jetzt Konsequenzen. Julian Nagelsmann ist nicht mehr Bundestrainer. Der 38-Jährige hat seinen sofortigen Rücktritt erklärt, das teilte der DFB mit. Als Nachfolger steht offenbar Jürgen Klopp bereit, den sich ohnehin schon viele Fans wünschen.
2: Nagelsmanns Entscheidung verdient Respekt, erklärte Rudi Völler, der DFB-Sportdirektor, weil er Verantwortung übernehme, obwohl er gerne weitergemacht hätte. Das soll jetzt Jürgen Klopp tun. Der DFB kündigte an, dass man jetzt mit dem Star-Trainer verhandeln werde. Grundsätzlich habe Klopp bereits erklärt, dass er bereit sei, den Job als Bundestrainer zu übernehmen. Dafür muss er allerdings aus seinem Job als Head of Global Soccer bei Red Bull raus, wo er noch bis 2029 unter Vertrag steht. Thomas Thonfeld, Sportredaktion.
1: Die geplanten strengeren Regeln für Krankmeldungen sorgen für viel Kritik. Die Koalition will, dass Beschäftigte künftig schon ab dem ersten Krankheitstag eine Arbeitsunfähigkeitsbescheinigung vorlegen. Ganz klar ist aber noch nicht, wie das praktisch laufen soll. Die Regierung betont, das heißt nicht automatisch, dass jeder direkt am ersten Tag zum Arzt gehen muss. Auch innerhalb der SPD gibt es Zweifel, vor allem am geplanten Aus für telefonische Krankschreibungen. Die Zahl der Asylanträge in Deutschland ist deutlich zurückgegangen. Im ersten Halbjahr stellten knapp 40.000 Menschen erstmals einen Asylantrag. Das sind rund ein Drittel weniger als vor einem Jahr.
3: Im Juni trat die europäische Asylreform in Kraft. Sie erleichtert es den EU-Staaten unter anderem, Menschen in Drittstaaten abzuschieben. Bereits zuvor hatte Bundesinnenminister Dobrindt die Grenzkontrollen verschärft und Zurückweisungen von Asylsuchenden angeordnet. Im ersten Halbjahr wurden nach Angaben des Innenministeriums rund 14.000 Menschen an den deutschen Grenzen zurückgewiesen. Die Bundespolizei nahm außerdem knapp 500 mutmaßliche Schleuser fest und registrierte etwa 4.000 Menschen mit offenen Haftbefehlen. Thomas Bleskin, Nachrichtenredaktion.
1: Die USA feiern ihren 250. Geburtstag. Präsident Donald Trump will daher vor dem weltbekannten Präsidentendenkmal am Mount Rushmore eine Rede halten. Geplant sind außerdem ein großes Feuerwerk und Überflüge von Militärflugzeugen. Was Trump in seiner Rede ankündigen wird, das ist bislang noch offen.
4: Das Wetter. Sehr durchwachsen die nächsten Tage. Also immer mal wieder Sonne, immer mal wieder Wolken und auch immer mal wieder Regenschauer. Das Ganze fängt morgen noch relativ trocken an bei bis zu 25, 27 Grad um den Dreh. Hier und da können dann abends auch schon mal ein paar kleinere Regenschauer runterkommen. Am Sonntag wird es dann den ganzen Tag über regnerisch und deutlich grauer.
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4: Immer noch die Sperrung auf der A3 Arnheim-Oberhausen zwischen Dienstlaken Süd und Kreuz Oberhausen. Da läuft aktuell ein Feuerwehreinsatz. Die Staus, da wird es zumindest etwas weniger. Zwei haben wir noch. Einmal die 1 Dortmund-Köln zwischen Gevelsberg und Wuppertal-Langerfeld dauert es 20 Minuten länger. Und die 30 Rheine-Osnabrück zwischen Lotte und Hasbergen-Gaste 3 Kilometer. Ist eine Viertelstunde mehr. Kommt gut durch.
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4: Niklas Lünebach ist hier und wir gehen jetzt

0: Ja, jetzt am Wochenende auch ein bisschen regnerisch, vor allem am Sonntag. Da ist man wieder gut auf der Couch aufgehoben.
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0: Seit 2020 taucht der Detektivname Holmes ja wieder mit großem Erfolg auf der Filmbühne auf. Aber nicht Sherlock Holmes ermittelt, nein, seine kleine Schwester Enola Holmes. Zwei Filme, in denen sie Fälle in guter alter Holmes-Manier aufdeckt, die gibt es schon. Und jetzt gibt's auf Netflix einen dritten Teil. Filmexperte Jörg Albrecht, man kennt das ja aus so Filmreihen, ne? Bei dem dritten Teil denkt man sich meistens so, naja, war jetzt nicht so nötig. Wie ist es denn hier?
2: Naja, auch hier hätte es einen dritten Teil nicht unbedingt gebraucht. Aber immerhin tut er auch nicht weh. Enola steht kurz davor zu heiraten, wofür Bruder Sherlock offenbar kein Verständnis hat.
3: Du gibst deinen Namen auf, deine Stellung als Detektivin.
4: Ich werde weiterarbeiten.
3: Du übernimmst einen Titel und Tradition, die dir nichts sagen, nichts.
2: Aber die Hochzeit muss ohne ihn warten, denn Sherlock wird entführt und Enola hat einen neuen Fall zu lösen. Unterhaltsam ist auch dieser dritte Teil, aber die ersten beiden, die waren definitiv besser.
0: Also, falls ihr Enola Holmes noch nicht kennt, dann lohnen sich die ersten beiden Filme auf jeden Fall. Und wenn ihr das schon kennt, den dritten, oh, kann man sich auch mal geben. Habe ich jetzt richtig rausgehört, ne? Ja, also viel Spaß damit. Jetzt hier Aura Dione mit Friends.

0: Das Wetter.
1: Es ist wirklich ein wildes Durcheinander. Schauen wir mal auf morgen. Da haben wir bis zu 26, 27 Grad so rum in der Spitze. Dazu Sonnenschein, der wechselt sich mit ein paar Wolken ab. Und am Abend kann es hier und da dann auch mal ein paar Regenschauer geben. Am Sonntag ist wirklich alles mit dabei. Dicke, dicke Wolken, auch den ganzen Tag über Regenschauer. Hin und wieder aber auch mal die Sonne, die durchblickt. Und das Ganze bei so 25, 26 Grad. Und die nächsten Tage, also nächste Woche, da geht das auch ähnlich weiter.
0: NRW Verkehr.
1: Ein paar Staus haben wir noch. Einmal die 1. Dortmund-Köln zwischen Gevelsberg und Wuppertal-Langerfeld. 2 Kilometer, eine Viertelstunde dauert es hier länger. A1 Köln-Euskirchen zwischen Hürth und Erftstadt, so 10 Minuten plus ungefähr. A3 Frankfurt-Köln zwischen Bad Honnef-Linz und Kreuzborn-Siegburg. 2 Kilometer, da kommt eine Viertelstunde obendrauf. Genauso wie auch auf der A30 Rheine-Osnabrück zwischen Lotte und Haßbergen-Gaste. 2 Kilometer, Viertelstunde plus. Gute Fahrt!
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1: Und wir stimmen uns weiterhin ein auf die WM, beziehungsweise wir machen Stimmung dafür. Das ist Shakira mit dem offiziellen WM-Hit. Währenddessen warten wir noch auf den endgültigen Sieger bei Australien gegen Ägypten. Da läuft noch die Nachspielzeit, also die Verlängerung. Und dann nachher das absolut geile Match Argentinien gegen Kap Verde. Irgendwie ist gefühlt die ganze Welt für Kap Verde, weil es einfach unfassbar witzig wäre, wenn die Argentinien raushauen. Ob die das schaffen? Mal sehen. Bis dahin. Ich bin Niklas Lüneburg und wünsche euch einen richtig schönen Freitagabend.

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0: Ja, Schande über unser Haupt eigentlich, muss man sagen. Ne? Wir haben eben schon über ein paar Streaming-Tipps gesprochen, zum Beispiel den dritten Film von Enola Holmes. Aber wir haben unsere Reality-TV-Freunde ganz vergessen. Ne? Was haben die Ludolfs gemeinsam mit den Geissens, den Wollnys, die Kardashians, die Ochsenknechts? Alle haben sie ein eigenes TV-Format und ihre Fanbase. Und bei den Ochsenknechts, da geht das Ganze jetzt schon in die fünfte Staffel. Ja, in 8 Folgen begleitet die Reality-Doku Natascha Ochsenknecht, ihre Kinder Jimmy Blue, Wilson Gonzalez, Cheyenne, ihren Ehemann Nino und die Mutter Bärbel. Und wir haben Natascha mal gefragt, wie ist das eigentlich so, wenn man die ganze Zeit dann von so einer Kamera begleitet wird?
1: Naja, es ist ja jetzt schon die fünfte Staffel. Das heißt, die erste war die größte Hürde, sich darauf einzulassen. Und da haben wir auch ein paar Tage gebraucht. Und dann war das auch bei mir, wo ich immer dachte, Mensch, irgendwas stimmt noch nicht so ganz. Wir machen die Tür noch nicht wirklich auf. Und dann habe ich halt festgestellt, okay, es ist jetzt nicht der Feind in diesem Sinne, sondern das ist jetzt unser Team. Wir arbeiten daran und wir wollen ja bestmöglich die Realität zeigen. Mit jeder Staffel ist dieses Vertrauen halt gewachsen. Also die verhalten sich eigentlich, können auch Geheimagenten sein, würde ich mal sagen. Du spürst sie nicht.
0: Man spürt sie nicht und da kommt es ja dann auch ab und zu mal zu Drama. Die Leute lieben ja auch Drama. Wichtigste Frage, gibt es dieses Mal auch Drama?
1: In der fünften Staffel gibt es richtig Drama. Und zwar Drama, kann man ja schon, ich meine, man hat ja schon ein paar Ausschnitte gesehen, ne? Zwischen Cheyenne und mir kracht es halt richtig. Zwischen Cheyenne und den Brüdern kracht es eben auch ein bisschen. Und das sind halt solche Sachen, ja, hat auch keiner mitgerechnet, ne? Aber so ist es nun mal. Und Cheyenne wird älter und ja, ist auch so ein Mensch, die nimmt halt auch kein Blatt vor den Mund, ne? Wo ich dann manchmal auch denke so, oh mein Gott, also das hätte sie sich vom Ton her sparen können. Aber so ist es nun mal.
0: Es scheint ein Muster zu ergeben, wenn Cheyenne mit Natascha, Cheyenne mit Jimmy, Cheyenne mit Wilson und Cheyenne mit Cheyenne Probleme hat. Also es wird sehr interessant. Es gibt viel Drama bei diese Ochsenknechts. Ab jetzt, immer sonntags um 19.05 Uhr, gibt's bei RTL und vorher, beziehungsweise jetzt schon online bei RTL Plus und bei Wow.
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1: Ich bin Zoe Tassovali. Julian Nagelsmann ist nicht mehr Bundestrainer. Der 38-Jährige hat nur wenige Tage nach dem Aus im WM-16-Finale gegen Paraguay seinen Rücktritt erklärt. Das teilte der DFB mit. Und der Nachfolger steht wohl auch schon fest, Jürgen Klopp. Thomas Thunfeld, viele Fans wünschen sich Klopp ja schon länger. Wie stehen denn da die Chancen und wie geht's da jetzt weiter?
2: Also ich denke, man wird da jetzt sehr schnell reden. Die Themen liegen ja auf dem Tisch, nachdem grundsätzlich geklärt ist, dass Klopp Lust hat. Jetzt geht's sicherlich um Kompetenzen und das Team um einen möglichen Bundestrainer Klopp herum. Am Geld dürfte eigentlich nichts scheitern, auch wenn das natürlich auch geklärt werden muss. Und dann muss Klopp noch aus seinem Red Bull-Vertrag raus. Der läuft ja noch bis 2029, aber auch da dürfte sich eine Lösung finden, sodass ich die Chancen mal mit deutlich mehr als 50% einschätzen würde.
1: Danke dir, Thomas Thunfeld. Wer künftig krank zu Hause bleibt, soll schon ab dem ersten Tag eine Krankschreibung brauchen. Das plant die Bundesregierung zwar, aber wie das praktisch umgesetzt werden soll, ist aktuell noch völlig offen.
3: Laut Regierungssprecher Cornelius bedeuten die neuen Regeln nicht, dass Arbeitnehmer bereits am ersten Krankheitstag eine Arztpraxis aufsuchen müssen. Konkrete Angaben zum Ablauf machte die Bundesregierung aber nicht. Das Gesundheitsministerium verwies auf die Möglichkeit einer Krankschreibung per Videosprechstunde. Auch rückwirkende Bescheinigungen sind im Gespräch. Aus der SPD kommen inzwischen Zweifel an den Plänen. Der Koalitionspartner warnt, Patienten mit leichten Erkrankungen unnötig in Arztpraxen zu schicken und zusätzliche Bürokratie zu schaffen. Thomas Pleskin, Nachrichtenredaktion.
1: Die Ukraine kann offenbar mit weiteren Milliardenhilfen für ihr Militär rechnen. Die europäischen NATO-Mitgliedstaaten und Kanada haben sich wohl grundsätzlich darauf verständigt. Demnach soll die Ukraine für dieses und das kommende Jahr insgesamt 140 Milliarden Euro Militärhilfe erhalten. Das soll in der nächsten Woche auf dem NATO-Gipfel in Ankara offiziell verkündet werden. Popstar Taylor Swift und Footballstar Travis Kelce sollen sich in New York das Ja-Wort gegeben haben. Das berichten mehrere US-Medien übereinstimmend. Gefeiert wird demnach mehrere Tage lang im berühmten Madison Square Garden mit hunderten Gästen und einer großen Party heute Abend. Offiziell bestätigt haben Swift und Kelce die Hochzeit bisher allerdings nicht.
4: Das Wetter.
5: Das wird deutlich durchwachsener am Wochenende. Morgen noch mit Sonnenschein, vor allem morgens und mittags. Am Abend können hier und da schon dickere Wolken aufziehen, die auch ein paar Regenschauer mit dabei haben. Am Sonntag, da wird es aber vor allem regnerischer, da die ganze Zeit über kleinere Regenschauer möglich. Ansonsten guckt hier und da vielleicht auch mal die Sonne raus, aber die Wolken, die nehmen auf jeden Fall überhand. Die Temperaturen bleiben ungefähr gleich bei so 25, 27 Grad in der Spitze und das Ganze sieht dann nächste Woche genauso aus.
4: NRW Verkehr.
5: Auf der A1 Köln-Euskirchen zwischen Hürth und Erftstadt 2 Kilometer Stau, dauert 25 Minuten länger. A30 Rheine-Osnabrück zwischen Lotte und Haßbergengaste 2 Kilometer 20 Minuten sind es hier mehr. Und die A61 Mönchengladbach-Koblenz zwischen Gümnich und Dreieck Erftal 2 Kilometer halbe Stunde plus. Kommt gut durch.
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7 Uhr früh haben wir es jetzt. Also natürlich nicht bei uns, sondern in Sydney gerade. In Australien ist es 7 Uhr in der Früh. Und das Frühstück, das schmeckt Down Under heute nicht so gut. Die haben nämlich gerade das serviert bekommen, was wir schon serviert bekommen haben. Im 16. Finale gegen Paraguay. Die waren gerade gegen Ägypten dran. Im Elfmeterschießen ist es zu Ende gegangen. Ägypten geht weiter den Weg Richtung WM-Finale, Richtung WM-Pokal. Australien ist raus. Später dann noch das Spiel Kap Verde gegen Argentinien. Wer da gewinnt, ich bin gespannt. Also Kap Verde, das wäre wahnsinnig geil, wenn

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0: Wet, Wet, Wet mit Love is All Around an diesem Freitagabend. Und vielleicht der ein oder andere von euch gönnt sich gerade ein kleines Feierabendbierchen zum Wochenende. Es sei euch gegönnt, aber Kaya Jana, der kriegt keins.
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3: Alkohol wird öfter mal eingesetzt. Weiß ich nicht, um den anderen schön zu saufen, um ihn gefügig zu machen. Das Problem ist, ich kann das nicht. Alkohol kann ich nicht einsetzen, weil ich vertrage kein Alkohol. Ich kann das nicht abbauen. Ich weiß, ich bin sofort besoffen. Ein Moscherie, ich kipp um. Ich vertrag das nicht so gut. Und mein Vater hat mich auch immer gewarnt vor Alkohol. Er hat gesagt, okay, wenn du Alkohol trinkst, ich mach dich kaputt.

0: Cool. Ich erziehe dich gut. Anständiger Mensch. Mein Vater war streng, sehr streng. Wenn du das machst, ich hau dich weg. Ich mach dich kaputt. Der war aber auch sehr großzügig. Der hat mir mal alles gegeben. Ich geb dir gleich. Papa, krieg Alkohol. Ich geb dir Alkohol. Das ist aber nett von dir. Puh, oh fuck, diese. Sehr streng, aber auch unfreiwillig komisch. Der hat immer Sätze gebracht, die haben keinen Sinn gemacht. Ey, pass auf, wenn du das machst, du sitzt in Pfanne. Ich sitze in der Pfanne? Halt die Fräse, man sagt Deutschland so. Wenn du Alkohol trinkst, du bist betrunken, du sitzt in Pfanne.
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0: Das Wetter.
1: Es wird doch nochmal frisch in der Nacht bei so um die 15 Grad, vielleicht sogar ein bisschen weniger. Morgen dann sehr, sehr durchwachsen. Also da ist alles dabei. Sonne, Wolken, Regenschauer vielleicht auch am Abend. Vor allem Sonntag wird es dann aber regnerisch. Da kommen dann den ganzen Tag über kleinere Regenschauer runter. Das Ganze bei um die 25 bis 27 Grad in der Spitze. Und genauso geht es dann auch die komplette Woche über weiter.
0: NRW Verkehr.
1: A1 Köln-Euskirchen zwischen Hürth und Erftstadt 2 Kilometer, ungefähr 20 Minuten mehr. A30 Rheine-Osnabrück zwischen Lotte und Hasbergen-Gaste 2 Kilometer, 10 Minuten plus. Und die 61 Mönchengladbach-Koblenz zwischen Gümnich und Dreieck-Erftal rechnet da mal mit einer halben Stunde Zeitverlust. Allen unterwegs kommt gut durch und sichere Fahrt.
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1: Noch knapp eine halbe Stunde, dann ist Anstoß. Argentinien gegen Kap Verde und die ganze Welt ist für Kap Verde, glaube ich. Also nichts gegen die Argentinier. Ja, aber wenn die Argentinien schlagen würden, fucking Kap Verde, Digga. Die haben, glaube ich, 200, 300.000 Einwohner. Also ich drücke auf jeden Fall denen die Daumen. Es wäre eine Sensation, es wäre wahnsinnig witzig. Und man muss sagen, es ist schon ein Erfolg. Die Kap Verder länger bei der WM dabei als Deutschland. Hätte mir das vor der WM einer gesagt, keiner hätte es geglaubt. Aber ist tatsächlich wahr, jetzt in einer halben Stunde ist Anstoß. Mal gucken, ob die es dann noch länger machen. Wir sind ja auf jeden Fall schon raus, was das für Konsequenzen mit sich zieht und wie es in Zukunft mit der Nationalmannschaft weitergehen soll. Darüber reden wir gleich. Erstmal Regard für euch mit Ride It. Ich bin Niklas Lünebach, wünsche euch eine schöne Nacht.

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0: Es ist spät am Abend und das ist ja jetzt neuerdings die Zeit, wo es bei der WM richtig spannend wird.
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0: Ja, wenn die erst so spät spielen, ne? Gerade eben erst zu Ende gegangen, obwohl die um 20 Uhr schon angefangen haben. Australien gegen Ägypten hat ein bisschen länger gedauert. Die sind bis ins Elfmeterschießen gegangen. Ägypten ist weiter, Australien raus. Gleich noch Kap Verde gegen Argentinien. Sehr geiles Spiel auch. Aber wir bleiben mal bei uns, hier bei der deutschen Mannschaft. Es war ja ein Fiasko. Man muss sagen, mal wieder. Ja. Julian Nagelsmann hat jetzt offiziell seinen Rücktritt erklärt. Nico Hartmann aus dem WN-Studio. Man kann sagen, also er konnte ja gar nicht mehr anders. Ne?
2: Nein, da gab es keinen Ausweg und das muss man dem nun Ex-Bundestrainer zugutehalten. Er hat noch Einsicht gezeigt, spät, aber immerhin hat er nach einem gestrigen Krisengespräch mit den DFB-Spitzen dann seinen Rückzug verkündet. Traurig sei er gewesen, so heißt es. Aber die Situation war eben einfach zu verfahren. Es braucht nun einen Neuanfang und nach drei wechselhaften Jahren mit einem ordentlichen Auftritt bei der Heim-EM verlor sich eben der jüngste Trainer des WM-Turniers zusehends, ich sag mal, in einem Dickicht an personellen und kommunikativen Schwierigkeiten. Das Ende beim DFB war nun nach dem Fiasko gegen Paraguay einfach alternativlos.
0: Ja, jetzt muss jemand Neues her und es wird auch schon ein Name groß gehandelt. Jürgen Klopp, der versucht dann mal einen Umbruch beim DFB, soll zumindest kommen, er hat auf jeden Fall Bock.
2: Ja genau, Jürgen Klopp steht bereit, muss allerdings noch seine Vertragsbindung mit dem Red Bull-Konzern auflösen. Das werden auch nicht so einfache Verhandlungen und vor allem wird es teuer für den DFB. Ein Jürgen Klopp mit seiner Vita wird viel Geld verlangen, vor allem auch Reformen, Strukturveränderungen beim DFB vorantreiben. Also ähnlich wie Jürgen Klinsmann 2004 wird er jeden Stein umdrehen wollen, da bin ich sehr gespannt. Auch was Rudi Völler angeht, der will weitermachen, so ist zu hören, aber die Zusammenarbeit mit Klopp müsste noch austariert werden. Am Ende ist es dann schon ein wenig bizarr. Noch würde Julian Nagelsmann die Mannschaft aufstellen, sagte Jürgen Klopp vor dem ersten Spiel der DFB-Elf. Jetzt wird er wahrscheinlich sein Nachfolger, irgendwie schon komisch, als hätte er es geahnt.
0: Sowas aber auch. Danke dir, Nico, für die Infos und bis wir dann alles geklärt haben und das nächste Mal antreten dann zur EM 2028. Bis dahin gucken wir gleich das Spiel Argentinien gegen Kap Verde und da bin ich auf jeden Fall für Kap Verde. Also nichts gegen Argentinien, aber also wäre schon ein bisschen witzig, wenn Kap Verde das gewinnt.
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1: Ich bin Zoe Tassovali. Das WM aus der deutschen Fußballnationalmannschaft hat Konsequenzen. Julian Nagelsmann ist nicht mehr Bundestrainer. Der 38-Jährige hat seinen sofortigen Rücktritt erklärt. Thomas Thunfeld, Nagelsmann hat erklärt, dass ihm die Entscheidung nicht leicht gefallen ist. Aber der DFB hat ihm ja offenbar gar keine Wahl gelassen, oder?
2: Also es sieht ganz so aus und es wird ja auch aus dem Treffen Nagelsmanns mit der DFB-Spitze so berichtet, man habe ihm da den Rücktritt nahegelegt. Ganz offensichtlich wollte die Verbandsführung anders als nach dem Vorrunden aus 2022 in Katar dieses Mal einen schnellen Schnitt und nicht wie damals mit Hansi Flick erst nochmal weiterprobieren. Dazu kam sicherlich auch der öffentliche und mediale Druck. Da gab es ja kaum noch eine Stimme, die noch pro Nagelsmann war. Und dann steht ja ganz offenbar auch der Nachfolgefavorit bereit, Jürgen Klopp.
1: Danke dir, Thomas Thunfeld. Dann bleiben wir an der Stelle noch kurz beim Fußball. Ägypten steht erstmals seit 92 Jahren wieder im Achtelfinale einer Fußball-WM. Gegen Australien wurde es richtig spannend. Nach 120 Minuten stand es 1:1. Dann musste das Elfmeterschießen entscheiden und Ägypten setzte sich durch. Jetzt wartet im Achtelfinale entweder Argentinien oder Kap Verde. Für E-Autos läuft es in Deutschland wieder deutlich besser. Die Zahl der Neuzulassungen ist im ersten Halbjahr um fast 50% gestiegen. Als wichtigsten Grund nennt das Kraftfahrtbundesamt die neue Kaufprämie.
3: Je nach Einkommen und ob Kinder in der Familie sind, die sich ein Elektroauto kauft, gibt es vom Staat bis zu 6.000 Euro dazu. Das führt, wie von der Politik gewollt, anscheinend dazu, dass sich mehr Menschen für ein E-Auto entscheiden. Auch insgesamt sind wieder mehr Autos, also auch Verbrenner, verkauft worden. Die Beratungsgesellschaft EY rechnet allerdings damit, dass die gestiegene Nachfrage für E-Autos wieder abflaut, wenn die neue Prämie ausläuft. Ausreichen soll sie insgesamt etwa für 800.000 Autokäufe. Jan-Henner Reitzer, Nachrichtenredaktion.
1: Wer krank ist, soll sich künftig grundsätzlich schon ab dem ersten Fehltag krankschreiben lassen. Wie das genau laufen soll, ist aber noch offen. Die Bundesregierung betont, das Attest muss nicht automatisch am ersten Tag beim Arbeitgeber vorliegen. Da ist bisher nur, die telefonische Krankschreibung soll wegfallen. Per Videosprechstunde soll sie dagegen weiter möglich sein.
4: Das Wetter.
5: Es ist herrlich kühl, gerade in der Nacht 12 bis 8 Grad nur noch, im Vergleich zu den Tropennächten ein Segen. Tagsüber heute dann teils bewölkt, vor allem in Ostwestfalen kann es auch regnen. Ansonsten gibt es aber viel Sonne bei uns im Land, bis 28 Grad. Ja, und der Sonntag, der wird dann wieder wechselhafter. Teils Regen möglich bis 27 Grad.
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6: Zurzeit liegen uns keine Meldungen vor. Wir wünschen allen unterwegs gute Fahrt.
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5: Hallo zusammen, ich habe gleich die 80er für euch im besten Mix mit Nick Kershaw und The Riddle. Und den Anfang machen aber Hurts und Wonderful Life in der Version von Purple Disco Machine. Ich freue mich, dass ihr zuhört. Wir verbringen die Nacht zusammen akustisch. Also schön, dass ihr dabei seid.

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0: Wie oft habt ihr in diesem Sommer schon Urlaub gemacht? Also jetzt nicht direkt einen Strandurlaub mit Flug und Hotel und allem. Ich meine so einen kleinen Eintagesurlaub für zwischendurch, so direkt vor der Haustür.
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0: Das geht nämlich auch und das natürlich am besten am Badesee. Ja, und davon gibt's einige hier in NRW. Und damit ihr nicht ewig nach dem Schönsten suchen müsst, testen wir hier im Moment einen See nach dem anderen für euch und stellen die euch vor. Und heute ging's für unseren Reporter Stefan Räg zum Auesee nach Wesel-Flüren.
3: Ich bin jetzt die letzten 500 Meter zu Fuß zum See unterwegs. Man kann hier aber auch direkt mit dem Auto parken. Dann verpasst man zwar den wunderschönen Weg hierhin, aber man muss nicht weit laufen. Gehen wir mal rein. Ich bin auf dem Gelände angekommen und ich bin echt ein bisschen überwältigt, wie weitläufig hier alles ist. Man blickt hier vom Eingang direkt auf den See und der wird rechts und links eingeschlossen von zwei richtig großen Wiesen. Auf der rechten Seite hat man einen Kinderspielplatz und genug Platz, um zum Beispiel Volleyball oder Fußball zu spielen. Und auf der linken Seite ist alles so ein bisschen naturbelassener. Da sind richtig viele kleine Buchten, die durch so alte Trauerweiden voneinander abgetrennt sind. Und ich glaube, da pflanze ich mich jetzt erstmal hin. Mein Handtuch

0: Ist ausgebreitet, ich liege unter einer wunderschönen alten Trauerweide und vor mir, direkt im Wasser, schwimmt gerade eine Gänsefamilie an mir vorbei. Da gehe ich einfach mal hinterher für den obligatorischen Wassertest. Wie ist das Wasser so?
1: Angenehm, perfekt. Super schön. Ja.
0: Zum Trocknen bin ich jetzt einfach 2 Meter weitergezogen. Hier ist nämlich schon wieder direkt pralle Sonne. Und hier döse ich jetzt erstmal ein bisschen. Und wenn man genug entspannt hat, so wie ich jetzt, dann muss man einfach nur hier auf den Rundweg gehen entlang des Sees. Ich habe zum Beispiel schon eine Minigolfanlage gesehen, aber auch einen Basketballplatz, einen kleinen Fußballplatz. Also hier kann man wirklich auch gut Sport treiben.
2: Moin.
0: Darf ich dich fragen, was du hier bei der Hitze trainierst?
2: Zum Aufwärmen joggen und dann Calisthenics, Klimmzüge, Liegestütze, Dips.
0: Gleich noch abkühlen?
2: Abkühlen auf jeden Fall auch noch, ja. Zwischendurch.
0: Und natürlich wäre kein Badeseetest komplett ohne den Imbiss zu testen. Und da gehe ich jetzt hin. Ich habe mich für eine Pommes mit Mayo entschieden. Die ist auch top. Und damit ist mein Badetag hier am Auesee wirklich eine 10 von 10. Besser geht's nicht.
3: Eine 10 von 10, das ist auch mal eine Ansage, lieber Stefan. Und noch kurz zur Parksituation, das ist ja auch gar nicht so unwichtig. Es gibt einige Parkplätze vor Ort, bedeutet, auch wenn es richtig warm ist, solltet ihr eigentlich einen Platz für euer Auto finden. Easy ist ja vor allem für Familien mit Kindern eine wichtige Info. Die haben ja im Zweifel immer viel Zeug dabei. Der Parkplatz dort kostet allerdings 1,20 Euro pro Stunde. Da könnt ihr maximal 10 Stunden stehen. Dafür ist aber der Eintritt zum Badesee frei. Dein

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0: Das Wetter.
1: 12 bis 8 Grad aktuell, also schön kühl, dazu klar und trocken. Tagsüber auch meist trocken und sonnig. Im Nordosten des Landes kann es aber auch zuziehen heute. Da gibt es dann auch mal Regen bis 28 Grad. Sonntag mal Sonne, mal Wolken, ab und an Regen bis 27 Grad.
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2: Zurzeit liegen uns keine Meldungen vor. Wir wünschen allen unterwegs gute Fahrt.
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1: In so circa viereinhalb Stunden, dann ist 5 Uhr morgens. Michael Schulte feiert diese Uhrzeit jetzt aber schon ab. Hier ist 5 a.m.

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0: mein Fies.
1: Ich mach das nie wieder.
2: Kann ich verstehen. Wobei, es klang doch schön. Der Grund, warum er das gemacht hat, ist übrigens ganz einfach. Er hat eine neue Single draußen. Habt ihr gerade auch schon so ein bisschen gehört. Why Don't You Stay heißt dieser Song. Und mit der Ampelaktion macht er halt ein bisschen Promotion. Nico Santos selbst beschreibt den Song als eine lange Sommernacht, die man nicht loslassen möchte. Und das passt doch hervorragend zu dieser Uhrzeit jetzt, oder?
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2: Ich bin Zoe Tassovali. Wird Jürgen Klopp der neue Bundestrainer? Gespräche dazu mit dem DFB laufen. Das hat Klopp in einem Interview bei Magenta TV bestätigt. Mit einer schnellen Entscheidung rechnet er aber nicht. Erst müsse er seine Vertragslage bei Red Bull klären. Außerdem betont er, die Probleme der DFB-Elf hätten nicht nur an Ex-Bundestrainer Nagelsmann gelegen. Wir bleiben beim Fußball. Ägypten steht im Achtelfinale der Fußball-Weltmeisterschaft. Die Mannschaft setzte sich am Abend mit 4:2 im Elfmeterschießen gegen Australien durch. Nach Ende der regulären Spielzeit stand es 1:1. Die Ukraine soll beim NATO-Gipfel in Ankara kommende Woche weitere Militärhilfe zugesichert bekommen. Es geht wohl um 140 Milliarden Euro. Darauf haben sich die NATO-Mitgliedstaaten in Brüssel verständigt.
3: Das Geld ist für Waffen, andere militärische Ausrüstung oder auch die Ausbildung von Soldaten bestimmt und soll innerhalb von 2 Jahren fließen. Mit in die Gesamtsumme eingerechnet ist schon ein Hilfspaket der EU im Umfang von 60 Milliarden Euro. Die weiteren zugesagten 80 Milliarden Euro sollen von den NATO-Mitgliedstaaten kommen. Deutschland hat dafür in diesem Jahr schon gut 11 Milliarden Euro eingeplant. Jan-Henner Reitze, Nachrichtenredaktion.
2: Popstar Taylor Swift und Football-Profi Travis Kelce feiern in New York ihre Hochzeit. Es gibt zuerst angeblich ein Abendessen im Madison Square Garden. Das berichten mehrere US-Medien übereinstimmend. Platz wird seit Tagen von einem Großaufgebot der Polizei abgeriegelt. Tina Eck in den USA. Um die Hochzeitsfeier wird ja ein großes Geheimnis gemacht. Wie gehen die Fans von Taylor Swift damit um? Versammeln sich auch Swifties in New York?
4: Ja, unter den Swifties hat es sich offenbar herumgesprochen, dass man weder ran noch reinkommt in diese VIP-Hochzeit vor dem Madison Square Garden. Sind vor allem viele Polizisten, Journalisten und Fotografen in der leisen Hoffnung, irgendwas oder irgendwen zu erhaschen. Auch einige Fans, aber keineswegs ein Großaufgebot an Swifties. Außerdem herrscht Hitzewelle. Im Häusermeer von New York kocht der Asphalt. Wer will da schon vergeblich draußen warten? Auch die angeblich 1000 Gäste halten dicht und Handys sind drinnen im Madison Square Garden verboten. Also es bleibt alles ein riesengroßes Rätsel.
2: Danke dir, Tina Eck.
5: Das Wetter.
6: Ihr bekommt da eine klare und trockene Nacht, 12 bis 8 Grad aktuell nur. Tagsüber heute dann bis 28 Grad, dazu viel Sonne. Nur in Ostwestfalen kann es auch regnen. Und am Sonntag bis 27 Grad, dazu mehr Wolken und auch mehr Regen möglich.
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8: Zurzeit liegen uns keine Meldungen vor. Wir wünschen allen unterwegs gute Fahrt.
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6: In den USA wird am Unabhängigkeitstag heute eine Zeitkapsel in einem Stahlzylinder vergraben. Das Ding soll dann 250 Jahre später erst geöffnet werden. Mit drin typische US-Objekte, unter anderem ein iPhone, eine Colaflasche, eine Aufnahme der Nationalhymne und eine von KI erstellte Zukunftsprognose. Also ich fasse das nochmal zusammen, ja, KI, ein Smartphone und eine Cola. Das sollen also Dinge sein, die typisch sind für die Gesellschaft? Bin ich die Einzige, die das ganz schön traurig findet?

0: Wer sind Sie?
1: Oh, tut mir leid.
2: Elle Woods! Willkommen!
3: Elle Woods, da war doch was. Da platzt im Kopf direkt so ein kleiner rosa Ballon. Das ist die Rolle, durch die Reese Woods

0: Witherspoon vor 25 Jahren bekannt geworden ist. Der Film dazu hieß natürlich Blond und jetzt gibt es auf Prime Video eine neue Serie, in der diese Elle Woods erneut auftaucht. Film- und Streaming-Experte Jörg Albrecht.
1: Ja, und diese Serie heißt kurz und knapp Elle und in ihr wird die Vorgeschichte von Natürlich Blond erzählt. Das heißt, wir sehen Elle Woods als 16-Jährige. Gespielt wird sie jetzt von Lexi Mindtree, die absolut perfekt ist als junge Ausgabe von Reese Witherspoon. Die Handlung startet 1995 mit einem Umzug von Los Angeles nach Seattle. Für Elle ein Umzug vom Himmel in die Hölle.
2: Ich kann's gar nicht sagen. Seattle.
3: Wir werden jeden Tag anrufen und wir können dich besuchen.
2: Ja, dein Leben ist nicht vorbei, es ist nur anders.
1: Mhm. Wie anders? Das zeigt sich auf der Highschool. Seattle steht in den 90ern für Grunge, Nirvana, Pearl Jam und die Foo Fighters kommen aus der Stadt. Ja, und genauso sehen auch sämtliche Schüler aus. Für sie alle ist Elle ein strohblondes Alien in Pink.
4: Ich habe gehört, dass hier die coolsten aus der Abschlussklasse sitzen. Eigentlich bin ich ein Jahr jünger, aber geistig bin ich älter.
0: Gut, also ich bin ja der Meinung, Leute, hört einfach auf mit diesen ganzen Sequels und Prequels und denkt euch verdammt nochmal was Neues aus. Ich habe aber tatsächlich gehört, die Serie macht Spaß.
1: Das tut sie auch, wobei es für meinen Geschmack immer noch ein Tick witziger, überdrehter und vielleicht auch ein bisschen überraschender hätte sein dürfen. Dass das nicht so ist, liegt aber vielleicht auch daran, dass es nun wirklich nicht ein Prequel von Natürlich Blond gebraucht hätte.
0: Braucht es denn eine weitere Fortsetzung zu Enola Holmes mit Millie Bobby Brown als Sherlock Holmes kleine Schwester? Netflix war ja offenbar der Meinung.
1: Naja, auch hier hätte es einen dritten Teil nicht unbedingt gebraucht, aber immerhin tut er auch nicht weh. Enola steht kurz davor zu heiraten, wofür Bruder Sherlock offenbar kein Verständnis hat.
5: Du gibst deinen Namen auf, deine Stellung als Detektivin.
4: Ich werde weiterarbeiten.
5: Du übernimmst einen Titel und Tradition, die dir nichts sagen, nichts.
1: Aber die Hochzeit muss ohne ihn warten, denn Sherlock wird entführt und Enola hat einen neuen Fall zu lösen. Unterhaltsam ist auch dieser dritte Teil, aber die ersten beiden, die waren definitiv besser.
0: Enola Holmes 3 auf Netflix und die Serie Elle bei Prime Video. Zweimal frisches Streaming-Futter für euch. Danke, Jörg.
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0: Das Wetter.
1: Es ist herrlich kühl, gerade in der Nacht 12 bis 8 Grad nur noch. Im Vergleich zu den Tropennächten ein Segen. Tagsüber heute dann teils bewölkt. Vor allem in Ostwestfalen kann es auch regnen. Ansonsten gibt es aber viel Sonne bei uns im Land bis 28 Grad. Während der Sonntag, der wird dann wieder wechselhafter. Teils Regen möglich bis 27 Grad.
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2: Zurzeit liegen uns keine Meldungen vor. Wir wünschen allen unterwegs gute Fahrt.
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1: Herzlich willkommen im Wochenende an diesem noch sehr frühen Samstag. Vielleicht seid ihr ja noch wach, weil ihr irgendwie arbeiten müsst, ihr Armen. Oder ihr kommt gerade von einer Party. Ganz egal, warum ihr zuhört. Ich freue mich, dann bin ich hier nicht so alleine. Und das hier ist Musik von Teddy Swims, Mr. Know It All.

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0: komm, jetzt um die Uhrzeit noch schnell so einen leckeren kleinen Marathon. Na? Vor 128 Jahren gab es den ersten in Deutschland. In Leipzig sind damals 13 Läufer angetreten. Wobei ich muss sagen, dann noch lieber ein Firmenlauf. Gut, jetzt nicht um diese Uhrzeit, aber sonst so ein Firmenlauf, der ist auch meistens nicht ganz so lang.
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2: Firmenläufe sind eine gute Sache, klar. Allerdings kommt es auch ein bisschen darauf an, wie ernst die Führungsetage das nimmt. Wenn der Chef oder die Chefin Läufer sind, ja, dann hast du die Startpistole auf der Brust. Da ersetzt so ein Firmenlauf auch gerne mal ein Beurteilungsgespräch. Ja komm, der Björn aus der Buchhaltung, der hat bei der Bilanz von Q2-Ausgaben mit Einnahmen verwechselt. Aber hey, der läuft 6 Kilometer unter 20 Minuten. Der Mann gehört befördert. Und dann gibt es ja auch immer noch die, die mitlaufen, weil sie gehört haben, dass die Getränke auf Chef seinen Nacken gehen. Ich finde, eigentlich sollte es auf jeden Fall mal Prämien geben für alle, die mitmachen. Punkt 1, weil man ja mit Werbung von der Firma rumläuft, ist sozusagen eine wandelnde Litfaßsäule. Steuerlich könnte man doch bestimmt was dealen. Mal so ein Malle-Trip auf Firmenkosten als Werbungsausgabe zum Beispiel. Ja, und eigentlich sollte es auch Schmerzensgeld geben. Ja, nicht wegen Muskelkater. Für seine Tiere ist jeder selbstverantwortlich. Aber diese Firmenshirts, ey, die sehen immer aus wie aus einem Batikkurs für Einsteiger. Ja, oder als hätte der Chef Stress mit der Grafikabteilung gehabt. Und immer dran denken, wo ihr seid, ist vorne. Und wenn ihr hinten seid, ist hinten vorne.
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